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4: Wolkig geht's weiter bei uns in Schleswig-Holstein. Von der Nordsee her hängen viele Wolken am Himmel. Dazu bleibt's meist trocken, höchstens mal ein paar Tropfen. Die Temperaturen liegen aktuell bei 12 Grad. Der RSH-3-Tage-Trend. Heute tagsüber mal sonnig, mal viele Wolken, vereinzelt ein Schauer und an der Küste kann es auch mal Sturmböen geben, maximal 22 Grad. Am Freitag geht's ähnlich weiter mit Wolken und einzelnen Schauern und am Samstag kommen mehr Schauer auf, vereinzelt auch Gewitter.
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4: Schleswig-Holsteins bester Verkehrsservice mit KI-Unterstützung. Die A21 Kiel Richtung Bargteheide ist zwischen Wahlstedt und Bad Segeberg Nord noch bis Freitag auf eine Spur verengt. Staus und Blitzer meldet ihr uns kostenlos unter 08000 774 774.
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4: 5:03. Ich bin Finn Riebel, sei freundlieb. Im schleswig-holsteinischen Verkehrsministerium blickt man sehr überrascht auf die ungeklärte Finanzierung der zweiten neuen Radar-Hochbrücke. Laut Bundesverkehrsministerium ist aktuell noch kein Geld da. Der Baustart ist für 2028 geplant. Die Kieler Verkehrsstaatssekretärin Susanne Henkel sagte uns:
5: Wir sind aktuell in Sorgen, dass die Finanzierung in Frage gestellt ist. Wir erwarten hier in Schleswig-Holstein einen unmittelbaren Weiterbau mit dem zweiten Teilbauwerk. Das Projekt ist bisher sehr gut gelaufen und der Ausbau mit dem auf zwei Teilbauwerke ausgelegten Ausbau ist nicht nur für Schleswig-Holstein, sondern für die Bundesrepublik Deutschland sehr, sehr wichtig.
4: Mit der Regionalbahn fahren könnte teurer werden. Die Bundesnetzagentur erhöht die Schienenmaut für Nahverkehrszüge. Rund 400 Millionen Euro Mehrkosten kommen auf die Bahnunternehmen zu. Hintergrund ist ein Urteil des Europäischen Gerichtshofs. Eine bisherige Preisbremse für den Regionalverkehr war nicht rechtens. Die Nahverkehrsunternehmen warnten bereits nach dem Urteil im März vor möglichen Folgen wie höhere Ticketpreise, Verspätungen oder weniger Verbindungen. Nach einem KI-Hackerangriff plant die Bundesregierung den Aufbau eines entsprechenden Sicherheitsinstituts. Das Bundesdigitalministerium spricht etwa von einer deutlichen Veränderung der Bedrohungslage. OpenAI-Modelle brachen bei einem Test aus ihrer abgeschotteten Umgebung aus und drangen in Systeme einer anderen Firma ein. Dazu sagte der Cyber-Experte Dennis Kenji Kipka im ZDF:
6: Dieser Vorfall ist schon in dieser Tiefe ein disruptives Ereignis, weil man jetzt erstmals auch feststellen konnte, dass eben diese Theorien, die man bislang hatte und diese Vermutungen und Sorgen, dass eben KI-Systeme, andere Computersysteme, Netzwerke infiltrieren können, durchaus berechtigt sind. Wir sind definitiv bereits dabei, die Kontrolle über künstliche Intelligenz zu verlieren.
4: OpenAI will nun die Sicherheitsvorkehrungen verstärken. Jetzt ist es offiziell, Kanzleramtschef Thorsten Frey soll neuer Fraktionschef der Union im Bundestag werden. Darauf haben sich CDU-Chef Merz und der CSU-Vorsitzende Söder geeinigt. Die Fraktion soll Frey nächste Woche in einer Sondersitzung wählen. Wer für ihn als Leiter im Kanzleramt übernimmt, ist aber noch offen. Frey wird damit Nachfolger von Jens Spahn. Der war im Zuge der Debatte über seine Vaterschaft mit Hilfe einer Leihmutter in den USA zurückgetreten.
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7: Wolkig geht's weiter bei uns in Schleswig-Holstein. Von der Nordsee her hängen viele Wolken am Himmel. Dazu bleibt's meist trocken, höchstens mal ein paar Tropfen. Die Temperaturen liegen aktuell bei 12 Grad. Der RSH-3-Tage-Trend. Heute tagsüber mal sonnig, mal viele Wolken, vereinzelt ein Schauer. Und an der Küste kann es auch mal Sturmböen geben, maximal 22 Grad. Am Freitag geht's ähnlich weiter mit Wolken und einzelnen Schauern. Und am Samstag kommen mehr Schauer auf, vereinzelt auch Gewitter.
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7: Schleswig-Holsteins bester Verkehrsservice mit KI-Unterstützung. Die A21 Kiel Richtung Bargteheide ist zwischen Wahlstedt und Bad Segeberg Nord noch bis Freitag auf eine Spur verengt. Staus und Blitzer meldet ihr uns kostenlos unter 08000 774 774.
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3: Wolkig geht's weiter bei uns in Schleswig-Holstein. Von der Nordsee her hängen viele Wolken am Himmel. Dazu bleibt's meist trocken, höchstens mal ein paar Tropfen. Die Temperaturen liegen aktuell bei 12 Grad. Der RSH-3-Tage-Trend. Heute tagsüber mal sonnig, mal viele Wolken, vereinzelt ein Schauer und an der Küste kann es auch mal Sturmböen geben, maximal 22 Grad. Am Freitag geht's ähnlich weiter mit Wolken und einzelnen Schauern und am Samstag kommen mehr Schauer auf, vereinzelt auch Gewitter.
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3: Schleswig-Holsteins bester Verkehrsservice mit KI-Unterstützung. Auf der A23 Hamburg-Heide, Vorsicht, zwischen Itzehoe Süd und Itzehoe Mitte sind in beiden Richtungen Hunde auf der Fahrbahn. Auf der A7 Hannover-Hamburg ist zwischen Hamburg-Waltershof und Hamburg-Othmarschen in beiden Richtungen wegen eines Schwertransports gesperrt. Und die A21 Kiel Richtung Bargteheide ist zwischen Wahlstedt und Bad Segeberg Nord noch bis Freitag auf eine Spur verengt. Staus und Blitzer meldet ihr uns kostenlos unter 08000 774 774.
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4: 5:04. Ich bin Finn Riebel, sei freundlieb. Guten Morgen. Im Kieler Verkehrsministerium wird mit großer Sorge auf den Neubau der zweiten Rader Hochbrücke geschaut. Ab 2028 soll gebaut werden, doch bis heute steht die Finanzierung durch den Bund nicht. Unter anderem werden gestiegene Baukosten ins Spiel gebracht. Jetzt sollen neue Möglichkeiten für Kredite geprüft werden. Erst vor knapp einer Woche hat es den Brückenschluss für das Bauwerk Nummer 1 über dem Nord-Ostsee-Kanal gegeben. Die Kieler Verkehrsstaatssekretärin Susanne Henkel sagte uns.
5: Ja, es ist ja auch berechtigt, dass wir uns über den Brückenschluss des ersten Teilbauwerks freuen, aber in der Erwartung, dass es unmittelbar weitergeht, weil ein halbfertiges Projekt können wir jetzt nicht einfrieren oder entsprechend verzögern. Die Überraschung war schon recht groß.
4: Nach dem Hackerangriff einer KI des ChatGPT-Konzerns OpenAI reagiert jetzt auch die Bundesregierung. So wurde die Gründung eines KI-Sicherheitsinstituts beschlossen. Hanna Messerschmidt.
6: Man nehme die Entwicklungen in Sachen künstlicher Intelligenz sehr ernst, sagte ein Regierungssprecher. Das Bundesdigitalministerium spricht etwa von einer deutlichen Veränderung der Bedrohungslage. Die neuen KI-Modelle haben genau das getan, wovor viele Experten schon lange warnen. Sich ungeplant selbstständig gemacht und einen Hackerangriff gestartet. Bei einem Probelauf ist die Software aus der Testumgebung aus und ins System einer anderen Firma eingebrochen. OpenAI will jetzt die Sicherheitsvorkehrungen verstärken.
4: Bahnpendler müssen sich auf höhere Preise im Regionalverkehr einstellen. Die Bundesnetzagentur hat die Gebühren für die Nutzung der Schienen neu geregelt. Für Regionalzüge müssen die Nahverkehrsunternehmen künftig deutlich mehr zahlen, wenn sie auf Schienen der Deutschen Bahn unterwegs sind. Die machen über 85% des Schienennetzes aus. Hintergrund ist ein Urteil des Europäischen Gerichtshofs. Eine bisherige Preisbremse für den Regionalverkehr war nicht rechtens. Für die Unternehmen bedeutet das rund 400 Millionen Euro Mehrkosten. Sie warnten bereits nach dem Urteil im März vor möglichen Folgen wie höhere Ticketpreise oder weniger Verbindungen. Die USA helfen Saudi-Arabien beim Aufbau eines eigenen Atomprogramms. Beide Länder haben dazu ein Abkommen unterzeichnet. Offiziell geht es um zivile Energie. Experten warnen aber, dass Saudi-Arabien damit langfristig auf dem Weg zur Atommacht sein könnte. Olympia-Feeling in und um Hannover. Dort starten heute die Finals. Dabei werden 4 Tage lang in 24 Sportarten insgesamt 143 deutsche Meistertitel vergeben. Bei vielen Wettbewerben können Zuschauer vor Ort kostenlos dabei sein.
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7: Wolkig geht's weiter bei uns in Schleswig-Holstein. Von der Nordsee her hängen viele Wolken am Himmel. Dazu bleibt's meist trocken, höchstens mal ein paar Tropfen. Die Temperaturen liegen aktuell bei 12 Grad. Der RSH-3-Tage-Trend. Heute tagsüber mal sonnig, mal viele Wolken, vereinzelt ein Schauer und an der Küste kann es auch mal Sturmböen geben, maximal 22 Grad. Am Freitag geht's ähnlich weiter mit Wolken und einzelnen Schauern und am Samstag kommen mehr Schauer auf, vereinzelt auch Gewitter.
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7: Schleswig-Holsteins bester Verkehrsservice mit KI-Unterstützung. Die A21 Kiel Richtung Bargteheide ist zwischen Wahlstedt und Bad Segeberg Nord noch bis Freitag auf eine Spur verengt. Staus und Blitzer meldet ihr uns kostenlos unter 08000 774 774.
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2: Wolkig geht's weiter bei uns in Schleswig-Holstein. Von der Nordsee her hängen viele Wolken am Himmel. Dazu bleibt's meist trocken, höchstens mal ein paar Tropfen. Die Temperaturen liegen aktuell bei 12 Grad. Der RSH-3-Tage-Trend. Heute tagsüber mal sonnig, mal viele Wolken, vereinzelt ein Schauer und an der Küste kann es auch mal Sturmböen geben, maximal 22 Grad. Am Freitag geht's ähnlich weiter mit Wolken und einzelnen Schauern und am Samstag kommen mehr Schauer auf, vereinzelt auch Gewitter.
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2: Schleswig-Holsteins bester Verkehrsservice mit KI-Unterstützung. Die A21 Kiel Richtung Bargteheide ist zwischen Wahlstedt und Bad Segeberg Nord noch bis Freitag auf eine Spur verengt. Staus und Blitzer meldet ihr uns kostenlos unter 08000 774 774.
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5: Viele Wolken sind heute Morgen bei uns in Schleswig-Holstein am Start. Zwischendurch lockert es mal auf und ab und zu kommt auch ein Schauer runter. Später bleibt's wechselhaft, zum Abend an der Ostsee sind vereinzelt Gewitter drin und an der Küste kann es auch mal Sturmböen geben, maximal um 19 Grad. Der RSH-3-Tage-Trend. Morgen wird's meist trocken mit Sonne und Wolken bei maximal 22 Grad. Freitag und Samstag dann ähnlich, aber mit mehr Schauern und vereinzelt Gewittern.
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5: Schleswig-Holsteins bester Verkehrsservice mit KI-Unterstützung. Die A21 Kiel Richtung Bargteheide ist zwischen Wahlstedt und Bad Segeberg Nord noch bis Freitag auf eine Spur verengt. Staus und Blitzer meldet ihr uns kostenlos unter 08000 774 774.
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6: Moin am Donnerstag, es ist wieder soweit. Ich habe die Kaffeemaschine kaputt gemacht. Kleine Sorge hier gerade bei mir. Ich muss gleich nochmal los. Ich muss jetzt nochmal kurz nach vorne mir hier einen Kaffee holen. Irgendwie, es kam alles raus, nur keine Milch. Ich habe den Knopf gedrückt wie jeden Morgen. Ihr kennt solche Morgende. Damit das jetzt noch ein besserer wird, geht's jetzt erstmal schön rein in diesen Donnerstag. Schön, dass ihr auch da seid. Hoffentlich mit einem guten, frisch gebrühten Heißgetränk. Das werde ich auch gleich haben. Hoffe ich zumindest. Und freue mich jetzt, dass ihr da seid. Bis gleich.

0: Kurz nach 5, die RSH Moin Show hier an eurem Donnerstagmorgen. Und übrigens, lieben Dank für die Nachricht von Marie. Sie hat gerade schon geschrieben, ob ich das mit dem Kaffee jetzt hingekriegt habe oder ob sie mir einen vorbeibringen soll. Nein, vielen, vielen, vielen Dank. Grüße zu dir ins Auto. Komm du mal gut zur Arbeit. Aber ich habe jetzt tatsächlich einen. Ich habe die richtige Taste dann doch noch gefunden. Also alles gut. Ihr hört die RSH Moin Show, Matze Schmark hier. Und ich freue mich jetzt auf ein ganz tolles Thema, das wir heute mit euch machen wollen. Und zwar geht es um eine Liste, die wir führen wollen für Schleswig-Holstein. Und zwar muss man sich jetzt mal überlegen, welche Dinge muss man in Schleswig-Holstein eigentlich gemacht haben oder gesehen haben oder von mir aus auch gegessen haben, um sagen zu können, dass man wirklich in Schleswig-Holstein war oder dass man waschechter Schleswig-Holsteiner ist. So, und da haben wir eine Sprachnachricht bekommen von Bjarne aus Niebüll. Der hat uns überhaupt erst drauf gebracht.
1: Kieler Woche, Gosch auf Sylt, Karl-May-Festspiele, Wattwandern und auf dem Trecker sitzen. Und wir haben uns überlegt, ob ihr daraus eine Rubrik machen könntet, wo die Leute das einreichen, was man noch gemacht haben muss, um echter Schleswig-Holsteiner zu sein.
0: So, lieber Bjarne aus Niebüll, wir nehmen dich beim Wort. Wir machen das jetzt. Wir machen Schleswig-Holsteins Bucketlist. Was muss da draufstehen? Was würdet ihr noch sagen? Also ich könnte jetzt zum Beispiel noch ergänzen, vielleicht einmal Westerhever sehen, ne? Den Leuchtturm, also mit den beiden Häuschen links und rechts. Da mal selber ein Selfie schießen, das muss auch sein. Das muss man einmal aus nächster Nähe gesehen haben, wie schön Leuchttürme eigentlich sind. Aber das steht jetzt auf dem anderen Blatt. Jetzt seid ihr dran. Was soll denn noch mit drauf auf Schleswig-Holsteins Bucketlist? Ihr könnt es uns gerne jetzt schon sagen per Sprachnachricht. Kiel 0431 98 6 98 und dreimal die 0. Und dann füllen wir heute hier die Liste. Ich bin mal gespannt.

Viertel nach fünf am Donnerstagmorgen mit Roxette und Joyride hier bei RSH. Das sind noch mehr von euren Lieblingshits in Schleswig-Holsteins beste Mix. Und es gibt jetzt noch was Neues auf die Ohren für euch. Und zwar vom norwegischen DJ Kygo. Lasse ich euch direkt weiterfahren in diesen Donnerstag. Vielleicht nach Hause oder Richtung Arbeit. Save My Love heißt sein neuer Hit. Und den kriegt ihr jetzt bei uns. Der ist

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2: Ich bin Finn Riebe, sei freundlich. Guten Morgen. Im Kieler Verkehrsministerium wird mit großer Sorge auf den Neubau der zweiten Rader Hochbrücke geschaut. Ab 2028 soll gebaut werden, doch bis heute steht die Finanzierung durch den Bund nicht. Unter anderem werden gestiegene Baukosten ins Spiel gebracht. Jetzt sollen neue Möglichkeiten für Kredite geprüft werden. Erst vor knapp einer Woche hat es den Brückenschluss für das Bauwerk Nummer 1 über dem Nord-Ostsee-Kanal gegeben. Die Kieler Verkehrsstaatssekretärin Susanne Henkel sagte uns.
3: Ja, es ist ja auch berechtigt, dass wir uns über den Brückenschluss des ersten Teilbauwerks freuen, aber in der Erwartung, dass es unmittelbar weitergeht, weil ein halbfertiges Projekt können wir jetzt nicht einfrieren oder entsprechend verzögern. Die Überraschung war schon recht groß.
2: Nach dem Hackerangriff einer KI des ChatGPT-Konzerns OpenAI reagiert jetzt auch die Bundesregierung. So wurde die Gründung eines KI-Sicherheitsinstituts beschlossen. Hanna Messerschmidt.
4: Man nehme die Entwicklungen in Sachen künstlicher Intelligenz sehr ernst, sagte ein Regierungssprecher. Das Bundesdigitalministerium spricht etwa von einer deutlichen Veränderung der Bedrohungslage. Die neuen KI-Modelle haben genau das getan, wovor viele Experten schon lange warnen, sich ungeplant selbstständig gemacht und einen Hackerangriff gestartet. Bei einem Probelauf ist die Software aus der Testumgebung aus und ins System einer anderen Firma eingebrochen. OpenAI will jetzt die Sicherheitsvorkehrungen verstärken.
2: Bahnpendler müssen sich auf höhere Preise im Regionalverkehr einstellen. Die Bundesnetzagentur hat die Gebühren für die Nutzung der Schienen neu geregelt. Für Regionalzüge müssen die Nahverkehrsunternehmen künftig deutlich mehr zahlen, wenn sie auf Schienen der Deutschen Bahn unterwegs sind. Die machen über 85% des Schienennetzes aus. Hintergrund ist ein Urteil des Europäischen Gerichtshofs. Eine bisherige Preisbremse für den Regionalverkehr war nicht rechtens. Für die Unternehmen bedeutet das rund 400 Millionen Euro Mehrkosten. Sie warnten bereits nach dem Urteil im März vor möglichen Folgen wie höhere Ticketpreise oder weniger Verbindungen. Die USA helfen Saudi-Arabien beim Aufbau eines eigenen Atomprogramms. Beide Länder haben dazu ein Abkommen unterzeichnet. Offiziell geht es um zivile Energie. Experten warnen aber, dass Saudi-Arabien damit langfristig auf dem Weg zur Atommacht sein könnte. Olympia-Feeling in und um Hannover. Dort starten heute die Finals. Dabei werden 4 Tage lang in 24 Sportarten insgesamt 143 deutsche Meistertitel vergeben. Bei vielen Wettbewerben können Zuschauer vor Ort kostenlos dabei sein.
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5: Viele Wolken sind heute Morgen bei uns in Schleswig-Holstein am Start. Zwischendurch lockert es auch mal auf und ab und zu kommt auch ein Schauer runter. Später bleibt es wechselhaft. Zum Abend an der Ostsee sind vereinzelt Gewitter drin und an der Küste kann es dann auch mal Sturmböen geben. Maximal 19 Grad. Gucken jetzt mal auf die aktuellen Temperaturen. Sind so bei 12 Grad in Oewersee am Gemeindehaus, 12 auch im Schönhorster Gehege und nochmal 13 jetzt hier in Niendorf am Meerwasserhallenbad. Und der RSH 3-Tage-Trend. Morgen wird es meist trocken mit Sonne und Wolken. Maximal 22 Grad, Freitag, Samstag dann ähnlich. Da kommen allerdings schon wieder Schauer zurück. Das heißt, da kann es dann auch hier und da vielleicht mal ein klein bisschen heftigeren Regen geben oder auch mal das ein oder andere Gewitter. So, und jetzt gucken wir mal eine weiter.
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5: Schleswig-Holsteins bester Verkehrsservice. Da habe ich heute Morgen übrigens wieder gesehen, wenn das so ein bisschen diesig ist, ne? Man sollte dran denken, das richtige Licht anzumachen. Das ist sowieso immer ganz wichtig. Aber wenn man dieses Autotagfahrlicht anhat, da kommt der Sensor irgendwie durcheinander, glaube ich. Jetzt gucken wir auf die A7, Flensburg Richtung Hamburg. Und zwar zwischen Quickborn und der Raststätte Holmor West. Da gab es einen Unfall. Da bitte vorsichtig fahren. Und A21 Kiel Richtung Barkte Heide. Zwischen Wahlstedt und Bad Segeberg Nord ist noch bis Freitag alles auf eine Spur verengt. liegt. Die meisten Blitzer nur bei RSH haben wir noch keine. Wenn ihr aber welche seht, meldet euch gerne bei uns. Das geht immer kostenlos unter der 08000 774 774. Wir wünschen euch eine gute Fahrt.
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5: So, schönen guten Morgen nochmal und wir kümmern uns gleich um die Läden bei uns in Schleswig-Holstein. Denn gestern war großes Thema hier schon bei uns in den RSH-Nachrichten. Ladendiebstahl in Schleswig-Holstein. Das ist wohl kein ganz kleines Thema, denn 375.000 Euro werden jeden Tag allein in Schleswig-Holstein gestohlen, geklaut. Also an Diebesgut aus den Läden. Das muss man sich mal geben, ne? Wie viel das eigentlich ist. Wir sprechen gleich mit einer Ladenbesitzerin aus Kiel, wie das bei denen so ankommt, wenn man dann da auf einmal derjenige ist oder diejenige, die beklaut wird. Nochmal hier bei mir in 6 Minuten.

0: Guten Morgen, 6:08. Hier ist die RSH Moin Show. Gerade eben habe ich schon eine krasse Zahl genannt. Das geht mir tatsächlich aber auch jedes Mal so, dass ich drüber lesen muss und gucken muss, stimmt das wirklich? Aber ja, 375.000 Euro werden jeden Tag bei uns in Schleswig-Holstein geklaut. Das muss man sich mal geben. Das ist ein richtig gutes Einfamilienhaus, würde ich mal sagen. Also schon ein ordentliches. Nicht als Bargeld geklaut, sondern als Warenwert. Das hat der Handelsverband Nord jetzt bekannt gegeben. Und diese Zahl ist natürlich echt heftig, wenn man sich vorstellt, dass das jeden Tag geklaut wird in Summe an Sachen aus den Läden. Und damit zeichnet sich leider auch ein kleiner Trend ab, denn die Zahl der Diebstähle nimmt in Schleswig-Holstein zu. Astrid, genannt Iso Pedersen von der Tragbar aus Kiel, hat einen kleinen inhabergeführten Laden für Kleidung auf der Holtenauer Straße. Deko, Schnickschnack, alles, was man so ein bisschen braucht. Und Iso, ihr habt leider auch immer wieder Erfahrung mit Diebstahl gemacht, ne?
1: Ja, leider ist das so, tatsächlich. Also ich weiß nicht, was die Leute reitet, aber die letzten 2 Jahre war es besonders schlimm tatsächlich.
0: Ja, du kannst also den Trend vom Handelsverband Nord auch bestätigen, wenn du merkst, dass das bei euch mehr wird, dass diese Ladendiebstähle sich häufen, ne?
1: Auf jeden Fall, das ist unsere Erfahrung. Direkt bei uns im Laden und auch in der Nachbarschaft kriegen wir es immer wieder mit. Es häuft sich leider dramatisch.
0: Ja, und was wird bei euch geklaut, Iso?
1: Bei uns werden gerne auch Klamotten geklaut. Wir haben zum Beispiel handgestrickte Alpaka-Pullis, die an die 200 Euro kosten. Die werden natürlich gerne mal geklaut. Und Lederwaren auch gerne. Also schon hochpreisiges leider.
0: Ja, okay, ja. Und diese bittere Pille ist als kleiner Laden natürlich auch wahrscheinlich nicht so einfach zu schlucken, ne?
1: Ja, also erstmal muss ich sagen, wir haben Gott sei Dank einen Großteil der Täterinnen. Es sind ausschließlich bei uns Frauen leider. Die haben wir erwischt und haben unser Eigentum zurückbekommen.
0: Okay.
1: Und ansonsten kann man das halt abschreiben quasi. Ja, weg ist weg. Wir haben Kameras aufgestellt, die bei Bewegung aufnehmen. Mhm. Und dann können wir hoffen, dass die Polizei die Täter fasst und dass wir dann unser Eigentum bzw. unser Geld bekommen.
0: Tja, man ist echt machtlos eigentlich, ne? Die Diebe sind mitunter ja auch wirklich Profis in Banden, so wie wir das gestern auch bei uns in den Nachrichten gehört haben. Ich hoffe, ja, dass bei dir nichts mehr abhanden kommt. Drück dir die Daumen und wünsche dir natürlich für deinen Laden und in Zukunft alles Gute. Danke, dass du mit uns geschnackt hast, ne?
1: Ich danke dir.
0: Ja, und natürlich wollen wir an dem Thema dranbleiben. Wenn es euch auch so geht, könnt ihr euch ja auch mal melden. Vielleicht habt ihr auch einen kleinen Laden oder sowas und könnt damit auch mitschnacken und habt da vielleicht auch Erfahrungen gesammelt. Dann sagt doch gerne mal Bescheid. Kiel 0431 98 6 98 und dreimal die 0.

0: 13 Minuten vor 6, die RSH Moin Show hier für euch. Matze Schmark, einen schönen guten Morgen. Wir wollen ja heute mit euch noch ein bisschen was sammeln. Und zwar machen wir heute Schleswig-Holsteins Bucketlist mit euch. Komme ich nächste halbe Stunde nochmal zu. Haben wir eine schöne Sprachnachricht gekriegt und möchten da gerne mitmachen und möchten diese Liste gerne voll machen. Was müsste für euch denn auf so einer Liste stehen? Was muss man als Schleswig-Holsteiner gesehen oder erlebt oder gemacht haben, um sagen zu können, dass man wirklich Schleswig-Holsteiner ist? Meine Kollegin Sharon Hein hat ja jeden Morgen ihr Wissen to go für uns und die widmet sich heute da auch etwas, das auf gar keinen Fall fehlen darf, nämlich das Fischbrötchen.
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2: Wer Schleswig-Holstein besucht, kommt an einem kaum vorbei. Dem Fischbrötchen. Jedes Jahr werden entlang unserer Küsten Millionen Fischbrötchen verkauft. Allein während der Kieler Woche oder an sonnigen Sommertagen gehen die Verkaufszahlen durch die Decke. Besonders beliebt sind Klassiker wie Bismarck-Hering, Matjes oder Backfisch. Das Fischbrötchen ist dabei viel mehr als nur ein Snack. Es gehört für viele Urlauber genauso zu Schleswig-Holstein wie Strandkörbe,

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7: Ich bin Finn Riebe, sei freundlich. Guten Morgen. Im Kieler Verkehrsministerium wird mit großer Sorge auf den Neubau der zweiten Rader Hochbrücke geschaut. Ab 2028 soll gebaut werden, doch bis heute steht die Finanzierung durch den Bund nicht. Unter anderem werden gestiegene Baukosten ins Spiel gebracht. Jetzt sollen neue Möglichkeiten für Kredite geprüft werden. Erst vor knapp einer Woche hat es den Brückenschluss für das Bauwerk Nummer 1 über dem Nord-Ostsee-Kanal gegeben. Die Kieler Verkehrsstaatssekretärin Susanne Henkel sagte uns.
8: Ja, es ist ja auch berechtigt, dass wir uns über den Brückenschluss des ersten Teilbauwerks freuen, aber in der Erwartung, dass es unmittelbar weitergeht, weil ein halbfertiges Projekt können wir jetzt nicht einfrieren oder entsprechend verzögern. Die Überraschung war schon recht groß.
7: Nach dem Hackerangriff einer KI des ChatGPT-Konzerns OpenAI reagiert jetzt auch die Bundesregierung. So wurde die Gründung eines KI-Sicherheitsinstituts beschlossen. Hanna Messerschmidt.
9: Man nehme die Entwicklungen in Sachen künstlicher Intelligenz sehr ernst, sagte ein Regierungssprecher. Das Bundesdigitalministerium spricht etwa von einer deutlichen Veränderung der Bedrohungslage. Die neuen KI-Modelle haben genau das getan, wovor viele Experten schon lange warnen, sich ungeplant selbstständig gemacht und einen Hackerangriff gestartet. Bei einem Probelauf ist die Software aus der Testumgebung aus und ins System einer anderen Firma eingebrochen. OpenAI will jetzt die Sicherheitsvorkehrungen verstärken.
7: Bahnpendler müssen sich auf höhere Preise im Regionalverkehr einstellen. Die Bundesnetzagentur hat die Gebühren für die Nutzung der Schienen neu geregelt. Für Regionalzüge müssen die Nahverkehrsunternehmen künftig deutlich mehr zahlen, wenn sie auf Schienen der Deutschen Bahn unterwegs sind. Die machen über 85% des Schienennetzes aus. Hintergrund ist ein Urteil des Europäischen Gerichtshofs, eine bisherige Preisbremse für den Regionalverkehr war nicht rechtens. Für die Unternehmen bedeutet das rund 400 Millionen Euro Mehrkosten. Sie warnten bereits nach dem Urteil im März vor möglichen Folgen wie höhere Ticketpreise oder weniger Verbindungen. Die USA helfen Saudi-Arabien beim Aufbau eines eigenen Atomprogramms. Beide Länder haben dazu ein Abkommen unterzeichnet. Offiziell geht es um zivile Energie. Experten warnen aber, dass Saudi-Arabien damit langfristig auf dem Weg zur Atommacht sein könnte. Olympia-Feeling in und um Hannover. Dort starten heute die Finals. Dabei werden 4 Tage lang in 24 Sportarten insgesamt 143 deutsche Meistertitel vergeben. Bei vielen Wettbewerben können Zuschauer vor Ort kostenlos dabei sein.
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1: Momentan sieht das eigentlich ganz okay aus in Schleswig-Holstein. Wir kriegen heute wieder ein paar Wolken. Ja, die bringen auch hier und da mal Regen mit. Ich guck mal ganz kurz für euch auf den Wetterradar. Na, nee, also so richtig schön. Es lockert zwar auf zwischendurch, aber es kommen auch immer wieder Schauer runter. Es bleibt einfach wechselhaft. An der Ostsee kann das sogar mal Gewitter bedeuten. Und das Ganze heute ja bei so maximal um die 19 Grad. Das ist schon gar nicht so super warm, würde ich mal sagen. Wir gucken auf die aktuellen Temperaturen. 13 sind es am Holzentor in Lübeck, 12 in Kiel an der Hörn und 12 nochmal in Heide am Marktplatz und der RSH 3-Tage-Trend. Ja, morgen haben wir zwar trockenes Wetter mit Sonne und Wolken, Richtung 22 Grad. Freitag, Samstag sieht es aber schon wieder nach Schauern und Gewittern aus.
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1: 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Achtung Autofahrer. A7 Flensburg Richtung Hamburg zwischen Quickborn und der Raststätte Holmoor West. Da gab es einen Unfall. Und A21 Kiel Richtung Park der Heide zwischen Wahlstedt und Bad Segeberg. Noch bis Freitag nur eine Spur frei. Blitzer haben wir noch keine. Wir wünschen euch eine gute Fahrt.
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1: Wir haben eine Sprachnachricht bekommen hier bei RSH. Ihr könnt uns ja immer schreiben, wenn es was gibt, wenn ihr irgendwas habt, was euch auf dem Herzen liegt. Und manchmal jetzt so in den Urlaubszeiten, da ist man vielleicht ja unterwegs und hat gerade ein bisschen Langeweile im Auto. So ging es auch Bjarne aus Niebüll und er hat uns eine Sprachnachricht geschickt. Und zwar sucht er Dinge, die man in Schleswig-Holstein mal gemacht oder erlebt haben muss oder gesehen haben muss, um wirklich von sich sagen zu können, dass man Schleswig-Holsteiner ist.
2: Kieler Woche, Gosch auf Sylt, Karl-May-Festspiele, Badwandern und auf dem Trecker sitzen. Und wir haben uns überlegt, ob ihr daraus eine Rubrik machen könntet, wo die Leute das einreichen, was man noch gemacht haben muss, um echter Schleswig-Holsteiner zu sein.
1: So, und da nehmen wir dich, lieber Bjarne, natürlich beim Wort und machen das jetzt. Wir machen Schleswig-Holsteins Bucketlist. Was muss man in Schleswig-Holstein gesehen, erlebt oder von mir aus auch gegessen haben, um sagen zu können, ich bin waschechter Schleswig-Holsteiner? Sagt ihr uns auch gerne Bescheid, gerne auch per Sprachnachricht, per WhatsApp, Kiel 0431 98 6 98 und dreimal die 0. Wir sammeln heute Morgen mal und dann wollen wir mal gucken, was für eine große Liste wir da so zusammenkriegen. Ich kann mir vorstellen, da steht einiges drauf. Ihr könnt jetzt ja mal eure Vorschläge schicken und wir gucken gleich mal, was wir so zusammenkriegen.

0: Guten Morgen, herzlich willkommen in der RSH Moin Show. Matze Schmark hier und ich mache mit euch heute Schleswig-Holsteins Bucketlist. Wir haben eine Nachricht bekommen und zwar von Bjarne aus Niebel. Er sagt, liebe Leute, könnt ihr nicht mal so eine Liste zusammenstellen, bei der man irgendwie Sachen sammelt mit allen Schleswig-Holsteinern zusammen, mit allen RSH-Hörern, die man am Ende vielleicht irgendwie zusammenstellen kann, wo dann draufsteht, was man alles in Schleswig-Holstein schon mal gemacht haben muss, erlebt haben muss, von mir aus auch gegessen haben muss, um sagen zu können, man ist ein wahrer Schleswig-Holsteiner. Ich finde das eine ganz, ganz tolle Sache. Ne? Können wir uns ja alle vielleicht was abgucken. Und da haben wir jetzt jemanden dran, und zwar Patzi aus Glückstadt. Was ist es denn für dich, liebe Patzi?
1: Auf jeden Fall, dass man mal ein Matjes in Glückstadt gegessen hat. Am besten auf der Matjesmeile.
0: Ja, Matjes essen, die Matjes-Tage in Glückstadt, das sprichst du da natürlich an. Das ist bei euch ja nicht weit weg von Colmar, ne?
1: Nein, das ist direkt nebenan, genau.
0: Also Matjes-Wochen, würdest du sagen, das ist auf jeden Fall ein Besuch wert und das muss auf so eine Liste für Schleswig-Holstein, muss man erlebt haben, um sagen zu können, man ist Schleswig-Holsteiner.
1: Definitiv, Glückstadt ist wunderschön.
0: Liebe Leute, Glückstadt hat nicht nur die Fähre Glückstadt-Wischhafen, die haben noch viel, viel mehr und die haben nämlich auch die Matjes-Wochen, auf die wir uns jedes Jahr freuen. Also nächstes Jahr sind sie auch wieder am 2. Juni-Wochenende. Und dir, Patzi, lieben Dank. Ich notiere das eben hier. Kommt mit auf die Schleswig-Holstein-Bucketlist.
1: Alles klar, super.
0: Und jetzt fehlt eigentlich nur noch ihr. Was glaubt ihr denn? Was muss noch mit drauf auf die Liste? Sagt uns doch gerne mal Bescheid.

0: Britney Spears und Oops, I Did It Again um 14 Minuten nach 6. Ihr hört die RSH Moin Show am Donnerstag und gleich gibt's was Frisches, Neues und das kommt von Krista Serenity. Der war sonst immer so ein bisschen mit, ich sag mal, DJ-Kombos unterwegs, war da dann quasi der Sänger und macht jetzt aber was Eigenes. Good Old Days, Krista Serenity, hört ihr gleich hier bei uns in voller Länge, ist neu bei RSH. Und vorher gucken wir mal aufs Handy, denn es gibt ein kleines Thema, das ist euch vielleicht auch in den letzten Tagen schon mal irgendwie ein bisschen in die Timeline gelaufen. Denn wer WhatsApp benutzt, der hat da ganz am Anfang ja irgendwann mal seine Handynummer angegeben. Das ist ja Grundvoraussetzung dafür gewesen, dass das überhaupt funktioniert. Da musste man sich dann irgendwie mit anmelden. Habe ich auch noch so gemacht. So, das ändert sich jetzt aber bald. Vielleicht habt ihr das auch schon gesehen, habt auch schon eine Benachrichtigung auf euer Handy sogar bekommen oder ihr hört es jetzt hier bei uns. WhatsApp führt nämlich Benutzernamen ein, die das auch jetzt so auf Instagram zum Beispiel gibt. Leon Thomsen aus dem RSH-Team hat sich das mal genauer angeguckt. Leon, was hat es denn jetzt mit diesem Benutzernamen auf sich? Was ändert sich?
1: Na, es geht bei der ganzen Sache in erster Linie um Erreichbarkeit. Wenn du jetzt jemanden auf WhatsApp anschreiben willst, dann sollst du in Zukunft nicht mehr zwangsläufig die Nummer von der jeweiligen Person brauchen. Daher bietet WhatsApp jetzt die Möglichkeit an, dass ihr euch einfach einen Namen aussucht, unter dem man euch dann finden kann. Es könnte praktisch für euch sein, wenn ihr nicht wollt, dass jetzt jeder Hans Wurst eure Nummer hat. Dann kann ja gerade durch zum Beispiel Elterngruppen von der Schule aus sehr schnell gehen, ne? Genau dann könnt ihr eben den Benutzernamen verwenden und eure Nummer für Fremde verbergen. Das könnt ihr dann nämlich so einstellen, dass eben nur die Leute Zugriff auf deine Nummer haben sollen, die das eben dürfen.
0: Ah, das ist ja ein Vorteil. Ich bin auch in so einer Kita-Gruppe drin, in die ich gar nicht wollte. Ich sag mal so, ja. Und auf einmal ist deine Nummer tatsächlich auch überall. Es ist ja okay, denkt man manchmal so, aber irgendwie ist ja dann auch gar nicht so geil. Das klingt auf jeden Fall nicht verkehrt, das klingt auch so nach besserem Datenschutz, aber das ist ja immer noch Meta, ne? Von daher stimmt das wahrscheinlich nicht ganz, oder?
1: Also ja, nicht wirklich, Matze. Die fangen natürlich trotzdem Daten ab, so viel sie können, und durch eben jeden Benutzernamen seid ihr theoretisch noch anfälliger für Spam. Ist ja logisch, wenn man bloß noch einen Benutzernamen braucht, dass dann die Geier nicht weit sind. Die Verbraucherzentrale warnt hierbei ausdrücklich vor Betrügern und falschen Identitäten, denn es kann sich natürlich erstmal jeder frei heraus so nennen, wie man will. Das Gute ist aber, ihr müsst bei der ganzen Sache auch gar nicht mitmachen, theoretisch. Einen Benutzernamen anzulegen, das ist vollkommen freiwillig. Also falls ihr das nicht wollt, müsst ihr das auch gar nicht machen. Kann man sich ja auch nochmal in Ruhe durchklicken, wenn es soweit ist.
0: Okay, ja, alles klar. Dann sagen wir dir auf jeden Fall lieben Dank. WhatsApp führt also Benutzernamen ein. Jetzt gerade läuft noch die Registrierungsphase für diejenigen, die schon mal einen Namen reservieren wollen. Die Funktion an sich ist aber noch inaktiv und soll in Deutschland im Laufe des Jahres freigeschaltet werden. Danke dir, Leon. Wir haben es jetzt auf jeden Fall mal gehört. Ihr habt es auf dem Schirm und vielleicht seid ihr jetzt besser informiert durch uns.

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5: Ich bin Philipp Nützig. Ein Berufsbetreuer aus Trappenkamp ist vom Amtsgericht Neumünster zu einer Bewährungsstrafe von 2 Jahren verurteilt worden. Er hat mit der EC-Karte einer Demenzkranken rund 42.000 Euro von deren Konto abgehoben. Der 47-Jährige hat am ersten Prozesstag alles gestanden. Die Verurteilung folgte sogleich. Seine ebenfalls verdächtige Ehefrau ist auf der Flucht. Gegen sie wird separat ermittelt. In Preetz sind Betrüger, die sich als Bankmitarbeiter oder Polizisten ausgegeben haben, erneut mehrfach erfolgreich gewesen. Die Opfer händigten ihre EC-Karten plus PIN aus. Anschließend wurden mehrere tausend Euro abgehoben. Die Polizei fordert dazu auf, solche Gespräche unbedingt zu beenden und 110 anzurufen.
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6: Schauen wir mal auf die Wolken da oben in Schleswig-Holstein. Viele sind es heute Morgen, die wir noch sehen. Ich guck mal ganz kurz aus dem Studiofenster. Ja, es kommt aber trotzdem auch schon richtig schöner blauer Himmel raus. Und das Ganze wird sich heute immer wieder mal abwechseln mit Wolken. Die können auch immer wieder mal Schauer bringen. Da sind wir halt nicht vorgefeit. Aber bis zu 19 Grad, 22 Grad sehe ich jetzt hier gerade. Ja, nee, also wir haben so maximal 22 Grad. Das ist eigentlich nochmal ähnlich wie gestern. Wir hoffen aber, dass der Sommer nochmal wieder zurückkommt. Der wird er schon. Es ist ja ganz angenehm, wenn die Sonne scheint bei so einem Wetter. Aber die Schauer, über die müssen wir uns heute eben auch so ein klein bisschen noch... die müssen wir über uns ergehen lassen, sagen wir es mal, wie es ist. Momentan ist das Land so ein bisschen zweigeteilt. Ich habe jetzt gerade noch mal ein Wetterradar für euch offen und da sehe ich, ja, wir haben so in der Mitte wirklich einmal geteilt. Die ganze Westküste bis Flensburg sitzt eigentlich gerade noch in der dicken Wolke und das Ganze zieht sich so runter bis nach Hamburg. Die Ostküste, gerade so Kiel oder auch die Schleiregion und Flensburg haben da eigentlich gerade freien Himmel. Also wie gesagt, zweigeteilt. Aktuelle Temperaturen, da sind wir jetzt bei 13 Grad in Niebüll an der Autoverladestation. 11 Grad sind es in Neumünster an den Holstenhallen. Und in Flensburg am Nordertor sind es 11 Grad gerade. Der RSH 3-Tage-Trend, das wird morgen auch nochmal wechselhaft bleiben. Dazu kommt es immer wieder auch zu trockenen Abschnitten, aber 22 Grad sieht auch nochmal nach einer ähnlichen Temperaturausrichtung. Wochenende, Freitag, Samstag, könnte es dann schon wieder einzelne Schauer und Gewitter werden.
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6: Schleswig-Holsteins bester Verkehrsservice. Achtung Autofahrer, es geht auf die A7 Flensburg Richtung Hamburg. Zwischen Quickborn und der Raststätte Holmoor 3 Kilometer Stau nach einem Unfall. 40 Minuten mehr braucht ihr da gerade in Richtung Süden. Und die A21 Kiel Richtung Bargteheide. Zwischen Wahlstedt und Bad Segeberg Nord immer noch eine Spur nur frei für euch. Da ist eine Baustelle eingerichtet. Das soll wohl noch bis Freitag gehen. Jetzt gucken wir auf die meisten Blitzer. Nur bei RSH. In Dreier steht einer. Tränestraße. Ortsauswärts Richtung Schleswig und A21 Kiel Richtung Bargteheide. Der Baustellenblitzer Höhe Lezen in der 80er ist wieder da.
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6: Was müsste man auf eine Schleswig-Holstein-Bucketlist schreiben? Das frage ich euch heute Morgen. Wir haben eine Sprachnachricht von Bjarne aus Niebüll bekommen, der sagt zu uns, könnt ihr nicht mal so eine Liste erstellen mit den RSH-Hörern, was man alles als Schleswig-Holsteiner gemacht, gesehen haben muss oder vielleicht auch gegessen haben muss, um sagen zu können, ich bin waschechter Schleswig-Holsteiner. So, und da haben wir vorhin schon Patzi dran gehabt aus Glückstadt. Sie sagt auf jeden Fall Matthias-Wochen Glückstadt. Man muss ein Matthias auf Matthias-Wochen in Glückstadt gegessen haben. Hab ich Gott sei Dank schon. Patzi, ich mache einen Haken dran, lieben Dank dir. Es gibt noch so viel mehr. Was glaubt ihr, ist es? Was müssen wir getan haben? Was muss mit drauf auf Schleswig-Holsteins Bucketlist? Lasst es mich wissen. Kiel 0431 98 6 98 und 3x die 0 oder ihr schickt einfach eine WhatsApp.

0: Einen Matjes essen bei den Matjes Wochen in Glückstadt. Vielleicht aber auch mal mit dem Zug nach Sylt fahren. All sowas kommt drauf auf unsere Bucketlist für Schleswig-Holstein. Schönen guten Morgen. Ihr hört die RSH Moin Show. Matze Schmark hier. Was müssten wir da denn alles draufschreiben? Wir machen heute mit euch Schleswig-Holsteins Bucketlist. Fangen damit hier in der RSH Moin Show an und tun das über den ganzen Tag. Und ihr gebt uns bitte alles, was da drauf soll. Wir wollen da möglichst vollständig sein. Entstanden ist die Idee mit Bjarne aus Niebel. Der hat uns nämlich eine Sprachnachricht geschickt, sagte, wir hatten gerade Langeweile im Auto und dann haben meine Frau und ich hier so hin und her und dann haben wir irgendwie überlegt, was müsste man eigentlich alles machen, damit man in Schleswig-Holstein sagen kann, man ist ein waschechter Schleswig-Holsteiner. Was muss da alles getan werden oder was muss da alles drauf? Was muss man mal gesehen haben oder in dem Fall vorhin von Patzi aus Glückstadt gegessen haben? Einen Matjes bei den Matjes Wochen Glückstadt, sagt sie. Und jetzt haben wir eine Sprachnachricht von Frünni aus Wattenbeck bekommen.
1: Frünni hier, guten Morgen. Zu einem Thema, was man machen muss, um ein wahrer Schleswig-Holsteiner zu sein. Ja, ist ja ganz klar, ne? Also Wattwandern an unserer schönen Nordsee und zwar ohne Gummistiefel, barfuß. Bis dann.
0: Ja, danke Frünni für deine Nachricht. Natürlich, Wattwandern, das sage ich als Digi natürlich auch. Es ist ja sowieso meistens Ebbe und dann gehst du eben zu Fuß bis zum Wasser. Und ja, bitte, also Leute, Gummistiefel, also das ist doch, also ein echter Schleswig-Holsteiner geht da barfuß drüber, ganz genau. Weil man muss das ja auch mindestens einmal haben, sich an einer Muschel zu schneiden. Das Salzwasser der Nordsee kittet das ja sofort wieder. Also alles schon erlebt, geht euch ganz bestimmt genauso. Aber Frünni, lieben Dank, die Grüße nach Wattenbek. Wir nehmen das mit drauf auf die Liste. Wattwandern ohne Gummistiefel. So, ist auch mit dabei. Neben dem Matjes von den Matjes Wochen Glückstadt. Und was macht ihr jetzt noch dazu? Sagt es uns. Kiel 0431 986 98 und 3x die 0. Oder ihr schickt einfach eine WhatsApp-Sprachnachricht. Das geht natürlich auch. Wir kriegen das schon hin. Wir kriegen die Liste auf jeden Fall voll. Ich bin mir da ganz, ganz sicher.

0: Guten Morgen, 17 Minuten vor 7 haben wir es. Hier ist die RSH Moin Show und wir befinden uns ja eigentlich im Sommer. Es ist jetzt hier gerade vom Studio tatsächlich auch ein bisschen Sonne zu sehen. Hier ist nämlich blauer Himmel. Heute Morgen ja wolkendeckentechnisch Schleswig-Holstein einmal geteilt. Wirklich von oben, von Sylt, von der dänischen Grenze runter bis nach Hamburg, kannst du sagen, so nimm mal noch die Mitte Rendsburg. Das ist alles einmal links Westküste bis Rendsburg Wolken und rechts ist alles frei. Und eigentlich wollen wir alle wieder einen blauen Himmel sehen und eigentlich wollen wir auch alle wieder ein bisschen wärmere Temperaturen. Wir kriegen heute bis zu 22, aber das heißt ja nicht, dass der Sommer nicht noch zurückkommt. Und wenn man den Sommer zurückholt nach Schleswig-Holstein, dann braucht man auch einen Sommerhit.
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2: Wir brauchen für einen Sommerhit ganz viel. Eine Prise. Und auch gerne etwas. Nossa. Dazu gerne was Italienisches. Oder Französisches. Mon amour. Das verrühren wir und schmecken ab mit möglichst vielen Sommerbegriffen. Und fertig ist der Hit. Und in ungefähr 4 Monaten basteln wir uns mit etwas und ein bisschen ein wunderschönes Weihnachtslied.

0: 8 Minuten vor 7. Einen schönen guten Morgen euch. Ihr hört die RSH Moin Show am Donnerstag. Letzte Woche wurde das neue Mittelteil auf der einen Seite eingesetzt. Die andere Seite soll folgen. Der Plan war eigentlich, dass der zweite Teil der Radar-Hochbrücke ab 2028 neu gemacht wird. Doch die Finanzierung steht noch nicht. An sich ist man sich einig. Eine halb sanierte Brücke ergibt aber halt irgendwie auch wenig Sinn, ne? Man muss schon beide Seiten neu machen. Aber am Ende entscheidet nun mal die Kohle und wenn die fehlt, ist schlecht. Der aktuelle Stand zum Neubau der Radar-Hochbrücke, also zu beiden Seiten, gibt's gleich für euch nochmal komplett mit allen Informationen in RSH 5 vor 7, das Nachrichtenmagazin am Morgen mit Holger Dilk. Und gleich in der nächsten halben Stunde dürfen sich auch die Swifties freuen, denn Taylor Swift kommt vorbei. Gleich hier, also sie kommt nicht persönlich, keine Sorge, sonst müsste ich hier noch aufräumen. Und wir freuen uns auch auf Culture Beat und Mr. Wayne, alles gleich hier in der nächsten halben Stunde.
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8: Einen schönen guten Morgen. Die Logistiker in Schleswig-Holstein sind fassungslos über die fehlende Finanzierung der zweiten Radar-Hochbrücke über den Nord-Ostsee-Kanal. Gestern war bekannt geworden, dass der eigentlich ab 2028 geplante Neubau doch nicht so sicher ist wie gedacht. Mehr dazu jetzt im Top-Thema. Vergangene Woche hat es noch großen Jubel gegeben, als das 1200 Tonnen schwere Mittelstück der neuen A7-Brücke eingehoben wurde. Nun die Ernüchterung, vielleicht bleibt es auch nur bei dieser einen Brücke, denn dem Bund fehlt das Geld, um eine zweite für die Gegenfahrbahn daneben zu stellen. Der Logistikverband Schleswig-Holstein ist entsetzt. Geschäftsführer Thomas Racko.
9: Das wäre ein wirtschaftlicher Schaden. Unternehmen werden sich dann auch weiterhin in Richtung Süden konzentrieren, um da Aufträge abzuarbeiten oder abzuliefern. Das wäre natürlich auch ein Schlag für Skandinavien, vor allen Dingen auch für die dänischen Kollegen und auch die dänische Wirtschaft.
8: Auch im schleswig-holsteinischen Verkehrsministerium schrillen die Alarmglocken, Verkehrsstaatssekretärin Susanne Henkel.
10: Es würde eine Art Flaschenhals entstehen. Im Unfallfall hätten wir die Situation von wirklich zentralen Behinderungen im Verlauf der gesamten A7 mit Rückstau, die gewaltig wären. Wir haben Restriktionen auch weiterhin für den Schwerlastverkehr, der umfahren muss. Und das wird so nicht über Jahre tragbar sein.
8: Beim Bund wird nun über zusätzliche Kredite nachgedacht, um die Brücke zu finanzieren. Weitere Meldungen aus unserem Nachrichtencenter jetzt mit Lisa Schwarzkopf.
11: Die Nachfolge für Jens Spahn als Fraktionschef der Union im Bundestag steht. Kanzleramtschef Thorsten Frey soll das Amt übernehmen. Darauf haben sich die Unionschefs Merz und Söder geeinigt. Der CDU-Bundestagsabgeordnete Marc Helfrich aus dem Wahlkreis Steinburg-Dithmarschen-Süd sagte uns:
12: Ich persönlich kenne ihn seit 2013 und wir Schleswig-Holsteiner in der Unionsfraktion sind auch sehr zufrieden mit diesem Vorschlag. Und heute im Fraktionsvorstand ist dieser Vorschlag auch wirklich sehr, sehr gut aufgenommen worden. Und insofern sind die Weichen für nächste Woche gestellt für die Fraktionssitzung, wo ja dann tatsächlich die Wahl stattfindet.
11: Wer für Frei im Kanzleramt übernimmt, ist noch offen. In Velde bei Achterwehr ist die Feuerwehr im Großeinsatz. Ein leerstehendes Gebäude steht in Vollbrand, mehrere freiwillige Wehren sind vor Ort. Die Dorfstraße ist für die Löscharbeiten komplett gesperrt, die Nachbarn wurden in Sicherheit gebracht. Bislang wurde niemand verletzt, die Brandursache ist noch unklar. Die Travemünder Woche startet in die zweite Halbzeit. Den traditionellen Volksbank Rutschbohn Cup auf historischen Zwölferjachten konnte gestern Lübecks Bürgermeister Lindenau für sich entscheiden. Bis Sonntag geht es bei den Regatten noch um mehrere große Titel. Organisator Ralf Abrates.
13: Da kommen jetzt noch weitere Welt- und Europameisterschaften, die ausgetragen werden. Das größte Feld der Travemünder Woche in diesem Jahr, das sind die RS Fevert, eine Jugendklasse. Da sind 140 Boote am Start aus 19 Nationen. Dann haben wir den Goldcup der Volkeboote, die inoffizielle Meisterschaft dieser traditionellen Bootsklasse.
8: Zum Schluss noch diese gute Nachricht aus Norderstedt. Vor kurzem ist dort ein neuer Betriebshof für E-Busse eingeweiht worden. Die Anlage der Verkehrsbetriebe Hamburg-Holstein hat Platz für 60 E-Busse. Knapp 50 davon können gleichzeitig geladen werden. Eine Photovoltaikanlage deckt einen Teil des Strombedarfs. Außerdem wird auf Erdwärme gesetzt. So sollen jährlich über 3000 Tonnen CO2 eingespart werden.
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0: Das ist wirklich noch ein geteiltes Bild gerade in Schleswig-Holstein. Also man kann wirklich von Flensburg eine Linie runterziehen bis nach Lübeck. Dahin ziehen die Wolken gerade und die sind komplett bedeckt links. Also Westküste Schleswig-Holsteins komplett in der Wolkendecke verhangen. Alle Inseln drin, die komplette Nordsee eigentlich drin. Und wie an der Ostsee hier, auch aus dem Studiofenster, wenn ich da rausgucke, das sieht aus, als wäre richtig schön blauer Himmel und Sonnenschein. Ist hier zumindest noch. Da kommen nachher aber auch ein paar Wolken dazu. Das heißt, also diese Zweiteilung löst sich dann irgendwie über den Tag auch auf. Dazu können immer wieder auch mal dickere Wolken dabei sein, die vielleicht mal einen kleinen Schauer mit sich bringen. Ansonsten soll es heute aber größtenteils trocken bleiben. Am Abend können an der Ostsee vielleicht auch mal vereinzelt Gewitter auftreten. Das ist aber alles noch nicht ganz so sicher. Manchmal verziehen die sich ja auch wieder raus aufs Meer. Also wir hoffen auf jeden Fall, dass es ruhig bleibt. Dazu gibt es heute maximal 20, 21 Grad. Vielerorts wird es auch deutlich unter 20 bleiben. Und der RSH-3-Tage-Trend, ja, wir haben morgen auch wieder trocken, Sonne und Wolken bei maximal 22 Grad. Freitag, Samstag sieht es dann schon wieder ein bisschen ungemütlicher aus bei uns.
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0: 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Achtung Autofahrer, es geht auf die A7 Flensburg-Hamburg. Vorsichtig in beiden Richtungen, zwischen dem Dreieck Bordesholm und Neumünster-Nord sind Rehe auf der Fahrbahn unterwegs. Und die A23 Heide Richtung Hamburg, Abfahrt Eidelstedt, da haben wir ein Pannenfahrzeug. Außerdem Unfall heute Morgen auf der A7 Flensburg Richtung Hamburg zwischen Quickborn und der Raststätte Holmoor. 2 Kilometer Stop and Go. Der Grund ist hier wie gesagt dieser Unfall und seid schlau im Stau, denkt immer an die Rettungsgasse, linke Spur nach links, alle anderen Spuren nach rechts. Ihr braucht da gerade eine Viertelstunde länger. Dann haben wir noch eine Meldung von der Kanalfähre Seestedt. Da mal Grüße ans Kiosk. Da holt sich der ein oder andere ja vielleicht mal eine Pommes. Bin ich vielleicht mit meinem Lütten auch schon mal gewesen. Aber heute von 9 bis 11 gibt es zwar wahrscheinlich ein offenes Kiosk, aber es gibt auf jeden Fall momentan Reparaturarbeiten an der Kanalfähre. Deswegen ist die von 9 bis 11 außer Betrieb. Noch könnt ihr da fahren. Und die meisten Blitzer nur bei RSH, B5, Husum Richtung Heide, kurz hinter der Abfahrt Hemme. Dann Treier, Tränestraße ortsauswärts Richtung Schleswig. Und A21 Kiel Richtung Barg der Heide in der Baustelle Höhe Lietzen. Eine gute Fahrt euch!
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0: Wir fragen euch heute Morgen, was muss auf einer Schleswig-Holstein-Bucketlist stehen? Also Dinge, die man abhaken muss als Schleswig-Holsteiner, um sagen zu können, dass man ein waschechter Schleswig-Holsteiner ist. Also von mir aus heute Morgen schon dabei gewesen, Wattwandern und zwar barfuß, hat uns Fröni aus Wattenbek gesagt. Natürlich kommt Fröni dann auch aus Wattenbek, wenn es ums Wattenmeer geht. Und Patzi aus Glückstadt sagt, Matjes essen bei den Matjes-Wochen Glückstadt. Jetzt haben wir noch eine Sprache Nachricht von Diane aus Friedrichstadt.
14: Auch euren kurzen Aufruf von eben, dass der echte Schleswig-Holsteiner schon mal gemacht haben muss, fällt mir nur drei Dinge ein. Wacken, Watt und Friedrichstadt.
0: Sehr schön, Diane. Grüße zu dir in das kleine Holländerstädtchen Friedrichstadt. Also Wacken, Watt und Friedrichstadt auch notiert. Watt haben wir ja schon. Friedrichstadt, ja klar, hast du recht. Außergewöhnliche kleine Stadt. Und Wacken, ja guck mal, seit gestern hängt da auch wieder der Bullenschädel. Denn es geht ja nächste Woche los mit dem Wacken Open Air. Was muss für euch noch mit drauf auf die Schleswig-Holstein-Bucketlist?

0: Was muss auf einer Schleswig-Holstein-Bucketlist stehen, damit man wirklich von sich behaupten kann, ich bin Schleswig-Holsteiner? Schönen guten Morgen, herzlich willkommen in der RSH Moin Show. Ich glaube, viele von uns mögen das gerne schon von sich behaupten, ne? Das darf man auch, wenn man hier lebt, wenn man hier aufgewachsen ist, wenn man hier geboren ist und wenn man sagt, ey, ich weiß genau, was in Schleswig-Holstein abgeht, ich weiß auch genau, was da draufstehen muss. Man muss mal einen Leuchtturm gesehen haben, wir hatten heute Morgen schon, man muss auf jeden Fall mal barfuß Wattwandern gewesen sein. Patzi aus Glückstadt sagt, auf jeden Fall Matjes gegessen haben, am liebsten für sie bei den Matthias-Wochen in Glückstadt. Dann haben wir gerade Diane dran gehabt, die sagt, also wenn man wirklich von sich sagen will, man ist Schleswig-Holsteiner, dann muss man auf jeden Fall Wacken gesehen haben. Das geht ja nächste Woche wieder los, da triffst du genau den Nerv, Diane. Wacken Open Air, da ist gestern der Bullenschädel aufgehängt worden. Dann Wattwandern sagst du auch und Friedrichstadt, finde ich auch schön. Ich bin ganz in der Nähe aufgewachsen, in der Nähe von Friedrichstadt, in Dithmarschen allerdings und da waren wir oft in Friedrichstadt. Das ist ja dieses kleine Holländerstädtchen mit den schönen Kanälen und so, mit Oma, Opa immer Kaffee trinken. Das war immer sehr angenehm. So, jetzt haben wir Claudia aus Kaltenkirchen dran. Claudia, was muss für dich noch mit auf Schleswig-Holsteins Bucketlist?
1: Brutzeln. Ein richtiger Schleswig-Holsteiner muss schon mal gebrutzelt haben oder Pike brennen. Das muss doch auch jeder Schleswig-Holsteiner gemacht haben. Sonst gilt das nicht. Also definitiv.
0: Das klingt sehr, sehr gut. Das heißt, ich höre bei dir so Westküsteneinschlag raus, Claudia?
1: Nee, Ostsee. Ich bin an der Ostsee groß geworden.
0: Ach, guck mal, wirklich. Und wo lebst du jetzt in Schleswig-Holstein?
1: Jetzt lebe ich in Kaltenkirchen, aber groß geworden, Großenbroge, Heiligenhafen.
0: Ach, nicht? Guck mal, Heiligenhafen, was heißt, du bist ein Ostseekind, aber das Boseln und so. Und ich sag mal, und hier Biekebrenn, das ist ja eher tatsächlich, ein Biekebrenn ist eher nordfriesisch. Und Boseln kenne ich als Dithmarscher auch. Damit hast du aber zwei richtig tolle Sachen aus Schleswig-Holstein genannt, wo du ja auch sagst, auch als Ostseekind, das muss man mal gemacht haben, ne?
1: Wollte ich gerade sagen. Und das macht man ja nicht nur an der Nordsee, das macht man auch an der Ostsee, ne?
0: Guck mal, das Boseln macht ihr auch, ja?
1: Ja, na klar.
0: Na, guck mal, hab ich noch nicht gesehen.
1: Mit Bollerwagen und Schnäppchen dabei, immer.
0: So gehört sich das. Ich würde ja als Dithmarscher sagen, das Original Boseln machen wir natürlich in Dithmarschen, aber da kann man sich jetzt streiten.
1: Das ist auch okay, dass ihr dieser Meinung dürft ihr sein. Ihr dürft eine eigene Meinung haben.
0: Am besten boseln wir zusammen. Claudia, ich sag dir lieben Dank, ist hiermit aufgenommen ins offizielle schleswig-holsteinische UNESCO-Kulturerbe. Dir lieben Dank, Claudia, super, dass du dich gemeldet hast, ne?
1: Sehr gerne.

Culture Beat und Mr. Wayne, einen schönen guten Morgen euch hier bei RSH. Es ist jetzt 19 Minuten nach 7. Ihr hört die RSH Moin Show gleich mit neuer Musik von Moss Kenner.

euch freuen auf Rhythm Unknown. Ist nämlich neu bei uns bei RSH und kriegt ihr gleich in voller Länge. Vorher schnacken wir noch über etwas, das nächste Woche wieder losgeht. Euch freuen auf Rhythm Unknown, ist nämlich neu bei uns bei RSH und kriegt ihr gleich in voller Länge. Vorher schnacken wir noch über etwas, das nächste Woche wieder losgeht. Es ist soweit, nächsten Mittwoch ist Start für das Wacken Open Air 2020.

0: die Crew wächst jetzt ja täglich ist schon falsch, stündlich kommen mehr Mitarbeiter, Dienstleister, Material. Also es ist noch genug zu tun, aber wir sind sehr gut im Zeitplan und wir freuen uns auf alle Fans.
1: Ja, das glauben wir. 85.000 Fans werden kommen. Vielen Dank an Wacken Open Air Gründer Thomas Jensen. Also fleißiger Aufbau. Die Lautsprecher hängen, glaube ich, noch nicht an den Bühnen. Das ist ja mit das Wichtigste, damit es ordentlich laut wird beim Wacken Open Air. Wir grüßen natürlich alle in der Region. Wir wissen, das ist ein Riesending für euch. Und 2026, das Wacken Open Air kann losgehen nächste Woche. Jetzt habe ich aber neue Musik für euch vom Moss Kenner. Wie versprochen, Rhythm Unknown, neu bei RSH. Und ja, da brauchen wir nur noch gutes Wetter nächste Woche, ne? Damit das nicht so ein Matsch

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2: 5 vor halb 8. Ich bin Holger Dilk. Guten Morgen. Nur eine Radehochbrücke käme einer Katastrophe gleich, heißt es von den Logistikern im Land. Gestern wohl bekannt, dass die Finanzierung der zweiten A7-Brücke, der für den Gegenverkehr nicht vollends gesichert ist. Wegen gestiegener Kosten fehlen dem Bund die Mittel. Sollte es so kommen, wäre die Querung des Nord-Ostsee-Kanals ein absoluter Flaschenhals, heißt es. Ein Berufsbetreuer aus Trappenkamp ist vom Amtsgericht Neumünster zu einer Bewährungsstrafe von 2 Jahren verurteilt worden. Er hatte mit der IC-Karte einer Demenzkranken rund 42.000 Euro von deren Konto abgehoben. Vor Gericht war der 47-Jährige geständig. Seine ebenfalls verdächtige Ehefrau ist auf der Flucht. Die Unionsfraktion im Bundestag begrüßt die Nominierung von Thorsten Frey als ihren möglichen neuen Chef. Der CDU-Vorsitzende Merz und CSU-Chef Söder haben den Kanzleramtsminister als Spahn-Nachfolger vorgeschlagen. Die Fraktion soll frei kommenden Mittwoch wählen. Und jetzt Meldungen aus der Region.
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3: Ich bin Sönke Röhling. Die Marine schickt das Minenjagdboot Homburg in einen mehrmonatigen NATO-Einsatz. Das Schiff des Minensuchgeschwaders in Kiel soll zusammen mit Einheiten aus Litauen und Polen zur Sicherheit der Seewege in Nordsee und Nordatlantik beitragen, wie es von der Marine heißt. Aktuell üben diese Einheiten zusammen mit 4 Minenjagdbooten aus der Ukraine vor der englischen Südküste. Danach soll das Suchen und Räumen von Minen und anderen explosiven Altlasten trainiert werden. Dazu werden auch Minentaucher eingeschifft. In Felde bei Achterwehr ist die Feuerwehr im Großeinsatz. Ein leerstehendes Gebäude steht in Vollbrand. Mehrere freiwillige Feuerwehren sind vor Ort. Die Dorfstraße ist für die Löscharbeiten komplett gesperrt. Die Nachbarn wurden in Sicherheit gebracht. Bislang wurde niemand verletzt. Die Brandursache ist noch unklar.
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4: Es ist immer noch zweigeteilt in Schleswig-Holstein. Manchmal im Winter haben wir das ja mit Schnee, heute haben wir das mit Wolken. Und die teilen einmal das Land und zwar längs. Also von oben kannst du gehen, dänische Grenze. Da gehen wir mal so in die Mitte, fast bis Flensburg rüber fast schon, waren die Wolken heute Morgen. Aber dann kannst du einen so einen Strich runterziehen bis nach Hamburg und dann hast du einmal zweigeteilt. Und dann ist die Westküste voller Wolken und die Ostküste hat gerade schön Sonne. Das dreht sich jetzt gerade auch so ein bisschen rein, dann kriegt auch Nordfriesland ein bisschen freie Stellen. Also wir sehen hier leider gerade, es heißt leider, wir sehen glücklicherweise ein bisschen blauer Himmel, der Rest des Landes aber momentan noch nicht. Und genau dieses Wechselhafte, das wird es heute immer wieder mal geben. Wir kriegen aber alle die Sonne nochmal zu sehen. Es soll größtenteils trocken bleiben, kann natürlich hier und da bei den dicken Wolken dann doch mal ein Schauer rauskommen oder ein bisschen Niesel wie gestern, aber ansonsten nicht mehr ganz so nass wie gestern. Am Abend allerdings könnte es dann auch wieder an der Ostsee vereinzelte Gewitter geben. Wir gucken mal, was das Ganze wird. Das Ganze heute so bei maximal 20, 21 Grad. Aktuell haben wir 14 Grad gemessen und zwar bei euch in Ladelund am Naturbad. 14 sind auch in Hohwacht an der Flunder und 15 Grad in Gudow an der Meierei. Der RSH-3-Tage-Trend. Morgen wird es meist trocken mit Sonne und Wolken bei maximal 22 Grad. Freitag, Samstag dann ähnlich, aber mit mehr Schauern und vereinzelt auch wieder mit Gewittern.
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4: Schleswig-Holsteins bester Verkehrsservice. Achtung Autofahrer, A7 Flensburg-Hamburg. Immer noch in beiden Richtungen zwischen dem Dreieck Bordesholm und Neumünster-Nord sind Rehe auf der Fahrbahn unterwegs. Und wir haben eine Spur nur frei auf der A21 Kiel Richtung Park der Heide zwischen Wahlstedt und Bad Segeberg-Nord. Da läuft noch eine Baustelle. Dann gucken wir rüber zu den meisten Blitzern. Nur bei RSH. Gudrun hat sich gemeldet. B76 Kiel Richtung Eutin, sagt sie. Zwischen Elmschenhagen und Reisdorf stehen sie mal wieder in der 70er. Dann B5 Husum Richtung Heide. Kurz hinter der Abfahrt Hemme. Da sind 100 außerorts. Straße ortsauswärts Richtung Schleswig und A21 noch Kiel Richtung Park der Heide, Höhe Leesen, da sind 80 erlaubt. Wenn ihr auch noch was habt, meldet euch auch gerne, macht es wie Thomas, Jörg, Luca und Gudrun, die sich heute Morgen schon gemeldet haben. Staus und Blitzer meldet ihr nämlich immer kostenlos unter der 08000 774 774.
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5: Moin, liebes RSH-Team. Also, ich hätte den Vorschlag, Insel Helgoland, die lange Anna muss man einfach gesehen haben. einfach mega schön dort.
4: Ja, das sagt Tina aus Bokel. Sie schlägt auch etwas vor für Schleswig-Holsteins Bucketlist. Wir machen heute mit euch eine Liste den ganzen Tag hier bei RSH. Wir wollen mal zusammenfassen, was muss man in Schleswig-Holstein eigentlich alles erlebt, gesehen oder gemacht haben, von mir aus auch gegessen haben, um sagen zu können, ich bin waschechter Schleswig-Holsteiner. Euer Vorschlag jetzt bitte auch noch. Lange Anna, Helgoland ist notiert, liebe Tina. Was ist es für euch? Kiel 0431 98 6 98 und dreimal die 0.

0: Wetter. Matthias Wochen in Glückstadt, Boßeln, ob an Ostsee oder Nordsee, Wacken, Watt, Friedrichstadt, die lange Anna in Helgoland. Ja, was ist es für euch? Was muss mit drauf auf Schleswig-Holsteins Bucketlist? Was muss man in Schleswig-Holstein mal erlebt oder gemacht haben, um wirklich von sich sagen zu können, yo, ich bin Schleswig-Holsteiner. Schönen guten Morgen euch in der RSH Moin Show. Matze Schmark hier. Und da haben wir jetzt Ariane von Fehmarn dran.
1: Moin Matze, hier ist Ariane von Fehmarn.
0: Hallo, hallo Ariane, moin.
1: Guten Morgen. Ich fahre täglich über die Fehmarn-Sundbrücke, mindestens einmal. Und das sollte man auf jeden Fall mal haben. Das gehört dazu, auch wenn jetzt momentan, naja, die Baustelle dauert ja noch ein bisschen an, aber wunderschöner Ausblick, dass es nach Hause kommt, Fehmarnsundbrücke, Bucketlist, das gehört zu Schleswig-Holstein, das ist super.
0: Man nennt absolut sie ja auch gerne den Kleiderbügel von Fehmarn.
1: Der Kleiderbügel, ne? So ist es. Aber tatsächlich, ich passiere sie jetzt im Moment, während ich mit dir telefoniere und ja, wunderschön. Baustelle, naja, kann man nicht ändern, ist halt so ein Nadelöhr. Ich arbeite auf dem Festland, ich habe auch schon 6 Stunden vor der Brücke gestanden, weil ich gerne nach Hause wollte.
0: Oh Mann.
1: Aber ja, das ist dazu. Das gehört dazu.
0: Der Kleiderbügel von Fehmarn. Die Fehmarn-Sundbrücke natürlich. Danke dir, Ariane. Liebe Grüße zu dir. Und jetzt seid ihr dran. Was ist es für euch? Was muss mit drauf auf Schleswig-Holsteins Bucketlist? Was muss man mal gesehen, erlebt oder ja, gemacht haben in Schleswig-Holstein? Sagt es uns. Kiel 0431 98 6 98 und dreimal die 9.

0: Was muss man in Schleswig-Holstein gesehen, erlebt oder gemacht haben, damit man sagen kann, man ist ein wahrer Schleswig-Holsteiner? Das sammeln wir heute mit euch. Bjarne aus Niebüll hatte uns eine Sprachnachricht geschickt, wie das manchmal so ist im Urlaub. Ne? Man ist unterwegs, die saßen im Auto, er und seine Frau. Und dann hat er gesagt, hier komm, könnt ihr nicht mal bei RSH so eine Liste machen? Weil wir haben uns gerade mal so überlegt, was muss man eigentlich vor der eigenen Haustür so im Urlaub oder so mal gesehen haben hier in Schleswig-Holstein, um sagen zu können, ich bin wirklich Schleswig-Holsteiner, weil das habe ich schon gemacht oder das habe ich schon erledigt. Und das habe ich schon gegessen. Apropos Essen, Amelie aus Drelsdorf hat uns auch eine Sprachnachricht geschickt.
1: Hallo, hier ist Amelie aus Drelsdorf. Und um ein richtiger Schleswig-Holsteiner zu sein, muss man mindestens einmal ein Krabbenbrötchen gegessen haben.
0: Mindestens einmal ein Krabbenbrötchen gegessen haben. Hast du vollkommen recht, ne? Die 12 Euro muss man investieren. Aber das Krabbenbrötchen oder allgemein das Fischbrötchen ist eigentlich auch ganz wichtig für unser Bundesland. Das weiß auch meine Kollegin Sharon Hein, ist nämlich jetzt Thema bei ihr hier.
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3: Wer Schleswig-Holstein besucht, kommt an einem kaum vorbei. Dem Fischbrötchen. Jedes Jahr werden entlang unserer Küsten Millionen Fischbrötchen verkauft. Allein während der Kieler Woche oder an sonnigen Sommertagen gehen die Verkaufszahl durch die Decke. Besonders beliebt sind Klassiker wie Bismarck-Hering, Matjes oder Backfisch. Das Fischbrötchen ist dabei viel mehr als nur ein Snack. Es gehört für viele Urlauber genauso zu Schleswig-Holstein wie Strandkörbe.

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6: 5:08. Ich bin Holger Dilk. Guten Morgen. Die Logistiker bei uns im Land sind entsetzt über die fehlende Finanzierung der zweiten Rader Hochbrücke. Dem Bund fehlt das Geld, eine zweite A7-Brücke zu bauen. Thomas Racko vom Logistikverband Schleswig-Holstein sagt, die A7 muss eigentlich ausgebaut werden.
7: Vor allen Dingen, weil sich immer mehr Industriebetriebe, und da haben wir ja jetzt einen Schub bekommen in Schleswig-Holstein, immer mehr Betriebe in Schleswig-Holstein ansiedeln. Die brauchen natürlich Logistik. Und je mehr Unternehmen sich ansiedeln, desto mehr Logistik brauchen sie. Und deshalb brauchen wir auch die Infrastruktur. Das heißt, wir können nicht nur eine Spur rauf und runter fertigstellen und den Rest einfach nachliegen lassen. Das ist ja ein Ding der Unmöglichkeit. Das ist ein Treppenwitz schlechthin.
6: Bei einem Unfall auf der B207 bei Breitenfeld im Kreis Herzogtum Lauenburg sind 6 Menschen verletzt worden. Ein LKW, ein Kleintransporter und ein Auto waren zusammengestoßen. Ein Beteiligter war eingeklemmt und musste von der Feuerwehr aus dem Fahrzeugwrack befreit werden. Er kam schwer verletzt ins Krankenhaus. Auch die anderen 5 Verletzten wurden in eine Klinik gebracht. Weil aus dem LKW Diesel auslief, musste der Gefahrgutzug der Feuerwehr anrücken. Die Straße war stundenlang voll gesperrt. In Bad Oldesloe ist die Feuerwehr wegen eines Gefahrstoffaustritts bis in die Nacht hinein im Einsatz gewesen. In einem Betrieb war Ethanol aus einem 500-Liter-Fass ausgelaufen. Der Gefahrgutlöschzug musste die Flüssigkeit auffangen. Der Einsatz dauerte bis 12:30. Verletzt wurde niemand. Das Heizungsgesetz der Ampel ist noch einmal ein Fall fürs Bundesverfassungsgericht. In einem Urteil geht es um die Frage, ob es einen Zeitrahmen für neue Gesetze geben muss. Ein Bundestagsabgeordneter hatte damals geklagt, weil ihm die Abstimmung über das Heizungsgesetz zu schnell ging.
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8: Wir gucken auf die Wolken in Schleswig-Holstein. Ich weiß, nicht alle sehen sie momentan, denn das ist so ein bisschen zweigeteilt nach wie vor hier bei uns. Jetzt aktuell, Moment mal, ich gucke nochmal hier drauf. Wir haben jetzt immer noch Wolken an der Westküste. In der Mitte lockert das so langsam auf und an der Ostküste, da gibt es größtenteils sogar schon die Sonne zu sehen. Vielleicht noch so Heiligenhafen, die Ecke, da ist auch gerade ein bisschen diesig, aber diese Wolken, dieses Mix da oben, das bleibt so. Das wird heute aber gar nicht so viel Regen bringen. Mitunter kann da mal ein kleines bisschen Regen dabei sein, aber eben nicht so dolle wie gestern. Und dann gibt es auch noch Gewittergefahr, vielleicht am Abend eher so Richtung Ostsee. Aber das muss gar nicht passieren. Vielleicht verziehen die sich auch noch wieder raus aufs Meer. Hoffen wir auf jeden Fall, die dunklen Wolken aktuell messen wir jetzt 15 Grad bei euch in Hüsbü am Kindergarten, 14 sind es in Brokstedt am Bahnhof und nochmal 14 Grad in Hennstedt-Ulzburg beim Naturbad Beckersberg. So, Naturbad ist natürlich auch schön. So, und jetzt der RSH-3-Tage-Trend. Morgen wird es meist trocken mit Sonne und Wolken bei maximal 22 Grad. Freitag, Samstag dann ähnlich, da allerdings schon wieder mit ein paar Schauern und vereinzelt auch Gewittern.
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8: 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Achtung Autofahrer, immer noch Rehe auf der A7 Flensburg-Hamburg. Vorsichtig in beiden Richtungen zwischen dem Dreieck Bordesholm und Neumünster-Nord wurden die zuletzt gesehen. Außerdem Baustelle A21 Kiel Richtung Bargteheide. Ab Wahlstedt, wisst ihr, ist nur eine Spur. Das Ganze noch bis morgen. Und die meisten Blitzer nur bei RSH. B5 Itzehoe Richtung Heide. Höhe Wilster stehen sie. Dann B199 Flensburg Richtung Nibel in der Ortsdurchfahrt Unaften. Da waren wir länger nicht. Guck mal, Lars, vielen Dank fürs Melden. In Preetz blitzt es auch. Redwischer Weg in der 30er-Zone. Und dann noch Dreier. Tränestraße ortsauswärts Richtung Schleswig. Da sind innerorts 50.
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8: So, wir sind immer noch mitten in den Sommerferien. Das möchte ich an der Stelle mal betonen. 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Moment, doch... Doch, ich bin richtig. Bis Wildpark Schwarze Berge. Könnt ihr da alles kriegen? Und genau um den Wildpark geht es gleich hier. Welche Familie macht sich bald auf den Weg dahin? Ihr hört es in 6 Minuten.

0: guten Morgen. Es ist 8:06 und es wird Zeit, eine Familie in Schleswig-Holstein glücklich zu machen. 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
0: 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Und ja, da könnt ihr euch was raussuchen. Und jetzt hat sich hier schon jemand was rausgesucht, nämlich Patrick aus Schalkholz. Guck mal, Schalkholz, das ist ganz in der Nähe meiner Heimat in Dithmarschen. So, Moment, ich klick mal her. So, jetzt rufen wir da mal durch beim Patrick.
2: Moin, hallo.
0: Schönen guten Morgen, hier ist die RSH Moin Show, Matze Schmark hier. Guten Morgen, Patrick.
2: Moin, hi Matze.
0: Hallöchen. Na? Patrick, wer ist denn da im Hintergrund bei dir zu hören, sag mal?
2: Meine kleine Tochter, verstehst du mich oder muss ich kurz den anderen raus?
0: Nee, ich höre dich. Ach Mensch, guck mal, wie alt ist sie denn?
2: Wie alt bist du?
3: 4.
0: Ach, guck mal. Ach, das ist ja süß. Ich habe einen Lütten, der ist im ähnlichen Alter. Das ist doch schön. Guck mal, und ihr wollt wahrscheinlich noch so richtig schöne Ferien machen, oder?
2: Ja.
0: Was habt ihr denn schon so gemacht? Was steht noch an? Oh, jetzt verstehe ich dich gar nicht mehr. Jetzt verstehe ich dich gar nicht mehr, Patrick. Aber ich kenne das mit Empfang in Schalkholz.
2: Geh mal ins Büro.
0: Ja, geh mal ins Büro. Da hast du besseren Empfang. Du weißt genau, welcher Raum gut ist, ne?
2: Richtig,
0: das,
2: so ist es, ja.
0: Das weiß man, wenn man auf dem Dorf wohnt.
2: Genau, so ist es.
0: Ja, ich komme ja aus Hennstedt, also ich bin ja nicht weit weg gewesen.
2: Oh, man muss direkt um die Ecke, das ist ja.
0: Ja. Also, Patrick, ihr wollt diese Sommerferien noch ordentlich was erleben mit der Lütten. Wie heißt sie denn?
2: Freya Darlin.
0: Lieber Patrick, für dich, deine Lütte und Mama geht es...
2: Ja.
0: ...in den Wildpark Schwarze Berge.
2: Egal, danke. Dankeschön.
0: Ihr macht euch einen richtig schönen Tag. Eintritt geht auf uns. Wildpark Schwarze Berge heißt euch herzlich willkommen und dann geht's ordentlich Tiere gucken.
2: Boah, egal, ich folge. Das ist eine geile.
0: Das Schöne ist
2: direkt
0: auch,
2: morgen früh geweckt, das ist das Beste. Ja.
0: Siehst mal, so wecken wir euch doch gerne, ne? Oder?
2: Ich danke euch.
0: Das geht nur mit RSH. Sehr gerne, Patrick. Und liebe Grüße nach Schalkholz.
2: Das wünsche ich auch.
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0: Depeche Mode, Enjoy the Silence, das sind noch mehr von euren Lieblingshits in Schleswig-Holsteins beste Mix. Damit guten Morgen, es ist 7:45, die RSH Moin Show hier, Matze Schmark, und wir haben gleich neue Musik für euch. Die kommt von Nico Santos. Why don't you stay? Gleich neu hier bei uns bei RSH. Und vorher füllen wir hier mit euch den ganzen Morgen schon Schleswig-Holsteins Bucketlist. Was muss man in Schleswig-Holstein erlebt haben, gemacht haben oder gegessen haben? Was gehört einfach dazu, damit man wirklich behaupten darf, man ist ein wahrer Schleswig-Holsteiner? Moin, wer ist jetzt dran?
1: Moin, Matze, hier ist der Andi.
0: Hallo, Andi, moin.
1: Ich glaube, das Wichtigste, was zum Schleswig-Holstein dazugehört, ist Krabbenpoolen.
0: Krabbenpoolen, ja, muss man gemacht haben. Das ist immer so witzig, wenn wir Verwandte da hatten aus Süddeutschland oder irgendwie Freunde, die nicht aus Schleswig-Holstein kommen. Und man hat denen dann so einen Sack Krabben hingelegt, frisch geholt in Büsum. So herrlich, weil die da drauf geguckt haben, die wussten überhaupt nicht, was sie machen sollen.
1: Ja, ich habe eine ganz gute Freundin, die kommt unten aus Sachsen, die kommt einmal im Jahr hier hoch. Und wenn wir uns dann treffen, dann müssen wir auch definitiv rüber an die Westküste und müssen Sack Krabben holen, damit sie sich hinsetzen kann. Krabbenpool, jedes Mal ein absolutes Highlight.
0: Ja, das gehört dazu, ne? Und das hat uns als Kindern schon Spaß gemacht. Das ist ja so schön, du poolst das und dann hast du gleich was zum Naschen. Kannst das direkt essen und dann, also jeden zweiten zumindest, und einer kommt dann in die Schale, damit man nachher nochmal einen Krabbensalat machen kann.
1: So ist es.
0: Dann wünsche ich dir noch eine schöne Fahrt. Die Krabben, das Krabbenpoolen vor allem ist wichtig für dich. Muss mit drauf. Mach mir.
1: Krabbenpoolen ist
0: notiert. Und danke. Vielen Dank, dass ich jetzt Bock habe auf Krabben.

0: Also manchmal gibt es Sachen, die kannst du dir auch nicht besser ausdenken, ne? 23 Minuten nach 8 haben wir es gleich. Ihr hört die RSH Moin Show, Matze Schmark hier. Wir haben euch ja letzte Woche noch darüber berichtet, dass die Rader Hochbrücke, die neue Baustelle oder die neue Brücke dort, jetzt endlich in der Mitte finalisiert wurde. Das Mittelteil wurde eingehoben, ein riesiges, tonnenschweres Teil. Und nun kann sie asphaltiert und bedeckt werden und Ende Dezember oder Ende des Jahres können wir da hoffentlich alle drüber fahren. Jetzt gibt es gerade allerdings eine neue Schlagzeile zur Rader Hochbrücke und dazu hört ihr auch gleich mehr bei uns in den RSH Nachrichten, nämlich, dass die andere Seite ja auch eigentlich gebaut werden soll, dann wenn jetzt die eine fertig ist. Nur da steht wohl die Finanzierung noch nicht. Also von der anderen Fahrtrichtung. Das kann ja wohl nicht sein. Es gleicht einer Katastrophe. Mehr dazu und alles zusammengefasst gleich in den RSH Nachrichten um 8:55 mit Holger Dick.
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1: 5 vor halb 9. Ich bin Holger Dilk. Guten Morgen. Nur eine Radehochbrücke käme einer Katastrophe gleich, heißt es von den Logistikern im Land. Gestern wurde bekannt, dass die Finanzierung der zweiten A7-Brücke, der für den Gegenverkehr nicht vollends gesichert ist. Wegen gestiegener Kosten fehlen dem Bund die Mittel. Sollte es so kommen, wäre die Querung des Nord-Ostsee-Kanals ein absoluter Flaschenhals, heißt es. Bahnpendler im Regionalverkehr müssen sich auf höhere Ticketpreise einstellen. Die Bundesnetzagentur erhöht die Schienenmaut für Nahverkehrszüge. Rund

0: 400 Millionen Euro Mehrkosten kommen auf die Unternehmen zu. Die möglichen Folgen: höhere Ticketpreise oder weniger Verbindungen. Das Heizungsgesetz der Ampel ist noch einmal ein Fall fürs Bundesverfassungsgericht. In einem Urteil geht es um die Frage, ob es einen Zeitrahmen für neue Gesetze geben muss. Ein Bundestagsabgeordneter hatte damals geklagt, weil ihm die Abstimmung über das Heizungsgesetz zu schnell ging. Und jetzt Meldungen aus der Region.
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2: Ich bin Sönke Röhling. In Velde bei Achterwehr ist die Feuerwehr in der Nacht im Großeinsatz gewesen. Das leerstehende Gebäude der alten VR-Bank hat gebrannt. Mehrere freiwillige Wehren waren mit insgesamt rund 100 Einsatzkräften vor Ort. Die Wasserversorgung war etwas schwierig, so Wehrführer Bernd Hansen. Deshalb half auch die Feuerwehr Nordhoff mit einem Löschfahrzeug mit 18.000 Liter Tank. Am Ende brannte das Gebäude aber komplett nieder. Verletzt wurde niemand. Die Brandursache ist noch unklar. Ein Berufsbetreuer aus Trappenkamp ist zu einer Bewährungsstrafe von 2 Jahren verurteilt worden. Er hatte mit der EC-Karte einer Demenzkranken rund 42.000 Euro von deren Konto abgehoben. Der 47-Jährige hat alles gestanden. Seine ebenfalls verdächtige Frau ist noch auf der Flucht.
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3: Gucken auf den Himmel oder an den Himmel Schleswig-Holsteins und sehen im Wetterradar immer noch, eine Hälfte Schleswig-Holsteins hat Wolken, nämlich die Westküste, und die Mitte so ein bisschen, da löst sich's langsam auf, da kann man schon was sehen, und an der Ostseite Schleswig-Holsteins, an der Ostküste, eigentlich eher viel Sonnenschein heute Morgen. Das sieht also nach einem guten Tag aus. Es bleibt allerdings bei diesen Wolken, die schieben sich immer wieder mal von links nach rechts und hin und her, also nachher sehen wir alle mal ein bisschen blauen Himmel, Gott sei Dank. Dazu kann es aber hier und da auch nochmal dickere Wolken geben und auch mal einen kleinen Schauer. Es bleibt also wechselhaft, am Abend an der Ostsee vereinzelt vielleicht sogar Gewitter. Das Ganze dann bei maximal 20 Grad heute. 21 kann schon nochmal sein, dass wir da drauf hüpfen. Aber ihr merkt schon, deutlich kühler noch als die vergangene Woche. Und aktuell messen wir jetzt 14 Grad in Wassersleben beim Segelverein. 14 auch bei euch in Burg in Dithmarschen an der Bückelburg. Und 15 Grad in Lentförden beim Ferienhof Möller. Ganz liebe Grüße dahin. Der RSH 3-Tage-Trend. Morgen wird es meist trocken mit Sonne und Wolken bei maximal 22 Grad. Freitag, Samstag dann schon wieder wechselhafter mit Schauern, vereinzelt auch Gewittern.
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3: Schleswig-Holsteins bester Verkehrsservice. Achtung Autofahrer. A7 Hannover Richtung Flensburg zwischen Waltershof und Elbtunnel. Da liegen Gegenstände auf der Fahrbahn. Dann haben wir Rehe auf der A23. Hamburg-Heide. Vorsichtig hier in beiden Richtungen. Zwischen Schafstedt und Albersdorf sind da die Tiere unterwegs. Und A7 Flensburg Richtung Hamburg. Höhe der Raststätte Holmoor ist die rechte Spur vorübergehend gesperrt. Dann haben wir die A21, genau. Kiel Richtung Barg der Heide zwischen Wahlstedt und Bad Segeberg Nord. Da ist noch bis morgen eine Spur nur frei. Staut hier also auch ein klein bisschen. Und die meisten Blitzer schnell noch, nur bei RSH. B5 Itzehoe Richtung Heide, Höhe Wilster. Dann B199 Flensburg Richtung Niebel bei euch in der Ortsdurchfahrt Unhaften. Preetz, Redwischer Weg 30 erlaubt. B5 Husum Richtung Heide, wenn ihr hier unterwegs seid. Kurz hinter Hemme steht ein Blitzer. Da sind 100 außerorts. Und Treier, Tränestraße, ortsauswärts Richtung Schleswig stehen sie auch. Danke an Jörg fürs Bescheid sagen.
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3: Wir haben hier gleich einen kleinen Service für euch, den ich mir auch erstmal in meinem eigenen Handy angeguckt habe. Und zwar geht es um die kleine App WhatsApp. So klein ist sie ja gar nicht. Wir alle benutzen sie tagtäglich wahrscheinlich. Ihr schreibt uns ja hier auch an RSH gerne an unsere WhatsApp-Nummer. Und was soll ich sagen, da gibt es jetzt wohl eine Neuerung. Und zwar kann man da jetzt Benutzernamen einrichten. Vielleicht habt ihr das am Handy auch schon gesehen. Vielleicht wurde euch das auch schon angezeigt. Aber was hat es damit eigentlich auf sich? Da ist doch eigentlich die Handynummer hinterlegt. Das braucht man doch auch zum Registrieren. Ob der Benutzername für euch wichtig sein kann und worauf ihr auf jeden Fall achten solltet, denn es betrifft uns ja alle, die wir diese App benutzen. Ihr hört es gleich hier bei uns und seid bestens informiert. In 6 Minuten.

0: Hallo, The Black Eyed Peas und I Got a Feeling um 8:07. Ihr hört die RSH Moin Show am Donnerstag und gerade eben habe ich euch ja schon erzählt, wir wollen über WhatsApp schnacken. Also jetzt, keine Sorge, ich rufe euch jetzt nicht per WhatsApp-Call an, aber es geht jetzt um die App, die wir alle auf dem Handy haben, die kleine grüne, mit der ihr ja auch RSH erreicht unter 0431 98 698 und dreimal die 0. Und da werdet ihr wahrscheinlich dann spätestens ab nächstem Jahr bei uns auch sehen, dass wir einen Benutzernamen haben, nämlich RSH, Radio Schleswig-Holstein. Ist ja irgendwie vollkommen klar. Das ist nämlich eine neue Funktion. WhatsApp führt Benutzernamen ein. Wenn ihr das noch nicht gehört habt, dann solltet ihr zwar mal aufpassen, ob das für euch wichtig werden könnte. Leon Thomsen aus dem RSH-Team ist bei mir. Du hast jetzt mal genauer angeguckt, Leon. Was hat es jetzt mit diesem Benutzernamen bei WhatsApp auf sich?
1: Ja, es geht in erster Linie bei der ganzen Sache um Erreichbarkeit. Wenn du jetzt jemanden auf WhatsApp anschreiben willst, dann sollst du in Zukunft nämlich nicht mehr zwangsläufig die Nummer von der jeweiligen Person brauchen. Aha. Daher bietet WhatsApp jetzt die Möglichkeit an, dass ihr euch einfach einen Namen aussucht, unter dem man euch dann finden kann. Könnte praktisch für euch sein, wenn ihr nicht wollt, dass jeder Hans Wurst eure Nummer hat.
0: Ja.
1: Das kann ja zum Beispiel gerade in Elterngruppen von der Schule aus sehr schnell gehen.
0: Auch in
1: genau.
0: der Kita.
1: Oder in der Kita, genau. Dann könnt ihr eben den Benutzernamen verwenden und eure Nummer für Fremde verbergen. Das könnt ihr dann nämlich so einstellen, eben so, dass eben nur die Leute, die auch Zugriff haben sollen, auf eure Nummer Zugriff haben.
0: Finde ich ganz praktisch, weil man wird ja manchmal in so WhatsApp-Gruppen auf dem Dorf gerade einfach eingeladen.
1: Weißt ja,
0: so Straßenfest, zack, bist du drin, hat jeder deine Handynummer. Ist immer ganz toll, wenn dann irgendjemand schreibt. Das ist vielleicht gar nicht so verkehrt, aber jetzt mal eine Frage ganz kurz in Richtung Datenschutz. Das klingt ja nach besserem Datenschutz.
1: Ja.
0: Aber wir reden ja immer noch über WhatsApp, Facebook und Co., die gehören alle zum Meta-Konzern. Ich kann ahnen, das stimmt jetzt nicht ganz, das geht nicht ganz auf, Leon.
1: Ja, nicht wirklich, Matze. Also die fangen natürlich trotzdem Daten ab, so viel sie können, und durch eben jeden Benutzernamen seid ihr theoretisch auch noch anfälliger für Spam. Ist ja auch ganz logisch, ne? Wenn man bloß noch einen Benutzernamen braucht, dass dann die Geier auch nicht weit sind.
0: Ja.
1: Die Verbraucherzentrale, die warnt hierbei ausdrücklich vor Betrügern und eben auch falschen Identitäten, denn es kann sich natürlich erstmal jeder frei heraus so nennen, wie man will. So, das Gute ist aber, ihr müsst bei der ganzen Sache auch gar nicht mitmachen, wenn ihr nicht wollt. Einen Benutzernamen anzulegen ist vollkommen freiwillig, also falls ihr das nicht wollt, müsst ihr da einfach auch nicht mitmachen.
0: Tja, guck mal, kann man sich auch nochmal in Ruhe durchklicken, wenn es soweit ist. Ne? Danke dir, Leon, fürs Schlaumachen. Ihr wisst jetzt schon Bescheid, WhatsApp führt also Benutzernamen ein. Wenn ihr das alles nicht wollt, dann lasst ihr das einfach. Und wenn ihr einen Namen sichern wollt, dann solltet ihr es vielleicht demnächst schon tun, damit ihn kein anderer nimmt. Danke, Leon.

0: Imagine Dragons und Radioactive hier bei RSH. Einen schönen guten Morgen euch, gleich 8:45 und gleich haben wir nochmal für euch den FIFA-WM-Hit, den offiziellen. Der kam ja von Shakira. Genau. Mit Hüftschwung Die Die kriegt ihr gleich hier nochmal bei uns in voller Länge. Und wir bleiben mal bei diesem Hit, denn ich sag mal so, Shakira ist ja Garant für Sommerhits und Die Die fällt da ja wohl definitiv rein, wenn wir auf diese Weltmeisterschaft gucken. Aber diese Sommerhits jedes Jahr, wie entstehen die eigentlich?
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1: 5:09. Ich bin Holger Dilk. Guten Morgen. In Velde bei Achterwehr ist das ehemalige VR-Bankgebäude in der Nacht komplett niedergebrannt. Die Feuerwehr war mit 100 Mann im Großeinsatz. Wehrführer Bernd Hansen.
2: Wie wir ankamen, stand Teile der Dachhaut im Vollbrand. Aufgrund der Wasserversorgung, die sich in Velde ein bisschen kritisch darstellt, musste eine Wasserversorgung vom Feldersee aufgebaut werden. Zusätzlich hatten wir die Freiwillige Feuerwehr Norddorf da mit der Drehleiter und die haben ihr Großtanklöschfahrzeug mit ca. 18.000 Liter Wasser mitgebracht zur zusätzlichen Unterstützung und zum Schutz umliegenden Gebäude.
1: Bei den Logistikern im Land hält man die fehlende Finanzierung der zweiten Rater Hochbrücke für einen schlechten Scherz. Dem Bund fehlt das Geld, um nach Fertigstellung der ersten A7-Brücke über den Nord-Ostsee-Kanal Ende des Jahres auch noch eine zweite für den Gegenverkehr daneben zu stellen. Thomas Racko vom Logistikverband Schleswig-Holstein sagt:
3: Man muss natürlich sehen, wie sehen die Spuren aus. Wenn das also nur jeweils einspurig ist, dann kommt das ja eine Katastrophe nahe. Weil das ist unsere wichtigste Verbindung Richtung Skandinavien und auch wieder zurück in den Süden, in den Rest von Europa. Und das wäre eine reine Katastrophe.
1: Nach einem LKW-Unfall auf der A23 in der vergangenen Woche muss die Autobahn für Reparaturarbeiten heute Richtung Hamburg nochmal gesperrt werden. Betroffen ist laut Autobahn GmbH der Abschnitt zwischen Elmshorn und Tornesch, und zwar von 9 bis voraussichtlich 13 Uhr. Auch die Auffahrt Elmshorn ist dicht. Mit der Regionalbahn fahren wird womöglich teurer. Die Bundesnetzagentur erhöht die Schienenmaut für Nahverkehrszüge. Rund 400 Millionen Euro Mehrkosten kommen auf die Bahnunternehmen zu. Hintergrund ist ein Urteil des Europäischen Gerichtshofs. Eine bisher geltende Preisbremse für den Regionalverkehr war nicht rechtens. Olympia-Feeling in und um Hannover. Dort starten heute die Finals. Bis Sonntag werden in 24 Sportarten insgesamt 140 deutsche Meistertitel vergeben. Bei vielen Wettbewerben können Zuschauer kostenlos dabei sein.
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4: Wenn man jetzt mal an den Himmel guckt, dann sieht man an der Ostküste vor allem schon tatsächlich viel blauen Himmel und Sonne. Und ich habe hier gerade eine Webcam aufgehabt von Sylt. Da guckt ab und zu auch der blaue Himmel durch, aber Westküste ist doch eher behangen von Wolken. Es ist heute so zweigeteilt. Diese Wolken werden auch bleiben. Teilweise auch mal mit ein ganz klein bisschen Regen. Später dann ein Wechsel einfach an Wolken und blauen Stellen. Und abends kann es dann an der Ostsee vor allem auch mal vereinzelte Gewitter geben. Das Ganze heute bei maximal 20, 21 Grad. Von denen haben wir jetzt 15 Grad erreicht, und zwar in Damp beim Wasserski, 15 auch in Hohenwestedt am Friedhof und 16 Grad in Lübeck im Drägerpark. Und der RSH 3-Tage-Trend: Morgen wird es meist trocken mit Sonne und Wolken bei maximal 22 Grad. Freitag, Samstag ähnlich, dann allerdings auch schon wieder mit Schauern und vereinzelt auch Gewittern.
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4: Schleswig-Holsteins bester Verkehrsservice. Achtung Autofahrer, es geht auf die A7 Flensburg Richtung Hamburg. Zwischen Bad Bramstedt und Kaltenkirchen haben wir ein Pannenfahrzeug. Rehe auf der A23 Hamburg-Heide. Vorsichtig hier in beiden Richtungen zwischen Schafstedt und Albersdorf. Dann haben wir die A7 Flensburg Richtung Hamburg. Die ist Höhe der Raststätte-Holmoor auf der rechten Spur vorübergehend gesperrt. Und A23 zwischen der Auffahrt Horst-Elmshorn und Tornesch ist bis ca. 13 Uhr wegen Reparaturarbeiten gesperrt. Ihr müsst also eine Umleitung fahren. Auch die Auffahrt Elmshorn ist gesperrt. Dann haben wir die B5 Husum-Heide zwischen Bundesstraße und dem Abzweig nach Südermarsch nach einem Unfall in beiden Richtungen gerade dicht. Und Unfall auch auf der B76 Kiel Richtung Eckernförde zwischen Kiel-Mitte und Kronshagener Weg. Deshalb 15 Minuten mehr einplanen. Mindestens 2 Kilometer steht ihr hier schon. Die meisten Blitzer nur bei RSH. B5 Itzehoe Richtung Heide, Höhe Wilster. Dann B199 Flensburg Richtung Niebel, Höhe Unaften. Preetz, Redwischer Weg bei euch in der 30er. B5 Husum Richtung Heide, kurz hinter der Abfahrt Hemme. Und A21 Kiel Richtung Bagde Heide. In der Baustelle Lezen steht der 80er Blitzer.
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4: Wir haben heute Morgen mit euch was Großes vor. Wir werden das heute tagsüber noch weitermachen. Wir machen mit euch Schleswig-Holsteins Bucketlist. Was muss man auf eine Liste packen, damit man sagen kann, man ist waschechter Schleswig-Holstein? Also Dinge, die man erlebt haben muss, gesehen haben muss. Wir hatten heute Morgen schon das Boßeln dabei. Die lange Anna auf Helgoland muss man gesehen haben. Das Holländerstädtchen Friedrichstadt. Wacken muss natürlich auch dabei sein. Geht ja nächste Woche auch wieder los. Aber was würdet ihr jetzt noch mit draufschreiben auf unsere Schleswig-Holstein-Bucketlist? Was muss man gesehen, erlebt oder von mir aus auch gegessen haben? Sagt doch gerne mal Bescheid. Kiel 0431 98 6 98 und dreimal die 0.

0: Imitation of Life, das sind noch mehr von euren Lieblingshits in Schleswig-Holsteins beste Mix. Damit nochmal einen schönen guten Morgen hier in der RSH Moin Show. Und wir sammeln heute mit euch fleißig für Schleswig-Holsteins Bucketlist. Was muss man in Schleswig-Holstein gemacht oder getan haben, um wirklich von sich behaupten zu können, man ist ein wahrer Schleswig-Holsteiner? Also heute Morgen ging es los mit Bjarne aus Niebüll, der hat sich gemeldet bei uns und gesagt, könnt ihr das nicht mal aufgreifen, wollt ihr da nicht mal was drüber machen? Mal mit den Leuten in Schleswig-Holstein sammeln, was es da alles gibt, und es gibt so viel. Sascha aus Bad Schwartau ist jetzt bei mir. Was muss für dich auf jeden Fall ein Schleswig-Holsteiner gesehen oder gemacht haben? Was muss mit drauf auf unsere Schleswig-Holstein-Bucketlist?
1: Ja, ganz klar, ein Besuch bei der Bräutigams-Eiche. Da muss man auf jeden Fall hin. Baum in eigener Postleitzahl, wo gibt's das schon?
0: Ja, das stimmt. Ja, die Bräutigams-Eiche im Dodower Forst in Eutin ist eine absolute Sehenswürdigkeit. Warst du denn schon mal da? Hast du schon mal einen Brief reingesteckt? Magst du uns das Prinzip mal erklären, was man da macht?
1: Ich war schon da. Ich habe da auch einen Zettel reingeschmissen, aber ich befürchte, der ist nicht mehr da.
0: Also da kann man seit ewigen Jahren schon, kann man dort zum Stift greifen und da einen Brief reinwerfen. Und das ist so ein bisschen auch so ein Datingbaum, ne? Also das ist quasi das urzeitliche Tinder, wenn man so will.
1: Genau.
0: Aber hat das bei dir dann gewirkt irgendwann? Oder also hast du dadurch jetzt jemanden kennengelernt?
1: Nee, ich bin tatsächlich noch auf der Suche. Das ist ja alles nicht mehr so einfach heutzutage.
0: Ach nein, Sascha. So, Sascha. Jetzt aber mal, du hast ja selber die Bräutigams-Eiche vorgeschlagen. Wenn ich jetzt sage hier bei RSH, dass der Sascha heute noch einen Brief in die Bräutigams-Eiche haut zum Dating, dann kann ja die andere jetzt schon mal gucken, ob man da nicht nochmal vorbeiguckt und sich den Brief holt.
1: Ja, sehr gerne, das ne? Kriege ich wohl hin.
0: Siehst du? Also Leute, Sascha knallt da heute noch einen Brief rein und sucht eine Brieffreundin.
1: So machen wir das.
0: Ist das so? Gut, ist hiermit ausgemacht. Sascha, lieben Dank auf jeden Fall. Und dann ja, wünsche ich dir nachher viel Spaß an der Bräutigams-Eiche. Und schreib mal ein paar schöne Zeilen. Ne? Danke, dass du es vorgeschlagen hast. Kommt natürlich mit drauf auf Schleswig-Holsteins Bucketlist.
1: Hervorragend. Ich wünsche euch einen schönen Tag noch.
0: Sascha, schönen Tag dir. Tschüss.

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Wir haben in Schleswig-Holstein schon viele Wolken, allerdings an der Westküste. Die Ostküste kann sich gerade noch freuen, da kommt noch mehr Sonne durch. Auch im Speckgürtel von Hamburg sieht das gerade nach blauem Himmel aus, der ab und zu wenigstens schon durchlugt. Aber in Richtung Tag wechselt sich das auch an der Ostküste tatsächlich mal ab. Da sind immer wieder so kleine Wolken dabei, auch mal Wolkenteppich und dann dreht sich das Ganze noch. Ab und zu können da auch kleine Schauer bei entstehen. Das ist nicht ausgeschlossen, Richtung Abend sogar ein paar Gewitter an der Ostsee allerdings dann eher wieder. Aber heute Morgen ist es wirklich so ein bisschen zweigeteilt. Da fährt so ein Wolkenfilm einmal von oben von Sylt bis runter nach Hamburg.

0: Hamburg und so Höhe Rendsburg in der Mitte hören die auf. Also Schleswig-Holstein sieht richtig aus wie so ein halb geschmiertes Brot. Ne? Und das ist ein komischer Vergleich, ich weiß, aber irgendwie habe ich vielleicht auch Hunger. Ich gucke gleich mal, ich was kriege. Vorher gucke ich für euch auf die aktuellen Temperaturen. 16 Grad haben wir jetzt in Übersee am Gemeindehaus, 15 in Schönhorster Gehege und 15 Grad in Niendorf am Meerwasserhallenbad. Wenn man über seine eigene Witze lacht, ist das am besten, oder? Der RSH-3-Tage-Trend, morgen wird es meist trocken mit Sonne und Wolken bei maximal 22 Grad. Freitag, Samstag ähnlich mit Schauern, vereinzelt auch Gewittern. Ja, und jetzt gucken wir auf die Straßen. Höchst seriös.
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0: Schleswig-Holsteins bester Verkehrsservice. Achtung Autofahrer. A7, Flensburg Richtung Hamburg. Zwischen Bad Bramstedt und Kaltenkirchen haben wir ein Pannenfahrzeug. Dann haben wir Rehe auf der A7 und zwar in beiden Richtungen. Zwischen Jagel und Schubi. Vorsichtig fahren, da sind die gerade auf der Straße unterwegs, wurde uns gemeldet. Außerdem haben wir leider ein brennendes Fahrzeug auf der A1 Hamburg-Bremen. Zwischen der Auffahrt Harburg und Maschener Kreuz. Vorsichtig fahren, da ist jetzt am Stauende natürlich gefährlich. Es ist momentan in beiden Richtungen gesperrt worden. Da brennt wohl etwas größer jetzt gerade und haut wahrscheinlich gerade auch ordentlich Rauchwolken auf die Autobahn. Dann die A21, Kiel Richtung Bagdeheide. Zwischen Wahlstedt und Bad Segeberg Nord ist nur eine Spur frei. Das Ganze dauert noch bis morgen. A23, da laufen auch Reparaturarbeiten. Wir haben nämlich eine Sperrung zwischen Elmshorn und Tornesch. Ist bis 13 Uhr die Autobahn komplett dicht. Das heißt also Richtung Süden, wenn ich das jetzt richtig sehe, oder? Ja, Richtung Süden. Reparaturarbeiten, das ist ein Unfall aus der vergangenen Woche, der da repariert werden muss, dieser Unfallschaden. Und wir haben die B5 noch, Husum-Heide zwischen Bundesstraße und dem Abzweig nach Südermarsch ist nach einem Unfall in beiden Richtungen momentan gesperrt. Stau übrigens auch in Kiel, B76, Kiel Richtung Eckernförde zwischen Kiel-Mitte und Kronshagener Weg. Auch hier der Grund, ein Unfall. So, jetzt aber, die meisten Blitzer, nur bei RSH. Rot geblitzt wird am Rand in Lübeck, Posselstraße statt einwärts, Höhe Posselbrücke, 30. B5 Itzehoe Richtung Heide, Höhe Wilster, das sind außerorts 100. Dann die B199, Flensburg Richtung Niebüll, bei euch in Unaften steht er. Preetz, Redwischer Weg, 30 erlaubt und Dreier, Tränestraße, ortsauswärts Richtung Schlesien.
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0: Bad Memories. Medusa und Bad Memories hier bei RSH. Einen schönen guten Morgen euch. Ihr seid noch mittendrin in der RSH Moin Show. Gleich aber nicht mehr. Gleich heißt es ab 10. RSH bei der Arbeit mit Tanja Puttfarken. Die ist auch schon bei mir. Mhm. Und Tanja, wir machen ja heute die große Schleswig-Holstein-Bucketlist.
1: Ja.
0: Wir hauen alles drauf, was man getan haben muss, was man gegessen haben muss, was man gesehen haben muss in Schleswig-Holstein, um sagen zu können, ich war wirklich da oder ich bin wirklich Schleswig-Holsteiner.
1: Ja.
0: So, was würdest du denn draufknacken? Ich sag dir jetzt mal nicht, was die Leute heute schon so erzählt haben.
1: Also ich würde ja sagen, du musst einmal im Ratzeburger See gebadet haben oder im Segeberger See oder im Istedter See irgendwo,
0: oh ja,
1: ne, in einem unserer tollen Seen auf jeden Fall.
0: Mal ausnahmsweise nicht Nordsee oder Ostsee, nee, sondern
1: genau,
0: mal einen der Seen.
1: Die Seen sind toll bei uns.
0: Ja, Kellersee.
1: Dann musst du an die Schlei auf jeden Fall.
0: Ja.
1: Und eine Sturmflut erleben musst du auch mal.
0: Ihr merkt schon, also tatsächlich ist Tanja sehr wasseraffin.
1: Bisschen.
0: Die Frau hat einen Tauchschein. Ich sag's euch, die weiß, warum sie darüber spricht. Nein, also auf jeden Fall, klar, es muss auch was mit Wasser bei uns passieren.
1: Unbedingt.
0: Ich finde es auch wunderschön, Schleiregion. Weißt du, was man auch mal gemacht haben muss, wo du gerade Schlei sagst?
1: Na.
0: Man muss einmal auch 20 Minuten vor der Klappbrücke in Kappeln gestanden haben.
1: Und einem
0: und zwar
1: so
0: unerwartet,
1: genau,
0: am besten. Und einem so ein Segelboot zugucken, wie es da durchfährt. Und du denkst dir so, hier stehen 100 Autos im Stau. Und
1: genau,
0: du willst da vorne mit deinem
1: Möchte da jetzt rüber.
0: Ja, so ist das. Was habt ihr noch? Was muss da noch drauf? Tanja sammelt noch weiter eure Vorschläge für Schleswig-Holsteins Bucketlist. Und ja, mit Tanja wird es dann gleich, wie sagt man, wässrig.
1: Sehr wässrig. Aber ihr dürft auch alles andere sagen, selbstverständlich.
0: Ich lasse euch jetzt noch Alex Warren da mit Fever Dream und wir hören uns morgen früh wieder ab 5 in der RSH Moin Show. Bis dahin, macht euch einen schönen Donnerstag.

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8: 5:10. Ich bin Holger Dilk. Guten Tag. In Velde bei Achterwehr ist die Feuerwehr in der Nacht im Großeinsatz gewesen. Das leerstehende Gebäude der alten VR-Bank hat gebrannt. Mehrere freiwillige Wehren waren mit insgesamt rund 100 Einsatzkräften vor Ort. Sie konnten das Gebäude nicht mehr retten. Verletzt wurde niemand. Wehrführer Bernd Hansen.
9: Im Laufe des Einsatzes haben wir umliegende Gebäude evakuieren müssen aufgrund der Rauchentwicklung, die dann von uns im Gerätehaus betreut worden sind. Das Kuriose an der ganzen Geschichte ist, wir hatten einen sehr kurzen Anfahrtsweg vom Gerätehaus zum Einsatzort waren 50 Meter, genau gegenüber von der Wache.
8: Nur eine Radehochbrücke käme einer Katastrophe gleich, heißt es von den Logistikern im Land. Gestern war bekannt geworden, dass die Finanzierung der zweiten A7-Brücke, der für den Gegenverkehr nicht vollends gesichert ist. Wegen gestiegener Kosten fehlen dem Bund die Mittel. Sollte es so kommen, wäre die Querung des Nord-Ostsee-Kanals ein absoluter Flaschenhals. Thomas Rackow vom Logistikverband Schleswig-Holstein.
10: Die Staus sind vorprogrammiert und damit verlieren wir an Lenkzeit. Wir haben ja nur eine gewisse Lenkzeit zur Verfügung am Tag. Das heißt, je mehr Staus wir haben, desto weniger Lenkzeit haben wir. Das heißt also, die Kosten werden dann auch pro Transport explodieren.
8: Auf der Elbe bei Geesthacht ist am Abend ein Boot gekentert. Die beiden Insassen konnten noch einen Notruf absetzen und dann auf den umgedrehten Rumpf klettern. Sie wurden von der Feuerwehr gerettet und dann wegen Unterkühlung ins Krankenhaus gebracht. Das havarierte Boot wurde abgeschleppt. Bahnpendler müssen sich auf höhere Preise im Regionalverkehr einstellen. Die Bundesnetzagentur hat die Gebühr für die Nutzung der Schienen neu geregelt. Finn Riebesel, Freundlieb.
11: Für Regionalzüge müssen Nahverkehrsunternehmen künftig deutlich mehr zahlen, wenn sie auf Schienen der Deutschen Bahn unterwegs sind. Die machen über 85% des Schienennetzes aus. Hintergrund ist ein Urteil des Europäischen Gerichtshofs. Eine bisherige Preisbremse für den Regionalverkehr war nicht rechtens. Für die Unternehmen bedeutet das rund 400 Millionen Euro Mehrkosten. Sie warnten bereits nach dem Urteil im März vor möglichen Folgen wie höhere Ticketpreise oder weniger Verbindungen.
8: Das Heizungsgesetz der Ampel ist noch einmal ein Fall fürs Bundesverfassungsgericht. In einem Urteil geht es um die Frage, ob es einen Zeitrahmen für neue Gesetze geben muss. Ein Bundestagsabgeordneter hatte damals geklagt, weil ihm die Abstimmung über das Heizungsgesetz zu schnell ging.
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12: Da ist Fall ist dabei heute bei uns in Schleswig-Holstein. Die Sonne lässt sich blicken, dazwischen gibt es Wolkenfelder, ganz vereinzelt auch mal ein paar Regentropfen. Und wir kommen auf 19 bis 23 Grad an den Küsten. Vor allem an der Westküste ist der Wind auch noch stark böig. Wir haben jetzt 16 Grad in Mollhagen, an der Grundschule in Melsdorf, an der Kletterhalle 16 Grad und am Nissenhaus in Husum ebenfalls. Der RSH 3-Tage-Trend morgen ziemlich wolkig, manchmal auch mit Schauern. Zum Abend hin wird es dann sonniger und so geht es auch am Samstag weiter. Der Sonntag insgesamt so ein bisschen grauer und nasser, aber auch die Sonne kommt ab und zu mal vorbei.
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12: Schleswig-Holsteins bester Verkehrsservice auf der A1 Bremen, Hamburg Richtung Bremen, ist zwischen der Auffahrt Harburg und dem Maschener Kreuz gerade gesperrt. Da brennt nämlich ein Fahrzeug und da haben wir schon Rückstau bis zum Dreieck Norderelbe auf 3 Kilometern. Da braucht ihr also schon mal mindestens 20 Minuten Geduld. Dann die A7 Hannover-Flensburg zwischen Waltershof und dem Elbtunnel, 2 Kilometer. 10 Minuten länger dauert es hier. Und B76 Kiel Richtung Eckernförde zwischen Kiel-Mitte und dem Kronshagener Weg hat es einen Unfall gegeben. Deshalb da 4 Kilometer Rückstau, mindestens eine Viertelstunde, dauert es hier länger. Die meisten Blitzer nur bei RSH Neumünster, Rendsburger Straße stadtauswärts, kurz hinter der Bahnbrücke, auf der A21 Kielbarkter Heidehöhe Lietzen 80 erlaubt und in Österdeichstrich in der Hauptstraße Richtung Heidehöhe Tankstelle. Vielen Dank an Thomas, Marco und Katrin fürs Bescheid sagen. Staus und Blitzer meldet ihr uns ja immer kostenlos unter der 08000 774 774. Gute Fahrt euch!
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12: Moin, schönen Donnerstag allerseits. Jetzt sind es noch 6 Tage, dann geht's los. Das Wacken Open Air, das größte Metal-Festival der Welt. Und damit das auch losgehen kann, gibt's natürlich noch ein bisschen was zu tun jetzt, ne, in der letzten Woche. Wie weit seid ihr denn in Wacken? Löppt uns? Gucken wir gleich hier.
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0: My Love is Not What Else Are. Finde ich ganz toll, den Song. Es wird ja ein bisschen härter bald wieder in Wacken, denn in einer knappen Woche, also in 6 Tagen, startet das Wacken Open Air. Wackengründer Thomas Jensen ist bei mir. Wie weit seid ihr denn mit dem Aufbau, Thomas?
1: Ja, wir sind super davor. Die Produktion läuft. Also wir haben ja auch gutes Aufbauwetter. Nicht zu heiß, auch nicht zu kalt. Gestern haben wir den Schädel aufgehängt. Also es läuft richtig gut.
0: Das klingt schon mal gut. Da freuen wir uns drüber. Was muss diese Woche denn eigentlich noch alles passieren?
1: Naja, die Bühnen haben noch kein richtiges Dach und es ist noch keine Lampe da, kein Lautsprecher da. Es ist noch genug zu tun und täglich ist schon falsch, stündlich kommen mehr Mitarbeiter, Dienstleister, Material. Also es ist noch genug zu tun, aber wir sind sehr gut im Zeitplan und wir freuen uns auf alle Fans.
0: Ja, du bist ja nun hauptverantwortlich. Was macht dir eigentlich immer am meisten Sorgen, bevor das losgeht?
1: Das Wetter ist natürlich immer der alles bewegende Faktor. Mhm. Oder ob es noch bei den Künstlern, also es kann ja auch immer mal einer krank werden. Das sind so die Faktoren, die einen nervös machen können. Aber im Moment läuft wirklich alles wie am Schnürchen.
0: Sehr schön. Ihr macht das ja jetzt im 35. Jahr. Kannst du das glauben, dass das Wacken Open Air schon seit so langer Zeit stattfindet?
1: Ja, vor allen Dingen wird einem bewusst, wie dankbar und demütig, also gerade Holger und ich, sein müssen, dass wir das, dass wir das erleben dürfen. Also gerade im Rock'n'Roll-Business ist das nicht selbstverständlich, dass man so lange mitspielen darf. Und da sind wir natürlich schon dankbar und wir freuen uns auf die nächsten 35 Jahre.
0: Ne? Vielen Dank. Thomas Jensen, am Mittwoch geht es los, das Wacken Open Air. Es ist also gerade richtig Action auf dem Festivalgelände, damit dann kommende Woche auch alles fertig ist.

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0: dabei heute bei uns in Schleswig-Holstein. Sonne, aber auch Wolken und vereinzelt ein paar Regentropfen. Das allerdings tatsächlich selten. Wir kriegen zwischen 19 und 23 Grad. Vor allem an der Westküste ist der Wind heute auch noch stark böig unterwegs. Wir liegen bei 17 Grad jetzt an der Kanalfähre Fischerhütte, auch an der Kirche in Kurau und auch im Wiesenpark in Kropp. 17 Grad, der RSA-3-Tage-Trend. Morgen ziemlich wolkig, da kann es auch mal Schauer geben. Zum Abend hin wird es wieder etwas besser und so geht es am Samstag dann auch weiter. Der Sonntag insgesamt recht grau und nass, aber ab und an kommt auch mal die Sonne durch.
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0: Achtung Autofahrer, der RSA-Verkehrsservice auf der A7 Hamburg Richtung Flensburg. In beiden Richtungen bitte vorsichtig fahren. Zwischen Tarp und Flensburg laufen Rehe auf der Straße. Dann ist auf der A1 Hamburg-Bremen zwischen der Auffahrt Harburg und dem Maschener Kreuz gesperrt. Da brennt ein Fahrzeug. In beiden Richtungen ist da dicht und wir haben Rückstau bis zum Dreieck Norderelbe auf 3 Kilometern. 20 Minuten dauert es hier länger. A7 Hannover-Flensburg zwischen Waltershof und dem Elbtunnel 2 Kilometer. 10 Minuten kommen oben drauf. Und dann gucken wir nochmal auf die meisten Blitzer nur bei RSA. Treier, Tränestraße, ortsauswärts Richtung Schleswig, 50 erlaubt. Neumünster, Rendsburger Straße, stadtauswärts, kurz hinter der Bahnbrücke. A21, Kielbarkte Heidehöhe, Lezen, 80 erlaubt. Und Österdeichstrich in der Hauptstraße Richtung Heidehöhe, der Tankstelle. Vielen lieben Dank allen, die angerufen haben. 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

0: Hit. Hier ist RSH, alle frischen Hits in Schleswig-Holsteins beste Mix. Und unsere Liste wird länger und länger und länger. Denn seit heute Morgen fragen wir euch ja, was muss man als waschechter Schleswig-Holsteiner in Schleswig-Holstein mal erlebt oder gesehen oder gemacht haben? Und da haben wir ja schon etliches zusammengetragen heute Morgen in der RSH Moin Show. Ich sehe hier zum Beispiel Yvonne, die auf der RSH Facebook-Seite schreibt, eine Wattwanderung machen. Einen Leuchtturm besuchen, Krabbenpoolen auf dem Deich spazieren. Das ist ja klar, ne? Natürlich. Marina aus Hennstedt hat sich auch noch gemeldet.
1: Bei uns ist ja auch traditionell der Schwarzsauer da. Ein Schwarzsauer mit Kartoffeln oder Schwarzsauer mit Mehlklüten. Das sind so traditionelle Gerichte, die man in Dithmarschen auf jeden Fall probiert haben sollte. Auch wenn sich viele ekeln vor dem Schwarzsauer, probieren das aber trotz alledem viele. Das sind so die traditionellen Gerichte bei uns hier in Dithmarschen.
0: Tja, was muss da noch rauf auf diese Liste? Was muss man als waschechter Schleswig-Holsteiner hier mal gemacht oder gesehen haben? Jetzt seid ihr nämlich dran. Ich bin echt gespannt. Kiel 041 98 6 98 3 mal die 0 oder ihr schickt eine Sprachnachricht über WhatsApp. Wir machen die Liste länger und länger.

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1: 5:11. Ich bin Holger Dilk. Guten Tag. Der Sirenenausbau in Schleswig-Holstein kommt voran. Bis 2030 soll es ein Netz mit 4000 Sirenen im ganzen Land geben. Innenstaatssekretär Sönke Schulz sagte uns zum aktuellen Stand des Sirenenausbaus.
2: Derzeit sind es etwa 2800. In diesem Jahr wurde und wird weiter gebaut und fertiggestellt. Die genaue Zahl wird zum Ende des Jahres mit der Abrechnung der Fördermittel feststehen. Bei den vorhandenen Sirenen gibt es auch noch einige analoger Bauart, die mit unserer Förderung so ausgerüstet werden können, dass auch diese zentral angesteuert werden.
1: In Bad Oldesloe ist die Feuerwehr wegen eines Gefahrstoffaustritts bis in die Nacht hinein im Einsatz gewesen. Um kurz vor 15 Uhr war in einem Betrieb im Industriegebiet Ethanol aus einem 500-Liter-Fass ausgelaufen. Die Feuerwehr rückte mit dem Gefahrgut-Löschzug an und musste das Leck abdichten und das Ethanol auffangen. Das hatte sich allerdings schon in der gesamten Halle verteilt. Der Einsatz dauerte bis 12:30. Verletzt wurde niemand. Das ehemalige VR-Bank-Gebäude an der Hauptstraße in Felde bei Achterwehr ist in der vergangenen Nacht abgebrannt. Die Feuerwehren aus der Region waren über Stunden im Großeinsatz. Verletzt wurde niemand. Zur Brandursache gibt es noch keine Angaben. Beethoven oder Eisvogel, ab heute Nachmittag können die Menschen in der EU mitbestimmen, was künftig auf den Euroschein kommt. Die entscheidende Frage ist dabei Natur oder Kultur. Silas Quiring.
3: Ja genau, es gibt also zwei fertige Motivreihen, aber nur eine davon wird ab 2028 auf die Banknoten gedruckt. Gewinnt das Thema europäische Kultur, kämen neben Beethoven auch Leonardo da Vinci, Marie Curie und die legendäre Opernsängerin Maria Callas auf die Scheine. Wer sich eher in der Natur sieht, stimmt ab für Motive wie den Eisvogel, den Weißstorch und den Mauerläufer. Nach mehr als 20 Jahren sei es Zeit für ein neues Design, so die Europäische Zentralbank. Abstimmen kann man auf der EZB-Website.
1: Wenn ein neues Gesetz mal schnell durch den Bundestag soll, muss die Regierung auch künftig nicht auf die Bremse treten. Das haben die Verfassungsrichter in Karlsruhe entschieden. Beschwert hatte sich ein früherer CDU-Abgeordneter. Für ihn kamen Änderungen am alten Heizungsgesetz der Ampel zu knapp. Mit einem Eilantrag hatte er damals Erfolg. Die Abstimmung wurde verschoben. Allgemeine Aussagen zum Verfahrenstempo oder ein Recht auf längere Fristen gibt das Grundgesetz aber nicht her, so das Gericht.
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4: Dabei heute bei uns in Schleswig-Holstein Sonne und auch Wolken und ganz vereinzelt ein paar Regentropfen, aber aktuell ist da gar nichts zu sehen auf dem Radar. Die Temperaturen zwischen 19 und 23 Grad und an den Küsten ist das auch ein bisschen pustig, vor allem an der Westküste stark böiger Wind. Wir haben 17 Grad in Bad Segeberg am Rathaus, in Holm am Sportzentrum 17 und in Rendsburg an der Schwebefähre auch. Der RSA 3-Tage-Trend, morgen ziemlich wolkig, da kommt auch vielleicht mal hier und da ein Schauer dazu. Zum Abend hin wird es erst sonniger, das geht am Samstag auch so weiter und der Sonntag insgesamt ziemlich grau und wolkig. Die Sonne kommt nur ab und zu mal vorbei.
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4: Schleswig-Holsteins bester Verkehrsservice. Achtung Autofahrer, auf der A21 Kielbarkter Heide zwischen Trappenkamp und Dahldorf liegen Gegenstände. Dann ist die A1 Hamburg-Bremen zwischen der Auffahrt Harburg und dem Maschener Kreuz in beiden Richtungen gesperrt. Da haben wir ordentlich Rückstau, 7 Kilometer. Es dauert da mindestens eine Dreiviertelstunde länger. Und A7 Hannover-Flensburg ab Waltershof bis zum Elbtunnel 4 Kilometer, 15 Minuten kommen hier oben drauf. An der L4 Glückstadt Wischhafen, rein zu uns nach Schleswig-Holstein, 1 Stunde wartet Zeit und die meisten Blitzer nur bei RSA Felde, Dorfstraße Richtung Achterwehr. Höhe Supermarkt auf der B5, Husum Richtung Heide, kurz vor der Abfahrt Hemmel. Da sind 100 erlaubt. Jan hat noch einen.
5: Er steht nämlich an der B5 zwischen Itzehoe und Brunsbüttel Richtung Brunsbüttel. Und zwar vor der Abfahrt Wilster, genau unter diesem Hinweisschild.
4: Dankeschön. Und Ansgar hat auch noch einen.
6: Und zwar in Lütjensee auf der Trittauer Straße bei 50 von Lütjensee Richtung Trittau.
4: Okay, vielen Dank. Staus und Blitzer meldet ihr uns ja mal kostenlos unter der 08000 774774. Ich wünsche euch gute Fahrt.
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4: Ja, Langeweile in den Sommerferien, das gibt's bei uns nicht, ne? Denn wir schicken euch mit dem RSA Ferienspaß ja ins Abenteuer und zwar mit der ganzen Familie. Immer morgens um 8 und dann mehrmals am Tag auf rsh.de. Oder in der RSA-App könnt ihr euch aussuchen, wo es hingehen soll. Und ganz viele tolle Ausflugstipps für euch. 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Gleich geht es um einen Besuch im Museum der Illusionen in Hamburg.

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0: Denn wir schicken euch mit der ganzen Familie ins Abenteuer. Ihr dürft aussuchen, ihr Kinder, die jetzt Ferien habt. Und dann schicken wir euch mit der ganzen Familie dahin. Das machen wir immer morgens um Punkt 8 und dann mehrmals am Tag. Und es gibt wirklich ganz, ganz viele und ganz tolle Sachen auf rsh.de oder in der rsh-App. Daniela Lange aus Bad Schwartau ist bei mir. Wie laufen denn eure Sommerferien bisher, Daniela?
2: Momentan sehr ruhig noch.
0: Ja? Fahrt ihr nochmal weg? Was macht ihr Schönes? Wie geht's deinen Kindern in den Sommerferien?
2: Also, wir fahren in die Eifel nochmal für 5 Tage.
0: Schön.
2: Ja, mit der ganzen Familie. Mhm. Und meinen Kindern geht's gut. Die freuen sich, dass sie jetzt Ferien haben.
0: Ne, das glaube ich wohl. Und hat's schon einen Tag mit Langeweile gegeben?
2: Bisher noch nicht. Wir hatten bisher immer Tagesausflüge gemacht und wir fahren jetzt nach Ekold.
0: Ah, cool. Also Ekold immer toll. Ganz, ganz toll. Grüßt den Wildpark von mir. Der ist richtig schön. Und
2: ja.
0: Deshalb hast du auch Glück, liebe Daniela, denn wenn ihr so Tagesausflügler seid, dann würde ich sagen, schicken wir euch mit dem RSH-Ferienspaß ins Museum der Illusionen nach Hamburg.
2: Oh, super, da waren wir noch nicht.
0: Nee, genau. Und ich glaube, dass das ganz cool ist, auch gerade wenn es vielleicht mal ein bisschen regnet oder das Wetter gerade nicht so doll ist, dann kann man sich da mal zum Staunen bringen lassen. Das geht ja da viel optische Illusionen und akustische und so ein bisschen wissenschaftsmuseumsmäßig. Also das, glaube ich, ist ein cooler Ausflug.
2: Ja, mega, ich freue mich voll.
0: Ich wünsche euch einen ganz tollen Tag mit dem RSH-Ferienspaß, ne?
2: Oh, ganz lieben Dank.
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12: Bunt heute, unser Schleswig-Holstein-Wetter. Die Sonne lässt sich immer mal blicken. Dazwischen haben wir vielleicht auch mal ein paar dickere Wolkenfelder, Regen aber nur ganz selten mal dazu. Und wir kommen auf 19 bis 23 Grad heute. Dazu weht vor allem an der Westküste noch ein ordentlich böiger Wind. Temperaturen zwischen 19 und 23 Grad. Wir haben 18 jetzt in Eutin am Schlossgarten, 17 in Satrup vom Freibad und in Risum an der Kirche 17 Grad. Der RSH-3-Tage-Trend, ja, sieht recht ähnlich aus. Es wird allerdings wieder ein bisschen nasser, also Schauer sind morgen mal ein Thema. Und auch am Samstag, der Sonntag, wird sowieso insgesamt relativ grau und nass. Ah, da kommt die Sonne nur sporadisch mal durch.
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12: Schleswig-Holsteins bester Verkehrsservice. Die A1 Hamburg-Bremen immer noch zwischen der Auffahrt Harburg und dem Maschener Kreuz in beiden Richtungen gesperrt nach einem Unfall. Da haben wir in jede Richtung 7 Kilometer Rückstau. Das dauert da mindestens eine Dreiviertelstunde länger. Dann gucken wir auf die A7 Hannover-Flensburg zwischen Waltershof und dem Elbtunnel. 4 Kilometer, eine Viertelstunde länger dauert es hier. Und an der Elbfähre Glückstadt, wir schaffen rein zu uns nach Schleswig-Holstein, 1 Stunde Wartezeit. Die meisten Blitzer nur bei RSH Felde, Dorfstraße Richtung Achterwehr, Höhe Supermarkt, da sind 30 erlaubt. Auf der B5 Husum-Heide, kurz hinter der Abfahrt Hemme,

0: 100 dürft ihr fahren. Marc hat noch einen.
1: Wollte einen Blitzer in Nämschenhagen melden, 76, Richtung Klön. Auf der anderen Seite steht ja der Anhänger, aber auf der anderen Richtung Klön stehen die jetzt mobil.
0: Dankeschön, dann hat Jan noch einen.
2: Der steht nämlich an der B5 zwischen Itzehoe und Brunsbüttel, Richtung Brunsbüttel. Und zwar vor der Abfahrt Wilster, genau unter diesem Hinweisschild.
0: Okay, und Ansgar noch?
3: Und zwar in Lütchensee auf der Trittauer Straße bei 50 von Lütchensee Richtung Trittau.
0: Alles klar, vielen lieben Dank. Staus und Blitzer meldet ihr uns ja immer kostenlos unter der 08000 774 774. Ich wünsche euch gute Fahrt.
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Kurzer Blick mal auf die Straßen der RSH Verkehr. Achtung, Autofahrer auf der A20 Lübeck Richtung Bad Segeberg zwischen Mönckhagen und Geschendorf liegen Fahrzeugteile auf der Straße. Und wir hören gleich Chris de Serendi hier bei RSH.

0: voller Länge, aber wir fragen euch ja heute schon den ganzen Tag, ja, was muss so ein waschechter Schleswig-Holsteiner eigentlich gemacht oder gesehen haben? Und wir machen eine Liste. Die ist schon verdammt lang, denn wir haben heute Morgen schon angefangen in Harris, haben heute schon mit Matze Schmark. Jörg aus Jersbeek, was sagst du, was muss da noch drauf auf unsere Liste?
1: Was man in Schleswig-Holstein als Schleswig-Holsteiner unbedingt gesehen haben muss, ist die Seehundstation in Friedrichskoog.
0: Ja.
1: Ja, ganz genau.
0: Wo die kleinen süßen Seehunde sind.
1: Ja, genau. Wenn meine Frau die kleinen Heuler sieht mit ihren schwarzen Knopfaugen, dann guck mal. Ist ein absolutes Muss.
0: Finde ich auch. Und Seehunde, die machen einfach sofort gute Laune. Die sind einfach so süß. Ich halte es da voll mit deiner Frau. Ich finde das auch immer. Ich meine, mir geht auch immer das Herz auf.
1: Ja, genau.
0: Also die setzen wir auf jeden Fall mit drauf. Danke, Jörg. Seehundstation Friedrichskoog, die muss man gesehen haben. Was muss man denn sonst mal machen? Auf dem Bungsberg natürlich, würde ich sagen. Ne? Und vieles, vieles mehr. Wir haben schon eine ganz lange Liste, aber ihr habt bestimmt da noch Ideen. Dann immer mal her damit. Kiel 0431 98 6 98 3 mal die 0 oder eine Sprachnachricht über WhatsApp schicken.

0: Schön, dass ihr dabei seid. RSA ist das. Schleswig-Holstein baut das digitale Sirenennetz aus. Im Ernstfall soll die Bevölkerung schnell und vor allem zuverlässig gewarnt werden können. Wie weit man da inzwischen ist, hört ihr gleich in RSA 5 vor 12, das Nachrichtenmagazin am Mittag.
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8: Einen schönen guten Tag. Ja, es geht darum, dass wir alle im Ernstfall schnell und zuverlässig gewarnt werden. Das Land arbeitet deshalb zusammen mit Kreisen und Kommunen an einem neuen digitalen Sirenennetz in ganz Schleswig-Holstein. Alles zum aktuellen Stand jetzt hier bei mir im Top-Thema. Bis zum Jahr 2030 soll es in Schleswig-Holstein insgesamt 4000 Sirenen geben. Das ist das Ziel der Landesregierung. Frage an meinen Kollegen Cornelius Dräger. Du hast mit dem Innenministerium gesprochen. Wie läuft's denn mit dem Ausbau?
9: Der schreitet voran, heißt es. Stand jetzt gibt es etwa 2800 Sirenen in Schleswig-Holstein, wobei einige von denen noch per Hand aktiviert werden müssen. Die sollen im Zuge des Sirenenausbaus aufgerüstet werden, sodass man sie auch an das digitale Netz anschließen kann. Seit 2 Jahren läuft dazu nun das Förderprogramm des Landes. Insgesamt 23 Millionen Euro stehen dort bereit. Übrigens, neben Schleswig-Holstein haben nur 6 andere Bundesländer ein eigenes Programm dazu aufgelegt. Laut Innenministerium sind aus dem Topf schon etwa 1000 Sirenen-Neu- und Umbauten beantragt worden.
8: Danke, Cornelius. Klingt also so, als läuft beim Thema Sirenen alles nach Plan. Innenstaatssekretär Schulz sagt aber auch:
10: Seit 2024 wurden insgesamt etwa 100 Sirenenanlagen gefördert und fertiggestellt. Alle beantragten Fördermaßnahmen wurden bereits beauftragt und befinden sich in der Errichtung. Die wenigen in diesem Bereich tätigen Unternehmen mussten sich auf die deutschlandweit deutlich gestiegene Nachfrage erst einstellen. Deshalb geht der Ausbau nicht ganz so schnell, wie wir uns das gewünscht hätten.
8: Ja, wie gut die Warnsysteme laufen, sehen oder hören wir besser im Übrigen in wenigen Wochen wieder, nämlich am 10. September ist bundesweiter Warntag. Weitere Meldungen aus unserem Nachrichtencenter jetzt mit Lisa Schwarzkopf.
11: In Velde bei Achterwehr ist das ehemalige VR-Bankgebäude am Morgen komplett niedergebrannt. Die Feuerwehr war mit 100 Mann im Großeinsatz. Wehrführer Bernd Hansen:
12: Wie wir ankamen, stand Teile der Dachhaut im Vollbrand. Aufgrund der Wasserversorgung, die sich im Felde ein bisschen kritisch darstellt, musste eine Wasserversorgung vom Feldersee aufgebaut werden. Zusätzlich hatten wir die Freiwillige Feuerwehr Norddorf da mit der Drehleiter und die haben ihr Großtanklöschfahrzeug mit ca. 18.000 Liter Wasser mitgebracht zur zusätzlichen Unterstützung und zum Schutz der umliegenden Gebäude.
11: Wenn ein neues Gesetz schnell durch den Bundestag soll, darf die Regierung auch künftig aufs Gas drücken. Die Verfassungsrichter in Karlsruhe sehen kein Recht auf bestimmte Fristen. Beschwert hatte sich ein Ex-CDU-Abgeordneter im Zusammenhang mit dem alten Heizungsgesetz der Ampel. Die Storchenpaare in Schleswig-Holstein haben in diesem Jahr reichlich Nachwuchs bekommen. Nach Angaben des NABU haben 600 Paare rund 1100 Jungvögel aufgezogen, 150 mehr als im Vorjahr. Zu den Gründen sagte uns Storchenexperte Jörg Heiner.
13: Einmal hat die gute Nahrungssituation in diesem Jahr eine Rolle gespielt. Also wir haben wohl ein sehr gutes Mäusejahr, denn das ist ja die Hauptnahrung der Weißstörche. Und dann hat das Wetter mitgespielt. Das war ja nicht zu extrem mit Regenfällen und Kälte. Und Wärme macht ihnen ja nichts aus, das ist kein Problem.
8: Zum Schluss noch diese gute Nachricht aus Norderstedt. Vor kurzem ist dort ein neuer Betriebshof für E-Busse eingeweiht worden. Die Anlage der Verkehrsbetriebe Hamburg-Holstein hat Platz für 60 E-Busse. Knapp 50 davon können gleichzeitig geladen werden. Eine Photovoltaikanlage deckt einen Teil des Strombedarfs. Außerdem wird auf Erdwärme gesetzt. So sollen jährlich über 3000 Tonnen CO2 eingespart werden.
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0: Wolkig, bisschen sonnig, beides möglich heute bei uns in Schleswig-Holstein. Regen eher nicht, wenn überhaupt dann so tropfenweise. Wir haben allerdings noch relativ viel Wind an der Westküste und 19 bis 23 Grad werden es heute bei den Temperaturen. Wir sind bei 17 jetzt an der Schleuse in Brunsbüttel. In Hohenweststedt am Alten Friedhof 17 Grad und 18 in Lindau-Niss im Sportboothafen. Der RSH 3-Tage-Trend, ja, geht im Großen und Ganzen so weiter, kommt aber ein bisschen Regen dazu morgen. Und am Sonntag wird es insgesamt so ein bisschen grauer und nasser. Da kommt die Sonne nur sporadisch mal durch.
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0: Schleswig-Holsteins bester Verkehrsservice. Die A1 Bremen, Hamburg Richtung Bremen ist zwischen der Auffahrt Harburg und dem Maschnerkreuz immer noch nach einem Unfall gesperrt. Da braucht ihr ganz viel Geduld, denn wir haben in beiden Richtungen 7 Kilometer Rückstau. Mindestens eine Dreiviertelstunde dauert es hier länger. 6 Kilometer auf der A7 Flensburg-Hamburg zwischen Stellingen und dem Elbtunnel. Auch das dauert fast eine halbe Stunde. Und die A7 Hamburg-Hannover ab Marmsdorf bis zum Maschnerkreuz. 6 Kilometer, 20 Minuten kommen oben drauf. Dann Gegenrichtung A7 Hannover Flensburg zwischen Waltershof und dem Elbtunnel 4 Kilometer. Eine Viertelstunde länger dauert es hier. 1,5 Stunden Wartezeit an der Elbfähre Glückstadt. Wir schaffen rein zu uns nach Schleswig-Holstein. Und die meisten Blitzer nur bei RSH Hemme, Dorfstraße, ortsauswärts Richtung Strübbel. Dann auf der B5 Itzehoe Richtung Heidehöhe Wilster. B199 Flensburg Richtung Niebüll in der Ortsdurchfahrt Unaften. Selina hat noch einen.
14: In Kismar, wenn man von Grömitz reinkommt, in der Kurve. 50 erlaubt.
0: Dankeschön. Und Marc noch?
15: Golden Blitzer in Empfenhagen melden. 76 Richtung Plön. Auf der anderen Seite steht ja der Anhänger, aber auf der anderen Richtung Plön stehen die jetzt im Spiel.
0: Alles klar, wissen wir Bescheid. Vielen Dank, Marc. Staus und Blitzer meldet ihr uns ja immer kostenlos unter der 0800 774 774. Ich wünsche euch gute Fahrt.
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0: Na, habt ihr schon ein kleines Mittagstief? Dann können wir ja vielleicht schon mal aufs Wochenende gucken. Was haltet ihr davon? Da wird nämlich in Friedrichstadt ordentlich gefeiert. Was genau? Das hört ihr gleich hier.
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mal schnell auf die Straßen gucken. Der RSA-Verkehr. Achtung, Autofahrer auf der A1 Hamburg-Bremen laufen Personen zwischen Stillhorn und Harburg. Da bitte vorsichtig fahren. A1 Hamburg-Bremen, hier sind Personen zwischen Stillhorn und Harburg auf der Autobahn. Und dann haben wir auf der A7 Flensburg-Hamburg zwischen dem Dreieck Nordwest und Stellingen einen Liegenbleiber.

0: Ein bisschen Sommerfeeling mit Marques Vayamos, Compañeros, hier bei RSH. Alle frischen Hits in Schleswig-Holsteins bestem Mix. Ja, wir gucken einfach schon mal aufs Wochenende, würde ich vorschlagen. Denn es ist ja wieder jede Menge los bei uns in Schleswig-Holstein. Unter anderem in unserer Holländerstadt Friedrichstadt. Wenn ihr da noch nie wart, dann unbedingt mal vorbeischauen. Vielleicht ja jetzt am Wochenende. Die Friedrichstädter Festtage ist ein Riesending in der Region. Aber natürlich auch darüber hinaus. Sebastian Müller vom Tourismusverein Friedrichstadt ist bei mir. Was macht ihr denn da bei den Friedrichstädter Festtagen?
1: Also wir haben ein buntes Bühnenprogramm für Jung und Alt. Wir haben regionale Künstler dabei, vielfältige Marktstände, kulinarische Spezialitäten und natürlich dann am Samstag der Höhepunkt der Lampion-Korso auf den Grachten.
0: Ist ja alles voller Grachten bei euch, ganz toll. Was ist genau ist dieser Bootskorso?
1: Also wir haben ja die Bootsbauer aus Friedrichstadt und die werkeln wirklich ein ganzes Jahr an ihrem Thema, was sie so aufs Wasser bringen wollen. Mhm. Und es ist streng geheim. Also die Zuschauer können es dann am Samstagabend um 21 Uhr sehen. Und alleine, wenn man mit dem Boot einfach in die Mittelgracht reinfährt und dort sitzen tausende Leute und jubeln, ich glaube, das ist wirklich wie ein Faschingsumzug.
0: Ja, das klingt auf jeden Fall ganz, ganz toll. Und das schönste Boot wird auch noch gekürt?
1: Ganz genau. Man kann auf jeden Fall selber abstimmen, welches das schönste Boot ist. Jeder Publikum hat eine Stimme. Auf friedrichstadt.de kann man abstimmen. Und dann gibt es am Sonntag um 17 Uhr die große Preisverleihung. Und da gibt es Preise, Sachpreise, aber natürlich auch Bargeld.
0: Die Friedrichstädter Festtage. Vielen Dank, Sebastian. Ab morgen geht das los und dann das ganze Wochenende und vor allem dieser Lampion Bootskorso am Samstagabend mit anschließendem Feuerwerk über dem Westerseelzug. Das ist ein absoluter Hingucker.

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4: Das sieht eigentlich ganz schön aus. Wir haben nämlich doch relativ viel Sonne. An der Westküste ist es etwas wolkiger. Und da ist der Wind auch ziemlich knackig unterwegs. Stark böig. 19 bis 23 Grad kriegen wir dazu. Regen erstmal nicht in Sicht. Wir haben jetzt 18 am Wikingermuseum Heiterbu, am Tierpark in Krützen 18 Grad und auch am Hochseilgarten in Haslow. Der RSA 3-Tage-Trend. Morgen wird es wolkiger. Da kann es auch hier und da mal einen Schauer geben. Zum Abend hin wird es wieder ein bisschen besser. Und am Samstag geht es ähnlich weiter. Der Sonntag wird dann etwas grauer, auch ein bisschen nasser. Da kommt die Sonne nur ab und zu mal durch.
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4: Schleswig-Holsteins bester Verkehrsservice. Die A1 weiterhin gesperrt, Hamburg Richtung Bremen, zwischen der Auffahrt Harburg und dem Maschener Kreuz. 7 Kilometer Rückstau haben wir da in beiden Richtungen. Da steht die also mindestens eine Dreiviertelstunde an. Dann ist auf der A7 Flensburg-Hamburg Abstellingen bis zum Elbtunnel 7 Kilometer Stau angesagt. Auch das dauert mindestens 40 Minuten länger. A7 Hamburg-Hannover ab Haar-Marmsdorf bis zum Maschener Kreuz 6 Kilometer, 20 Minuten kommen da oben drauf. Dann die A7 Hannover Richtung Flensburg zwischen Waltershof und dem Elbtunnel 4 Kilometer, dauert nochmal eine Viertelstunde länger. Und an der Elbfähre Glückstadt Wischhafen 1,5 Stunden Wartezeit zu uns rein nach Schleswig-Holstein. Die meisten Blitzer nur bei RSH Eutin. Plöner Straße stadteinwärts am Krankenhaus. 30 sind da erlaubt. Hemme Dorfstraße ortsauswärts Richtung Ströbel. 50 dürft ihr fahren. B5 Itzehoe Richtung Heidelhöhe Wilster. Stefan, was hast du noch?
6: B201 3er Ortsausgang Richtung Schleswig. Der Ort ist schon zu Ende. Da stehen hier noch im Zaun.
4: Dankeschön. Und Celine hat noch einen.
7: In Schismar, wenn man von Grömitz reinkommt in der Kurve. 50 erlaubt.
4: Alles klar, vielen lieben Dank. Staus und Blitzer meldet ihr uns ja immer kostenlos unter der 08000 774774. Gute Fahrt allerseits.
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0: Was muss man als waschechter Schleswig-Holsteiner mal gemacht oder gesehen haben? Dieser Frage gehen wir ja heute nach. Hier ist RSH, alle frischen Hits in Schleswig-Holsteins bestem Mix. Und die Liste, die ist wirklich schon wahnsinnig lang. Wir sind ja seit der RSH Moin-Show schon dabei. Und unter anderem natürlich auch auf der RSH Facebook-Seite. Da schreibt Tanja Timmermann, Westerhever Leuchtturm besuchen, sich im Schlick suhlen, das Eidersperrwerk besteigen, sich ohne Navi zurechtzufinden wissen, wissen, wie man Itzehoe und Schubi und so weiter richtig ausspricht und wissen, dass Glückstadt an der Elbe liegt und Glücksburg bei Flensburg. Ja, wir haben natürlich auch ganz viele Sprachnachrichten von euch.
1: Moin aus Dithmarschen. Und zwar muss man ja unbedingt Wacken besuchen, egal wie alt man ist. Das ist also Pflichtprogramm. Liebe Grüße von Petra.
2: Guten Morgen, hier spricht Thälse aus Gelting. Und was man unbedingt gemacht haben muss, um ein echter Schleswig-Holsteiner zu sein, ist einen Sonnenaufgang auf der Geltinger Berg gesehen zu haben. Einen schönen Tag wünsche ich allen.
0: Also die Liste wird lang und länger, ganz klar. Und eure Vorschläge, die sollen da natürlich auch noch drauf. Das heißt, ihr könnt das gerne alles mal durchgeben. Gerne auch eine Sprachnachricht schicken über WhatsApp. Kiel 0431 98 6 98 3 mal die 0. Was muss ein waschechter Schleswig-Holsteiner mal gesehen oder erlebt haben?

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6: 5 vor 1. Ich bin Holger Dilk, guten Tag. Der Sirenenausbau in Schleswig-Holstein kommt voran. Bis 2030 soll es ein Netz mit 4000 Sirenen im ganzen Land geben. Innenstaatssekretär Sönke Schulz sagte uns zum aktuellen Stand des Sirenenausbaus.
7: Derzeit sind es etwa 2800. In diesem Jahr wurde und wird weiter gebaut und fertiggestellt. Die genaue Zahl wird zum Ende des Jahres mit der Abrechnung der Fördermittel feststehen. Bei den vorhandenen Sirenen gibt es auch noch einige analoger Bauart, die mit unserer Förderung so ausgerüstet werden können, dass auch diese zentral angesteuert werden.
6: Das ehemalige VR-Bankgebäude an der Hauptstraße in Felde bei Achterwehr ist in der vergangenen Nacht abgebrannt. Die Feuerwehren aus der Region waren über Stunden im Großeinsatz. Verletzt wurde niemand. Zur Brandursache gibt es noch keine Angaben. Wenn ein neues Gesetz mal schnell durch den Bundestag soll, muss die Regierung auch künftig nicht auf die Bremse treten. Das haben die Verfassungsrichter in Karlsruhe entschieden. Beschwert hatte sich ein früherer CDU-Abgeordneter. Für ihn kamen Änderungen am alten Heizungsgesetz der Ampel zu knapp. Mit einem Eilantrag hatte er damals Erfolg. Die Abstimmung wurde verschoben. Allgemeine Aussagen zum Verfahrenstempo oder ein Recht auf längere Fristen gibt das Grundgesetz aber nicht her, so das Gericht. Die Waldbrandlage in Europa bleibt angespannt. An der französischen Atlantikküste bei Bordeaux mussten mehrere Orte und Campingplätze mit tausenden Urlaubern geräumt werden. Auch in Spanien breiten sich die Feuer weiter aus. Bei Madrid wurden mehrere Gemeinden evakuiert. Die Firma Köln aus Elmshorn ruft Zauberflieg Schoko wegen möglicher Fremdkörper zurück. Betroffen sind 375 Gramm Packungen mit dem Mindesthaltbarkeitsdatum 17. April 2027, so lebensmittelwarnung.de. Sie können Verletzungen oder Ersticken verursachen. Kunden bekommen ohne Kassenbon ihr Geld zurück. Die offizielle Bekanntgabe von Jürgen Klopp als Fußball-Bundestrainer rückt näher. Er könnte wohl schon morgen offiziell vorgestellt werden. Aktuell geht es noch um grünes Licht der DFB-Gremien, das gilt aber als Formsache. Zuletzt konnte sich der DFB schon mit Klopps aktuellem Arbeitgeber Red Bull einigen.
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8: In weiten Teilen von Schleswig-Holstein scheint gerade die Sonne, das ist doch schon mal schön. Regen sehe ich weit und breit nicht. Ein paar dichtere Wolken allerdings an der Westküste und auch unten an der Elbe. Temperaturen heute 19 bis 23 Grad. Wir haben 17 jetzt am Nolde-Museum in Sebel, dann 18 in Lensahn am Waldschwimmbad und in Westensee auf dem Tüteberg 18 Grad. Der RSH 3-Tage-Trend, morgen ziemlich wolkig, manchmal auch mit Schauern. Zum Abend hin wird es ein bisschen besser. Und am Samstag geht es auch etwas gemischt weiter. Der Sonntag eher so ein bisschen grauer und auch nass. Ab und an kommt dann aber die Sonne durch.
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8: Schleswig-Holsteins bester Verkehrsservice. Wir haben immer noch die Sperrung der A1 Hamburg-Bremen zwischen der Auffahrt Harburg und dem Maschener Kreuz. Nach einem Unfall, da haben wir 7 Kilometer Rückstau in beiden Richtungen. Das dauert da mindestens eine Dreiviertelstunde länger. 50 Minuten auch Minimum steht hier an auf der A7 Flensburg-Hamburg zwischen Stellingen und dem Elbtunnel. Da haben wir 7 Kilometer Stop and Go. Dann etwas weiter südlich, A7 Hamburg-Hannover zwischen Marmsdorf und dem Maschener Kreuz. 6 Kilometer, 20 Minuten länger dauert es hier. Richtung Norden ab Waltershof bis zum Elbtunnel 4 Kilometer. Das kostet euch eine Viertelstunde. Und die A23 Heide Richtung Hamburg ist Höhe Elmshorn gesperrt aktuell. Dann an der Elbfähre Glückstadt Wischhafen-Rhein zu uns nach Schleswig-Holstein 90 Minuten Wartezeit. Die meisten Blitze außerdem nur bei RSH. In Wilster Rathausstraße, so heißt das richtig, beidseitig. 30 sind da erlaubt. Dann in Eutin Plönerstraße stadteinwärts am Krankenhaus. Auch das ist eine 30er-Zone. Hemme, Dorfstraße, ortsauswärts Richtung Strübbel. Stefan, was hast du noch?
9: B201-3er, Ortsausgang Richtung Schleswig. Der Ort ist schon zu Ende, das steht hier noch im Zaun.
8: Dankeschön. Und Silly noch?
10: In Schismar, wenn man von Grömitz reinkommt, in der Kurve. 50 erlaubt.
8: Alles klar, vielen lieben Dank euch. Staus und Blitzer meldet ihr uns ja immer kostenlos unter der 08000-774-774. Ich wünsche euch gute Fahrt.
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8: Und hinein geht's in die Mittagspause. Viele von uns nutzen ja WhatsApp, ne? Was aber nicht ganz so schön ist, jeder, der euch bei WhatsApp anschreibt, der hat ja auch automatisch dann eure Telefonnummer. Das soll sich jetzt ändern. Wie genau, das lassen wir uns gleich hier erklären.

0: Ich wünsche euch eine schöne Mittagspause gleich mit Nico Santos für euch. Why Don't You Stay ist neu bei RSA. Richtig toller Song. Und neu ist auch was bei WhatsApp. Bisher war das ja so, dass jeder, der euch bei WhatsApp anschreibt, auch automatisch eure Telefonnummer hat. Die ist ja für jeden sichtbar, auch in Chatgruppen und so weiter. Da ändert sich jetzt was, denn WhatsApp führt Benutzernamen ein. Gibt's ja auch auf Instagram schon, da ist das ja gang und gäbe, ne? Und Leon Thomsen aus dem RSA-Team hat sich das mal genauer angeguckt. Leon, was hat es denn damit auf sich mit diesem Benutzernamen?
1: Es geht bei der ganzen Sache in erster Linie um Erreichbarkeit. Wenn du jetzt jemanden auf WhatsApp anschreiben willst, dann sollst du in Zukunft nicht mehr zwangsläufig die Nummer von der jeweiligen Person brauchen. Daher bietet WhatsApp jetzt die Möglichkeit an, dass ihr euch einfach einen Namen aussucht, unter dem man euch dann ganz einfach finden kann. Könnte praktisch für euch sein, wenn ihr nicht wollt, dass jeder Hans Wurst eure Nummer hat. Das kann ja gerade durch zum Beispiel Elterngruppen von der Schule aus sehr schnell gehen. Und genau dann könnt ihr eben den Benutzernamen verwenden und eure Nummer für Fremde verbergen. Das könnt ihr denn so einstellen, dass nur noch diejenigen Zugriff auf eure Nummer haben, die es auch wirklich dürfen.
0: Das klingt ja fast schon so, als wäre das besserer Datenschutz, aber wir reden immer noch über Meta hier. Stimmt also wahrscheinlich nicht so ganz, oder Leon?
1: Ja, nicht wirklich. Die fangen natürlich trotzdem Daten ab, so viel sie können. Und durch eben jenen Benutzernamen seid ihr theoretisch noch anfälliger für Spam. Ist ja auch logisch, ne? Wenn man bloß noch einen Benutzernamen braucht, dass dann die Geier nicht weit sind. Die Verbraucherzentrale warnt hierbei ausdrücklich vor Betrügern und vor falschen Identitäten, denn es kann sich natürlich erstmal jeder frei heraus so nennen, wie man will. Das Gute ist aber, ihr müsst bei der ganzen Sache auch gar nicht mitmachen, wenn ihr nicht wollt. Einen Benutzernamen anzulegen ist vollkommen freiwillig. Also falls ihr das gar nicht wollt, müsst ihr das auch nicht machen.
0: Wunderbar. Vielen Dank, Leon, fürs Schlaumachen. Also WhatsApp führt Benutzernamen ein. Könnt ihr machen, müsst ihr aber natürlich nicht.

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10: Heute ganz gut aus. In weiten Teilen ist es sonnig. Bei uns in Schleswig-Holstein an der Westküste sind ein paar mehr Wolken mit unterwegs, aber Regen aktuell keiner zu sehen. An der Westküste auch ziemlich viel Wind am Start. Da ist es ordentlich möglich. Temperaturen heute 19 bis 23 Grad. Wir sind bei 18 jetzt am Fährhaus in Colmar. 18 haben wir auch in Scharfstedt an den Tennisplätzen und in Lübeck an den Salzspeichern 20 Grad. Der RSH 3-Tage-Trend. Morgen ziemlich wolkig, manchmal auch mit Schauern. Zum Abend hin wird es dann wieder ein bisschen besser. Samstag auch etwas durchwachsen. Und der Sonntag insgesamt recht grau und auch mal nass. Ab und zu kommt auch die Sonne durch.
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10: Schleswig-Holsteins bester Verkehrsservice. Achtung Autofahrer auf der A23 Heide Richtung Hamburg. Haben wir zwischen Tornesch und Pinneberg Nord einen Liegenbleiber. Weiterhin gesperrt die A1 Hamburg-Bremen zwischen der Auffahrt Harburg und dem Maschener Kreuz. 7 Kilometer Rückstau jeweils in beiden Richtungen. Das dauert fast eine Stunde länger da. 7 Kilometer haben wir auch auf der A7 Flensburg-Hamburg zwischen Stellingen und dem Elbtunnel. Auch da bitte mindestens 50 Minuten länger einplanen. A7 Hamburg-Hannover ab Marmsdorf bis zum Maschener Kreuz 6 Kilometer, kommt 20 Minuten nochmal um drauf. Dann die A7 Hannover-Flensburg zwischen Waltershof und dem Elbtunnel 3 Kilometer, bummelig 10 Minuten länger seid ihr da unterwegs. Und die A24 Hamburg-Schwerin ist zwischen Horn und Jenfeld nach einem Unfall gesperrt. Außerdem 1,5 Stunden Wartezeit an der Elbfähre Glückstadt. Wir schaffen rein zu uns nach Schleswig-Holstein und die meisten Blitzer nur bei RSH. Wilster Rathausstraße beidseitig, da sind 30 erlaubt. Eutin-Plönerstraße stadteinwärts am Krankenhaus. Auf der B5 Itzehoe Richtung Heide, Höhe Wilster 100 dürft ihr fahren und Stefan hat noch einen.
11: B201, Dreier Ortsausgang Richtung Schleswig. Der Ort ist schon zu Ende, da stehen hier noch im Zaun.
10: Alles klar, vielen lieben Dank. Staus und Blitzer meldet ihr uns ja immer kostenlos unter der 08000 774 774. Ich wünsche euch gute Fahrt.
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0: Ich wünsche euch was. RSH ist das. Alle frischen Hits in Schleswig-Holsteins beste Mix. Und diese Bucketlist, die ist inzwischen mehr eine Textrolle. Was muss man als echter Schleswig-Holsteiner mal erlebt oder gesehen oder gemacht haben? Wir haben ja auch einen echten Schleswig-Holsteiner. Ich bin ja keiner. Ich bin ja gebürtige Nordrhein-Westfalen sogar. Aber mein Schüler, der ist ein gebürtiger Schleswig-Holsteiner.
1: Ja, tatsächlich. In Kiel geboren, aufgewachsen und auch nie weggezogen. Hier fühle ich mich einfach wohl in Schleswig-Holstein. Und ich habe das erste Mal in diesem Jahr das erlebt, dass ich in Brunsbüttel war, an der Schleusenanlage.
0: Ist toll.
1: Und habe mir die Pötte da angeschaut, wie sie da durchfahren durch die Schleuse. Das ist ja wirklich sensationell. Ich konnte da gar nicht mehr weg.
0: Ja, siehst du?
1: Das war richtig cool. Das, finde ich, sollte man dann mal erlebt haben. Oder vielleicht auch auf der Schwentine mit dem Kanu unterwegs
0: ist
1: sein.
0: Ist auch total super.
1: Das finde ich auch richtig herrlich. Ja, aber gerne her noch mit euren Vorschlägen. Kiel 0431 98 6 98 3x die 0. Oder schickt gerne auch eine Sprachnachricht bei WhatsApp, damit unsere Schleswig-Holstein-Bucketlist hier weiter wächst.
0: Marke hat vorhin geschrieben, gegen Weidezaun pinkeln. Hast du das auch mal gemacht?
1: Das habe ich noch nicht gemacht. Nee. Das tut vielleicht ein bisschen weh.

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1: 2:05. Ich bin Imme Kasten. Guten Tag. Sie sollen uns alle im Ernstfall warnen. Rund 2800 Sirenen gibt's in Schleswig-Holstein aktuell. Bis 2030 sollen es 4000 werden. Um den Ausbau zu beschleunigen, läuft ein Förderprogramm. Innenstaatssekretär Sönke Schulz sagte uns dazu.
2: Insgesamt schreitet der Sirenenausbau im gesamten Land voran. Fast alle Kreise und kreisfreien Städte haben gute Arbeit geleistet und Förderanträge gestellt. Wir sind noch nicht am Ziel, aber wir kommen bei diesem großen und wichtigen Gemeinschaftsprojekt spürbar voran. Und wir werden uns auch auf Bundesebene weiter dafür einsetzen, dass die Anstrengungen auch dort noch intensiviert werden. Ein bisschen mehr Unterstützung vom Bund kann sicher nicht schaden.
1: Die Kassenärztliche Vereinigung Schleswig-Holstein warnt vor einer Verschlechterung der Gesundheitsversorgung. Durch die Krankenkassenreform würden die Budgets der Praxen schrumpfen. Dadurch werde es weniger Termine geben. KVSH-Sprecher Marco Detlefsen.
3: Was ginge wäre, wenn man die Krankenversicherung von den sogenannten versicherungsfremden Leistungen befreien und diese komplett aus Steuermitteln finanzieren würde. Und der zweite Vorschlag, den wir auch konkret gemacht haben, ist Bürokratie abzubauen im Gesundheitswesen. Auch dadurch ließen sich Millionen, wenn nicht gar Milliarden einsparen. Auch hierauf ist die Politik bisher noch nicht eingegangen.
1: 890 Millionen Euro muss Google blechen. Die EU-Kommission brummt dem Internetriesen diese Strafe wegen Wettbewerbsverstößen auf. Mehr dazu von Anne Brauer.
4: Unter anderem geht es darum, dass Google seine eigenen Dienste bei Suchanfragen bevorteilt. Und das darf nicht sein, sagt die EU. Mit den knapp 900 Millionen kommt Google übrigens noch vergleichsweise glimpflich davon. Im Vorfeld hatten viele mit einer Milliardenstrafe gerechnet. Spannend ist jetzt, wie Donald Trump reagiert. Der US-Präsident hatte Brüssel gedroht, dass er solche Strafen wie Zölle wertet und mit Gegenzöllen reagieren will.
1: Fußball-Deutschland schaut morgen gespannt nach Frankfurt. Jürgen Klopp wird auf dem DFB-Campus wohl endlich als neuer Bundestrainer vorgestellt. Mehr dazu von Dirk Justes.
5: Der DFB hat morgen für 11 Uhr zur Pressekonferenz eingeladen. In der Einladung wird zwar kein konkreter Anlass genannt, den können sich aber wohl alle denken. Die wichtigsten DFB-Gremien müssen noch grünes Licht geben, das gilt aber als Formsache. Klopp soll einen Vertrag bis inklusive der Weltmeisterschaft 2030 kriegen. Er war nach WM-Flop und Nagelsmann-Ausgleich Favorit und auch der einzige Kandidat fürs Bundestraineramt. Klopp wird das erste Mal Ende September in der Nations League gegen die Niederlande an der Seitenlinie stehen.
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6: Sonne und Wolken wechseln sich heute Nachmittag ab. An der Nordsee sind teils dichtere Wolken unterwegs. Es bleibt aber meist trocken, das Ganze bei bis zu 23 Grad. Jetzt sind es 18 bei euch in Jannebü vorm Reitstall, 19 in Rendsburg am Stadtsee und bei euch in Wedel an der Fachhochschule 20 Grad. Der RSH-3-Tage-Trend. Morgen ist es wechselnd bis stark bewölkt. Ab und zu gibt es Regenschauer. Gegen späten Nachmittag lockert es bei uns in Schleswig-Holstein aber auch mal auf. 22 Grad gibt es in der Spitze. Bis zu 26 Grad sind Samstag drin mit einem Mix aus Sonne und Wolken und einzelnen Schauern. Sonntag wird es dann wieder kühler und auch grauer.
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6: Schleswig-Holsteins bester Verkehrsservice. Achtung Autofahrer, fahrt vorsichtig auf der A1 Hamburg Richtung Bremen. Zwischen Harburg und dem Aschener Kreuz ist ein Auto liegen geblieben. Und Achtung auch auf der A23 Hamburg-Heide hier in beiden Richtungen. Zwischen Scharfstedt und Albersdorf sind Rehe auf der Straße. Die A1 Hamburg Richtung Bremen ist zwischen der Auffahrt Harburg und dem Aschener Kreuz aufgrund eines brennenden Fahrzeugs gesperrt. Staut sich hier in beiden Richtungen jeweils 7 Kilometer zurück, 50 Minuten plus. Seid schlau im Stau, denkt immer an die Rettungsgasse. Linke Spur nach links, alle anderen Spuren nach rechts. A7 Hamburg Richtung Hannover. Zwischen dem Dreieck Hamburg Südwest und dem Maschener Kreuz 3 Kilometer. In der Gegenrichtung zwischen Waltershof und dem Elbtunnel 3 Kilometer Stau. An der Elbfähre Glückstadt Bischarfen, da dauert es länger in Richtung Glückstadt. 90 Minuten kommen da oben drauf und in der Gegenrichtung 60 Minuten. 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Neumünster, Rendsburger Straße stadtauswärts, kurz hinter der Bahnbrücke 50 dürft ihr fahren. Österreich-Hauptstraße in Richtung Heide in Höhe der Tankstelle in der 50er. Lübeck-Possehlstraße stadteinwärts in Höhe der Possehlbrücke in der 30er Zone. Und Matthias, wo du ein?
7: In Helmstenhagen Richtung Fried an der Brücke direkt in der Kleinkamera.
6: Alles klar, ist notiert. Vielen Dank und gute Fahrt euch.
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6: Welche Erlebnisse, Traditionen oder typischen Momente gehören dazu, damit man sagen kann, ich bin ein echter Schleswig-Holsteiner? Wir sammeln heute ja schon den ganzen Tag eure Vorschläge für unsere Schleswig-Holstein-Bucketlist. Und hier kommt schon der nächste von Tim aus Mahne.
8: Also ich finde, was man in Schleswig-Holstein auf jeden Fall mal gemacht haben sollte, Multima-Watt-Forum oder auf die Seehundstation in Friedrichskoog.
6: Zack, ist notiert. Was macht einen waschechten Schleswig-Holsteiner aus? Was muss man gemacht haben? Ich freue mich auf eure Vorschläge. Ruft gerne mal durch, Kiel 0431 98 6 98 3 mal die 0.
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0: Moin RSH. Also passt auf, ich würde sagen, einmal Lapskaus essen ist Pflicht und Krabbenbuhlen. Also das ist so das Nonplusultra, was man als Schleswig-Holsteiner machen müsste. Ne? Viele Grüße, Carola.
1: Vielleicht ist es das ja schon, dass man einfach mal feinsäuberlich die Krabben poolen muss hier im schönsten Bundesland der Welt, um zu sagen, ich bin Schleswig-Holsteiner oder ich war schon mal hier. RSH hier, moin zusammen. Wir sammeln mit euch heute ja für unsere Schleswig-Holstein-Bucketlist. Was muss man schon erlebt haben, um sagen zu können, ich bin ein waschechter Schleswig-Holsteiner? Und diese Liste wächst und wächst. Michael aus Wattenbek ist jetzt bei mir. Was packst du mit auf unsere Schleswig-Holstein-Bucketlist?
2: Also ich würde sagen, mal eine Woche Urlaub auf Helgoland machen.
1: Oha, ja.
2: Weil da hast du ja wirklich alles, also nichts gegen Fehmarn, aber ich sag mal, das richtige Inselfeeling, das hast du ja doch nur auf Helgoland. Ne? Da drehst du dich um 360 Grad, du hast nur Wasser um dich rum. Kann an den Hummerbuden Fischbrötchen essen,
1: ja.
2: Hat noch eine wilde Schifffahrt, die lange Anna, also ich meine, mehr geht nicht.
1: Die Lummsprünge vielleicht, die dann auch noch dazu kommen im Mai.
2: Die kommen auch noch dazu, schön Knieper essen.
1: Ja.
2: Was gibt's mehr?
1: Das ist wirklich ein Ausflugsziel, was man auf dem Zettel haben sollte. Steht bei mir auch noch ganz oben. Ich habe es noch nicht rüber geschafft, aber ja, einmal die Insel Helgoland besuchen, diese wunderbare Hochseeinsel. Das ist schon ein einmaliges Erlebnis. Warst du schon da, Micha?
2: Ich war tatsächlich schon einmal auf Helgoland und habe auch schon mal Urlaub nur auf der Düne gemacht. Ich meine, das ist nochmal eine Nummer härter.
1: Ja, okay.
2: Weil man muss bedenken, auf Helgoland zählen nicht die Tage und es zählt nicht die Zeit. Auf Helgoland zählt das Wetter, weil ist das Wetter mies, fährt kein Schiff. Das ist egal, ob wir Montag, Dienstag, Mittwoch 8 Uhr haben.
1: Ja.
2: Auf Helgoland und auf der Düne zählt nur das Wetter. Und das ist das Entschleunigende daran, dass man selbst gar nicht die Handhabe hat, sondern auf die Natur angewiesen ist, was passiert.
1: Das ist irgendwie eine kuriose Vorstellung, aber auch gleichzeitig so schön, ne?
2: Das kann ich nur bestätigen.
1: Ja, Michael, vielen Dank dir für deinen Vorschlag. Die Insel Helgoland ist mit aufgenommen auf unserer Bucketlist für Schleswig-Holstein.
2: Vielleicht sehen wir uns da.
1: Ja, dann sag mal hier, hallo, ich bin's Michael, ne?
2: Genau, hau rein.

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0: Also, das ist ganz in Ordnung heute Nachmittag bei uns in Schleswig-Holstein. Meist scheint die Sonne, einzelne Wolken sind zwar auch unterwegs, aber es bleibt meist trocken, auch wenn es sich bei euch an der Westküste im Laufe des Nachmittags immer mehr zuzieht. 19 Grad haben wir in Grundhof an der Bäckerei, 20 in Velm vorm Reitstall und bei euch in Elmshorn beim Steindammpark 19 Grad. Der RSH 3 Tage Trend. Morgen ist es oft dicht bewölkt und vereinzelt regnet es. Samstag wechseln sich Sonne und Wolken ab, kann auch mal schauern. Dazu gibt es bis zu 26 Grad. Sonntag kühlt es dann aber schon wieder ab und es wird oft wolkig.
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0: Schleswig-Holsteins bester Verkehrsservice. Achtung Autofahrer, fahrt vorsichtig auf der A23 Heide Richtung Hamburg zwischen Horst, Elmshorn und Elmshorn. Da liegt eine Holzpalette auf der Straße. Dann Stau auf der A7 Flensburg Richtung Hamburg zwischen Schnelsen und dem Elbtunnel. 10 Kilometer eine Stunde steht er hier. Und eine Dreiviertelstunde länger dauert es auf der A7 Hannover Richtung Flensburg zwischen Heimfeld und dem Elbtunnel. 9 Kilometer Stau. Die A24 Hamburg Richtung Schwerin ist zwischen Horn und Jenfeld nach einem Unfall auf eine Spur verengt. Und Geduld braucht ihr dann noch an der Elbfähre Glückstadt Wischhafen. In Richtung Glückstadt dauert es 1,5 Stunden länger und in Richtung Wischhafen 1 Stunde. Die meisten Blitzer nur hier bei RSH. Lübeck, Posseelstraße, stadteinwärts in Höhe der Posseelbrücke, 30 dürft ihr fahren. Wilster, Rathausstraße beidseitig ebenfalls in der 30er. Eutin, Plöner Straße, stadteinwärts in Höhe des Krankenhauses, hier dürft ihr auch nur 30 fahren. Und ihr dürft raten, eine 30er ist es auch in Felde, Dorfstraße in Richtung Achterwehr in Höhe des Supermarkts. Aber Marco hat auch noch einen, wo denn?
2: In Neumünster. In der Plöner Straße, in der Baustelle direkt am Friedhof.
0: Vielen Dank.
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0: Genießt den Sommer. RSH hier mit Mike Schüler und gleich bekommt ihr neue Musik von den Backstreet Boys. Ab, macht einfach gute Laune, bekommt ihr gleich in voller Länge. Das sind alle frischen Hits in Schleswig-Holsteins beste Mix. Schleswig-Holsteins Bucketlist. Wir machen hier heute eine Liste, was man alles erlebt und gemacht haben muss, um sagen zu können, ich bin ein echter Schleswig-Holsteiner. Und wir sammeln hier schon ganz fleißig. Ruft weiter gerne an und schickt auch eine Sprachnachricht bei WhatsApp. Kiel 0431 98 6 98 3x die 0. Und hier kommt schon der nächste Vorschlag.
1: Moin SH, hier ist Ortwin. Also als richtige Schleswig-Holsteiner muss man natürlich Platte schnacken können. Ne? Und wenn nicht anders geht, das wird zumindest verstorben. Das ist Grundvoraussetzung als Schleswig-Holsteiner. Viel Spaß und morgen wiederhin zur guten Sendung.
0: Mugwi, danke dir, Ortwin. Okay, also den Punkt, den bekomme ich nicht, obwohl ich hier geboren und aufgewachsen bin, aber ich höre allen Plattdeutsch-Schnackern gerne zu. Und was packt ihr noch auf unsere Schleswig-Holstein-Bucketlist? Schickt gerne weiter eure Vorschläge.

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1: 5:03. Ich bin Imme Kasten. Guten Tag. Die Krankenkassenreform wird die Gesundheitsversorgung verschlechtern. Davon geht die Kassenärztliche Vereinigung Schleswig-Holstein aus. Schon heute werde die Arbeit in den Praxen nicht vollständig vergütet. Künftig soll das Budget noch weiter gekürzt werden, heißt es. Das werde nicht ohne Folgen bleiben, sagt KVSH-Sprecher Marco Detlefsen.
2: Wir haben schon vor Monaten angefangen, auf die Folgen hinzuweisen in Gesprächen mit Bundestagsabgeordneten, sind aber anscheinend nicht gehört worden. Und die Suppe müssen letztendlich die Patienten auslöffeln und eben aber auch die Ärzte und die Psychotherapeuten, denn die möchten ihre Patienten versorgen. Sie können das aber nicht mehr in dem Umfang, da einfach nicht mehr genügend Geld zur Verfügung steht.
1: Der Sirenenausbau in Schleswig-Holstein kommt voran. Bis 2030 soll es ein Netz mit 4000 Sirenen im ganzen Land geben. Innenstaatssekretär Sönke Schulz sagte uns zum aktuellen Stand des Sirenenausbaus.
3: Derzeit sind es etwa 2800. In diesem Jahr wurde und wird weiter gebaut und fertiggestellt. Die genaue Zahl wird zum Ende des Jahres mit der Abrechnung der Fördermittel feststehen. Bei den vorhandenen Sirenen gibt es auch noch einige analoger Bauart, die mit unserer Förderung so ausgerüstet werden können, dass auch diese zentral angesteuert werden.
1: In Norderstedt ist am Mittag im Keller eines Wohn- und Geschäftshauses ein Brand ausgebrochen. Die Feuerwehr ist mit rund 40 Einsatzkräften vor Ort mit den Löscharbeiten beschäftigt gewesen. Weil es stark qualmte, sollten Anwohner Fenster und Türen geschlossen halten. Verletzt wurde nach ersten Erkenntnissen niemand. Die EU-Kommission drückt Google eine 890 Millionen Euro Strafe auf wegen Wettbewerbsverstößen. Unter anderem geht es darum, dass der Tech-Riese seine eigenen Dienste bei Suchanfragen bevorteilt. Die EU-Kommission sagt dazu, die besten Produkte sollten sich durchsetzen, weil sie besser sind und nicht, weil sie dem Unternehmen gehören, das die Suchmaschine betreibt. Mit den knapp 900 Millionen Euro kommt Google übrigens noch vergleichsweise glimpflich davon. Im Vorfeld hatten viele mit einer Milliardenstrafe gerechnet. Fußball-Deutschland schaut morgen gespannt nach Frankfurt. Jürgen Klopp wird auf dem DFB-Campus wohl endlich als neuer Bundestrainer vorgestellt. Der DFB hat zur Pressekonferenz eingeladen. Klopp soll einen Vertrag bis inklusive der Weltmeisterschaft 2030 bekommen.
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4: Ostsee strahlt heute Gold. Da bekommt ihr heute Nachmittag nämlich die meisten Sonnenstunden hier bei uns in Schleswig-Holstein an der Nordsee. Da bewölkt es sich Stück für Stück immer mehr. Es bleibt aber trocken. Jetzt bei euch in Oldersbek am Brunn haben wir 20 Grad gemessen. 21 sind es in Burg auf Fehmarn vorm Kino und 20 Grad in Bilsen an der Musikschule. Der RSH 3-Tage-Trend. Morgen ist es oft dicht bewölkt. Erst spät im Tagesverlauf zeigt sich mal die Sonne. Sonst sind immer wieder auch einzelne Regenschauer dabei. Etwas freundlicher ist der Samstag bei 20 bis 26 Grad, ehe es sich am Sonntag wieder zuzieht und auch kühler wird.
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4: Schleswig-Holsteins bester Verkehrsservice mit einem Stau auf der A7. Flensburg Richtung Hamburg zwischen Schnelsen und dem Elbtunnel. 6 Kilometer, 40 Minuten steht er hier. Eine Dreiviertelstunde länger dauert es auf der A7 Hannover Richtung Flensburg zwischen Heimfeld und dem Elbtunnel. 9 Kilometer Stau hier. Die A1 Hamburg Richtung Bremen zwischen Harburg und dem Maschener Kreuz. Da ist die Straße bis ca. 20 Uhr gesperrt. Staut sich hier bereits 8 Kilometer zurück. An der Elbfähre Glückstadt-Wischhafen. Da kommt es in Richtung Glückstadt zu Wartezeiten von bis zu 1,5 Stunden. In der Gegenrichtung dauert es ebenfalls jetzt 90 Minuten länger. Die meisten Blitzer nur bei RSH. Felde-Dorfstraße in Richtung Achterwehr in Höhe des Supermarkts. 30 dürft ihr fahren. Dreier, Trenestraße ortsauswärts in Richtung Schleswig in der 50er. Neumünster, Rendsburger Straße stadtauswärts kurz hinter der Bahnbrücke. 50 auch hier erlaubt. Und Michael, wo hast du noch einen?
6: Und zwar, wenn man Stockelsdorf rausfährt Richtung Apacolino, also ich glaube, das ist die 206 schon, Ortsausgang Stockelsdorf, da wird er gerade aufgebaut.
4: Danke dir und danke auch an unsere Stau- und Blitzermelder, Carola, Anja und Jan.
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4: Ja, voller Mitmann, genießt noch seinen Urlaub und ihr genießt eure Sommerferien. Montag ist ja schon Ferienhalbzeit bei uns in Schleswig-Holstein, aber dann gibt's ja immer noch 3 Wochen, in denen man ja auch irgendwas machen will, ne? Und da kommen wir ins Spiel. Wir schicken euch ins Abenteuer und schenken euch tolle Erlebnistage für die ganze Familie. Das ist der RSH Ferienspaß und da gehen wir gleich mal eine Runde zusammen ins Bällebad.

0: entspannten Donnerstag euch. Hier ist RSH und jetzt gibt's wieder Spaß, Action und beste Unterhaltung.
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0: Es darf gestaunt werden im Paradox-Museum in Hamburg. Es darf gestreichelt werden im Tierpark Gettorf. Es darf getobt werden in der Action-Arena in Schwentinthal. Und für all das darf sich gerne jetzt auch angemeldet werden bei uns auf rsh.de. 20 Abenteuer warten auf euch. Jeden Morgen um 8 und dann noch mehrmals täglich schenken wir euch einen tollen Erlebnistag für die ganze Familie. Und Nathalie aus Rheinweg möchte auch was erleben. Oder?
2: Ja, gern.
0: Ja. Habt ihr denn schon was erlebt in den fast 3 Wochen Sommerferien, die wir jetzt schon dann bald
2: Nein,
0: haben?
2: Nein, noch gar nicht.
0: Noch gar nicht?
2: Ich arbeite noch durch.
0: Oha,
2: also,
0: okay.
2: Fahrt durch.
0: Und wann ist Urlaub angesagt?
2: Ab 3. August. Eine Woche sind wir verreist, ab 10. bis 14.
0: Und wo geht's dann hin?
2: Nach Dänemark.
0: Ach schön, ja herrlich. Aber vielleicht auch noch ein paar Tagesausflüge?
2: Gern.
0: Ja. Du hast 2 Kinder. Wie alt sind sie und wie heißen sie?
2: Die sind 13 und 7, Elisabeth und Lukas.
0: Elisabeth und Lukas, 7 und 13, also im besten Alter, um ein bisschen zu toben. Zum Beispiel im Abenteuer-Dschungelland am Weißenhäuser Strand. Dafür habt ihr euch angemeldet, liebe Nathalie, und wir schenken euch einen tollen Erlebnistag dort.
2: Oh, super, vielen Dank. Das habe ich jetzt nicht erwartet. Ich bin gerade bei der Arbeit und meine Kollegen gucken mich auch so an. Was soll das? Oh, vielen Dank, das ist super.
0: Sehr, sehr schön. Ganz viel Spaß euch dort. Europas größtes Bällebad wartet da mit Rutsche und mit mehr als 300.000 bunten Bällen. Also, da können sich deine Kiddies dann auch gut mal verstecken. Viel Spaß euch und schöne Sommerferien weiterhin.
2: Ja,
0: und
2: super. Schönen
0: Urlaub.
2: Vielen Dank. Ja, danke schön.
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0: Rieke will heute raus. Mit ihren Mädels Party machen. Und Rieke versucht sich gerade am perfekten Make-up. Zum dritten Mal.
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1: Yippie!
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0: Sonne und Wolken wechseln sich heute Nachmittag ab. An der Nordsee sind teils dichtere Wolken unterwegs. Es bleibt aber meist trocken. Das Ganze bei bis zu 23 Grad. Bei euch in Fleckebü an der Osterbeke sind es jetzt 20, 21 in Inkendorf beim Gut und in Hede am Dorfgemeinschaftshaus 19 Grad. Der RSH 3 Tage Trend. Morgen ist es wechselnd bis stark bewölkt. Ab und zu gibt's Regenschauer gegen späten Nachmittag. Lockert es bei uns in Schleswig-Holstein aber auch mal auf. 22 Grad gibt's in der Spitze. Bis zu 26 Grad sind dann am Samstag drin mit einem Mix aus Sonne und Wolken und einzelnen Schauern auch. Sonntag wird's dann wieder kühler und insgesamt auch grauer.
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0: Schleswig-Holsteins bester Verkehrsservice. Achtung Autofahrer, fahrt vorsichtig auf der A7 Flensburg Richtung Hamburg zwischen dem Kreuz Rendsburg und Wader. Da steht ein defektes Auto und da liegen auch Reifenteile auf der Straße. A7 Stau, Flensburg Richtung Hamburg zwischen Schnelsen und dem Elbtunnel 6 Kilometer 40 Minuten plus. A7 Hannover Richtung Flensburg zwischen Heimfeld und dem Elbtunnel 4 Kilometer 20 Minuten steht er hier. Aber Richard hat auch noch was von der A7, ne?
2: Es sind A7 Richtung Norden 15 Kilometer Stau bis zu der Abfahrt A23. Da endet es.
0: Okay, also das aktuelle Update, 15 Kilometer hier. Da braucht ihr dann auch ordentlich Geduld. Auf der A1 Hamburg Richtung Bremen zwischen Harburg und dem Maschener Kreuz, da ist die Fahrbahn bis heute Abend noch gesperrt. Hier staut es sich bereits 8 Kilometer zurück. Und Geduld braucht ihr auch an der Elbfähre Glückstadt-Wischhafen. In Richtung Glückstadt dauert es 1,5 Stunden länger und auch in der Gegenrichtung. Die meisten Blitzer nur hier bei RSH. Felde, Dorfstraße in Richtung Achterwehr in Höhe des Supermarkts, 30 dürft ihr fahren. Dreier, Trenestraße ortsauswärts in Richtung Schleswig in der 50er, sagt Jörg. Marco hat den entdeckt in Neumünster, Rendsburger Straße. Stadtauswärts kurz hinter der Bahnbrücke 50 erlaubt. Jan sagt, in Lübeck werdet ihr geblitzt. Posselstraße stadteinwärts in Höhe der Posselbrücke in der 30er. Und Dieter, wo hast du ein?
3: In Wacken, in der Bogelremer Straße.
0: Alles klar. Und wie schnell darf man da fahren?
3: Normal 50, aber jetzt, wo das EOA ist, 30.
0: Jetzt, wo sie schon fürs Festival aufbauen, 30,
3: genau,
0: ne?
3: Genau, damit sie noch ein bisschen Geld verdienen, nehmen sie 30, machen sie 30.
0: Dieter, dann wünsche ich dir was, ne?
3: Alles klar, jo.
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0: wandern, die Kieler Woche besuchen oder auch mal durch das Holzentor in Lübeck gelaufen sein. RSH hier mit Mike Schüler. Wir stellen hier ja heute mit euch die Schleswig-Holstein-Bucketlist zusammen. Was muss man mal erlebt haben, um sagen zu können, ich war mal in Schleswig-Holstein oder ich bin ein echter Schleswig-Holsteiner? Und natürlich darf da eine Sache nicht fehlen, findet Sharon Hein aus der RSH Moin Show, das Fischbrötchen.
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2: Wer Schleswig-Holstein besucht, kommt an einem kaum vorbei. Dem Fischbrötchen. Jedes Jahr werden entlang unserer Küsten Millionen Fischbrötchen verkauft. Allein während der Kieler Woche oder an sonnigen Sommertagen gehen die Verkaufszahlen durch die Decke. Besonders beliebt sind Klassiker wie Bismarck-Hering, Matjes oder Backfisch. Das Fischbrötchen ist dabei viel mehr als nur ein Snack. Es gehört für viele Urlauber genauso zu Schleswig-Holstein wie Strandkörbe, Möwen und das Meer.
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1: Achtung Autofahrer, der RSH Verkehr hier. Fahrt vorsichtig auf der B206 Bad Segeberg-Itzehoe. Achtung in beiden Richtungen. Zwischen der Segeberger Straße und Bad Segeberg Nord ist eine Person auf der Straße. B206 Bad Segeberg-Itzehoe hier in beiden Richtungen. Achtung zwischen der Segeberger Straße und Bad Segeberg Nord eine Person auf der Fahrbahn.

0: Und nochmal, Achtung Autofahrer, der RSH-Verkehr hier, fahrt vorsichtig auf der A7 Hamburg-Flensburg. Hier Achtung in beiden Richtungen zwischen Tarp und Flensburg, da sind Rehe auf der Straße.
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12: 5:05. Ich bin Imme Kasten. Guten Tag. Durch die Krankenkassenreform wird den Arztpraxen das Budget gekürzt. Die Folge seien weniger Termine, warnt die Kassenärztliche Vereinigung Schleswig-Holstein. Nach Ansicht der KVSH hätte man stattdessen die versicherungsfremden Leistungen aus Steuermitteln bezahlen müssen. Dazu sagte der ostholsteinische CDU-Gesundheitspolitiker Sebastian Schmidt.
13: Bei den versicherungsfremden Leistungen wurden nicht die besagten 15 Milliarden Euro einbezogen, sondern ein Teil davon. Das war mit dem Bundesfinanzminister nicht möglich. Und wir beschäftigen uns im Herbst mit einer grundsätzlichen Strukturreform im Gesundheitswesen. Von daher ist das ja erst der Anfang.
12: Sie sollen uns alle im Ernstfall warnen. Rund 2800 Sirenen gibt es in Schleswig-Holstein aktuell. Bis 2030 sollen es 4000 werden. Allerdings gibt es bundesweit nur wenige Firmen, die Sirenen bauen und installieren. Daher ist man laut Innenministerium noch nicht ganz so weit, wie man sich das eigentlich gewünscht hätte. 890 Millionen Euro muss Google blechen. Die EU-Kommission brummt dem Internetriesen diese Strafe wegen Wettbewerbsverstößen auf. Unter anderem geht es darum, dass Google seine eigenen Dienste bei Suchanfragen bevorteilt. Spannend ist jetzt, wie Donald Trump reagiert. Der US-Präsident hatte Brüssel gedroht, dass er solche Strafen wie Zölle wertet und mit Gegenzöllen reagieren will. Dazu sagt Moritz Krämer, Chefvolkswirt der Landesbank Baden-Württemberg bei NTV.
14: Bei seinen Tech-Freunden, da guckt er schon genau
1: genau hin. Letztes Jahr gab es ja schon mal eine Strafe gegen Google kartellrechtlich. Ich glaube, es waren 3 Milliarden oder irgendwie sowas. Da hat er auch gleich mit 9 Zöllen gedroht. Also er nimmt das sehr persönlich und das wird ihn sicherlich jetzt nicht besänftigen.
12: Wer frische Erdbeeren aus heimischem Anbau kaufen will, der muss sich beeilen. Die Erdbeerernte in Schleswig-Holstein geht allmählich zu Ende. Die Erdbeerbauern haben viele ihrer Verkaufsstände schon abgebaut. Vanessa Schnorr vom Hornbrucker Hof sagt uns.
14: Wir hatten eine gute, normale Ernte. Nicht zu nass, aber sehr heiß zwischendurch. Deswegen, wir haben relativ früh angefangen, schon im April zu pflücken und sind jetzt aber auch mit dieser Woche schon mit der Ernte durch. Wir beenden unsere Saison offiziell am Samstag, damit etwas früher als in den letzten Jahren.
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0: Also das ist ganz in Ordnung heute Nachmittag bei uns in Schleswig-Holstein. Meist scheint die Sonne, einzelne Wolken sind zwar auch unterwegs, aber es bleibt meist trocken. Auch wenn es sich bei euch an der Westküste im Laufe des Nachmittags immer mehr zuzieht. Jetzt bei euch in Witzwort an der St. Marienkirche haben wir 20 Grad, 21 sind es in Seefeld im Bürgerwindpark und bei euch in Mönkloh am Hundetummelplatz 19 Grad. Der RSH 3-Tage-Trend. Morgen ist es oft dicht bewölkt und vereinzelt regnet es. Samstag wechseln sich Sonne und Wolken ab. Kann auch mal schauern, dazu gibt es bis zu 26 Grad, wird also wieder wärmer. Sonntag kühlt es dann schon wieder ab und es wird oft wolkig.
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0: Schleswig-Holsteins bester Verkehrsservice. Achtung Autofahrer, da ist Vanessa bei mir. Was hast du, Vanessa?
15: Auf der B76 Eckernförde Richtung Kiel, kurz vorm Grünen Jäger, ist ein Liegenbleiber, halb auf der Fahrbahn Richtung Kiel.
0: Alles klar, danke dir. Da also bitte vorsichtig unterwegs sein. A1 Hamburg Richtung Bremen zwischen Harburg und dem Maschener Kreuz. Da ist die Fahrbahn bis voraussichtlich heute Abend gesperrt. Staut sich hier 9 Kilometer zurück. A7 Flensburg Richtung Hamburg zwischen Schnelsen und dem Elbtunnel. 6 Kilometer Stau, 40 Minuten plus. Dann die A7 Hamburg Richtung Hannover zwischen dem Dreieck Hamburg Südwest und dem Maschener Kreuz. 3 Kilometer, 15 Minuten plus. In der Gegenrichtung zwischen Heimfeld und dem Elbtunnel. 4 Kilometer, 20 Minuten steht er hier. An der Elbfähre Glückstapel Scharfen dauert es in beiden Richtung länger, 90 Minuten kommen da oben drauf. Und die meisten Blitzer, nur hier bei RSH. Neumünster, Plöner Straße, beidseitig in Höhe des Friedhofs, 50 erlaubt. Stockelsdorf, Segeberger Straße, beidseitig in Höhe der Tankstelle, auch hier dürft ihr 50 fahren. Und Björn, wo hast du ein?
16: Auf der A20 Fahrtrichtung Rostock, Höhe Groß-Saarau in der 100er-Zone.
0: Alles klar, alle Staus und Blitzer auch bei uns in der RSH-App.
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0: Schönen Donnerstag euch. Ich glaube, die meisten von uns zahlen beim Einkaufen, beim Friseur oder an der Tankstelle mit Karte und nicht mehr mit Bargeld. Demnächst lohnt sich aber mal wieder ein Blick auf die Euroscheine, denn die bekommen jetzt neue Motive. Und ihr könnt entscheiden, was da zu sehen sein soll. Zwischen welchen Dingen ihr abstimmen könnt, das hört ihr gleich.

0: Grüße an alle auf die Insel nach Sylt. Da sind ja gerade auch viele Urlauber unterwegs. Das war euer Lied, die Ärzte mit Westerland. Und gleich bekommt ihr eine frische Brise in die Ohren. Chris de Serendi mit ganz viel Sonne in der Stimme. Good Old Days bekommt ihr gleich in voller Länge. Das sind alle frischen Hits in Schleswig-Holsteins beste Mix hier bei RSA. Wenn ihr noch mit Bargeld zahlt, dann zirpt ihr ja vielleicht gleich an der Kasse beim Einkaufen auch einen 10 Euro, 20 oder 50 Euro Schein. Diese Motive da drauf, diese Gebäude oder Torbögen, die werden jetzt mal aufgehübscht. Die Europäische Zentralbank stellt in diesen Minuten nämlich neue Motive für unsere Euro-Scheine vor. Gina-Maria Kock aus dem RSH-Team, was soll denn da jetzt drauf?
1: Ja, entweder berühmte Menschen aus Kunst und Kultur in Europa, Marie Curie zum Beispiel oder Leonardo da Vinci.
0: Ui.
1: Oder Flüsse und Vögel. Da wäre dann zum Beispiel ein Weißstorch dabei oder ein Eisvogel. Diese beiden Motivreihen stehen zur Entscheidung. Und welche davon es wird, das entscheiden wir. Also du, Mike, ich, wir alle. Denn die rund 350 Millionen EU-Bürger in der Eurozone, die dürfen ab heute Nachmittag, also gleich nach der Pressekonferenz, auf der Website von der EZB abstimmen.
0: Das ist ja schon eine coole Sache. Aber Gina, warum braucht es jetzt überhaupt dann neue Scheine? Haben die nicht noch genug Wert?
1: Ja, die sind doch gut, ja. Laufen sicherlich auch nicht sofort ab. Aber die neuen Euroscheine sollen zum einen schwerer zu fälschen sein, sollen für Sehbehinderte leichter erkennbar sein und werden auch nachhaltiger produziert als die alten. Und ein weiterer Punkt, die EZB, die will auch die europäische Identität damit stärken. Die wollen, dass wir Europäer uns halt auf unseren Geldscheinen auch wiedererkennen.
0: Ja.
1: Bisher sind nämlich die ganzen Motive da drauf alle fiktiv. Das sind keine echten Gebäude und erst recht nicht aus Schleswig-Holstein.
0: Ja, so der Leuchtturm in Westerhever wäre doch auch was.
1: Ja, stimmt. Das finde ich schön. Oder das Lübecker Holstentor. Aber das steht leider nicht mit zur Abstimmung.
0: Schade eigentlich. Aber danke dir, Gina. Also in diesen Minuten werden die neuen Motive für die Euro-Banknoten vorgestellt von der EZB. Und danach könnt ihr auf deren Internetseite mit abstimmen, was auf unseren neuen Geldschein zu sehen sein soll.

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7: Wir unterbrechen das Programm für eine Eilmeldung. In Norddeutschland häufen sich Berichte über ungewöhnlich entspannte Physiotherapeuten. Als Ursache nennen Zeugen Abwechslungs-

0: einzelne Regenschauer dabei. Etwas freundlicher ist es dann am Samstag bei 20 bis 26 Grad, ehe es sich am Sonntag wieder zuzieht und kühler wird.
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0: Schleswig-Holsteins bester Verkehrsservice. Achtung, Autofahrer auf der A7 Flensburg Richtung Hamburg in Höhe Bordesholm. Da ist ein Wohnmobil liegen geblieben. Und dann staut es sich auf der A1 Hamburg Richtung Bremen zwischen Harburg und dem Maschener Kreuz. Da ist die Fahrbahn bis voraussichtlich heute Abend gesperrt, staut sich hier 9 Kilometer zurück. A7 Flensburg Richtung Hamburg zwischen Schnelsen und dem Elbtunnel 6 Kilometer Stau, 40 Minuten plus. Dann weiter die A7 Hamburg Richtung Hannover zwischen dem Dreieck Hamburg Südwest und dem Maschener Kreuz 9 Kilometer, 30 Minuten plus. In der Gegenrichtung steht er 20 Minuten an, zwischen Heimfeld und dem Elbtunnel, 5 Kilometer Stau. Und im Kreis Plön ist die Straße zwischen Bundhorst und Küren nach einem Unfall in beiden Richtungen gesperrt. Außerdem Glinde. Glinder Weg zwischen der Überleitung Sachsenwaldstraße und der Gutenbergstraße ist in beiden Richtungen die Straße ebenfalls nach einem Unfall dicht. An der Elbfähre Glückstadt Beschaffen braucht ihr Geduld. 1,5 Stunden dauert es in beiden Richtungen länger und die meisten Blitzer nur hier bei RSH. Eutin, Plöner Straße statt einwärts in Höhe des Krankenhauses. 30 dürft ihr hier fahren. Neumünster, Plöner Straße beidseitig in Höhe des Friedhofs. 50 erlaubt. Stockelsdorf, Segeberger Straße beidseitig in Höhe der Tankstelle. Auch hier 50 bitte nur fahren. Felde, Dorfstraße in Richtung Achterwehr in Höhe des Supermarkts in der 30er. Wilster Rathausstraße beidseitig auch hier 30 erlaubt. Und Dennis, wo hast du ein?
2: Und zwar auf der B203 Büsum Richtung Heide im Österdeichstrich. Da bauen sie gerade den Anhänger auf, direkt vor der Tankstelle. Das ist eine geschlossene Ortschaft, da darfst du 50 fahren.
0: Danke dir, Dennis, und danke auch an unsere Stau- und Blitzermelder Michael, Marco, Carola und Dirk. Und wenn ihr auch noch was habt, ruft gerne durch. Staus und Blitzer meldet ihr uns immer kostenlos unter der 08000 774 774. Gute Fahrt euch!
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0: Moin, ihr Lieben. Was sollte man als echter Schleswig-Holsteiner getan haben? Na logisch, die tiefste Landstelle Deutschlands besucht haben. Viele Grüße von Martin aus Nordhof.
1: Tja, mit 3,54 Meter unter normal Null liegt diese nämlich in der Gemeinde Neuendorf, Sachsen-Bande. Danke für die Sprachnachricht bei WhatsApp, lieber Martin. RSH hier mit Mike Schüler, moin zusammen. Was muss man erlebt haben, damit man sagen kann, ich bin Schleswig-Holsteiner oder ich war zumindest schon mal im schönsten Bundesland der Welt? Wir sammeln fleißig eure Vorschläge für die Schleswig-Holstein Bucketlist. Und Henning aus Dithmarschen, du hast auch noch was, ne?
2: Ich habe da mal einen Tipp für euch, für Rendsburg. Einmal zum Fußgängertunnel unter dem Nordostseekanal, dann zur Schwebefähre über den Nordostseekanal und dann nach Schachtaudorf mit der Fähre auf dem Nordostseekanal. Einmal zu Wasser, zu Lande und zur Luft. Schöne Grüße.
1: Na, da ist doch für alle was dabei. Danke dir, Henning. Und eure Vorschläge könnt ihr uns gern auch noch überschicken.

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1: Einen schönen guten Abend. Die Krankenkassenreform soll dafür sorgen, dass die Beiträge für die gesetzlich Versicherten nicht immer weiter steigen. Sie dürfte aber gleichzeitig auch dafür sorgen, dass sich die ärztliche Versorgung verschlechtert. Davor warnt zumindest die Kassenärztliche Vereinigung Schleswig-Holstein. Dort fühlt man sich von der Politik ignoriert. Wir sind beim Top-Thema. Durch die Krankenkassenreform schrumpfen die Budgets der Praxen. Dadurch werde man weniger Termine anbieten können. Monatelang habe man auf drohende Probleme hingewiesen, sei aber nicht gehört worden, so KVSH-Sprecher Marco Detlefsen. Wie er sagt, passt die Budgetkürzung nicht mit anderen Entscheidungen zusammen.
2: Auf der einen Seite kürzt man das Geld für die ambulante Versorgung in den Praxen und auf der anderen Seite entscheidet man, dass Patienten schon ab dem ersten Tag sich eine Arbeitsunfähigkeitsbescheinigung besorgen müssen. Das wird natürlich zu einem Run auf die Praxen führen und das löst bei uns eine völlige Unverständnis aus.
1: In der Politik betont man stattdessen, dass die AU ab Tag 1 noch gar nicht beschlossen ist. Sebastian Schmidt aus dem Kreis Ostholstein vertritt die CDU im Gesundheitsausschuss des Bundestages und weist den Vorwurf zurück, dass man die Sorgen der Betroffenen nicht höre.
3: Dafür bin ich gerade im Sommer auch im Wahlkreis unterwegs, um mit den Ärzten, mit allen im Gesundheitssystem zu sprechen. Das ist meine Aufgabe als Mitglied im Gesundheitsausschuss. Und ich sage nochmal, das war jetzt ein Vorschlag des Koalitionsausschusses und es ist noch nicht im parlamentarischen Verfahren umgesetzt worden.
1: Bundestag und Bundesrat haben die Kassenreform bereits beschlossen. Im Herbst soll eine grundsätzliche Strukturreform angepackt werden. Die jetzt beschlossenen Maßnahmen sind also nur ein erster Schritt. Und jetzt erstmal weitere Meldungen von Gisa Weber aus unserem Nachrichtencenter.
4: Die größte Kartbahn Nordeuropas sollte in Bostedt bei Neumünster entstehen. Nun ist das Projekt geplatzt. Die Investoren haben einen Rückzieher gemacht. Sönke Röhling, du hast mit dem Projektplaner gesprochen. Was werden denn da für Gründe genannt?
5: Relativ allgemein, die veränderten Rahmenbedingungen in der Welt. Da wolle man nun nicht eine so große Investition anstoßen. Es hatte sich ohnehin schon verzögert. Beispiel, ein Gutachten zur Aufnahme des Schmutzwassers kam erst nach einem Jahr. Und mit der Zeit ist von Seiten der Investoren, Zitat, immer weniger Druck auf dem Kessel gewesen. Heißt, man war nicht mehr so dahinterher, es umzusetzen. Für die Region ein herber Schlag. Sowohl in Neumünster als auch in Bostedt hätte man mit dem Freizeitangebot gerne geworben. Von den Steuereinnahmen mal ganz zu schweigen.
4: Die EU drückt Google eine harte Strafe auf. Insgesamt muss der Tech-Riese fast 900 Millionen Euro zahlen. Dabei geht es darum, dass der Konzern seine eigenen Dienste bevorzugt hat. Eigentlich war mit einer höheren Strafe gerechnet worden. In vielen beliebten Urlaubsregionen in Europa lodern weiter Waldbrände. Wegen eines Feuers in Bordeaux im Südwesten Frankreichs mussten mittlerweile 20.000 Menschen in Sicherheit gebracht werden. Bei den Bränden starben auch zwei französische Feuerwehrleute. Auch auf der italienischen Insel Sizilien wüten hunderte Waldbrände. Die Erdbeerernte in Schleswig-Holstein ist auf der Zielgeraden. Viele Verkaufsstände sind schon abgebaut. Der Grund: durch die heißen Tage Anfang Juli haben viele Sorten, die sonst später reifen, sehr früh Früchte getragen. Damit gibt es jetzt kaum noch Früchte auf den Feldern.
1: Dankeschön, Gisa. Und zum Schluss noch diese gute Nachricht aus Norderstedt. Da ist vor kurzem ein neuer Betriebshof für E-Busse eingeweiht worden. Die Anlage der Verkehrsbetriebe Hamburg-Holstein hat Platz für 60 E-Busse. Knapp 50 davon können gleichzeitig geladen werden. Eine Photovoltaikanlage deckt einen Teil des Strombedarfs. Außerdem wird auf Erdwärme gesetzt. So sollen jährlich über 3000 Tonnen CO2 eingespart werden.
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6: Bleibt auch zum Start in euren Feierabend weiter bei einem Mix aus Sonne und Wolken. Dazu bleibt's trocken. In Bußdorf an der Beachanlage 18 Grad, 17 sind's in Büsum am Büsumer Freilichtdeichmuseum und 18 Grad bei euch in Bornholt am Tannhof. Der RSH 3-Tage-Trend. Morgen ist es wechselnd bis stark bewölkt. Ab und zu gibt's Regenschauer. Gegen späten Nachmittag lockert's bei uns in Schleswig-Holstein auch mal auf. 22 Grad gibt's in der Spitze. Bis zu 26 Grad sind dann am Samstag drin mit einem Wechsel aus Sonne und Wolken und einzelnen Schauern. Sonntag wird's dann wieder kühler und auch grauer.
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6: Schleswig-Holsteins bester Verkehrsservice. Achtung Autofahrer, fahrt vorsichtig auf der A1 Hamburg Richtung Lübeck. Zwischen dem Kreuz Ost und Basbüttel liegen Reifenteile auf der Straße. Außerdem Achtung auf der A7 Hamburg Richtung Flensburg. Zwischen Aufschlag und Schleswig-Jagel liegen Spanngurte auf der Fahrbahn. A23 Hamburg Richtung Heide zwischen Schenefeld und Hahnrau-Hademarschen. Da liegen Gegenstände auf der Straße. Und dann Stau auf der A1 Hamburg Richtung Bremen. Zwischen Harburg und dem Aschener Kreuz, da ist die Fahrbahn bis voraussichtlich heute Abend noch gesperrt. 9 Kilometer. In der Gegenrichtung dann zwischen dem Aschener Kreuz und der Norderelbbrücke 6 Kilometer. A7 Flensburg Richtung Hamburg, zwischen Schnelsen und dem Elbtunnel 6 Kilometer Stau hier, 40 Minuten plus. Eine halbe Stunde steht ihr an auf der A7 Hamburg Richtung Hannover, zwischen dem Dreieck Hamburg Südwest und dem Aschener Kreuz 9 Kilometer. In der Gegenrichtung ebenfalls 30 Minuten plus, zwischen Heimfeld und dem Elbtunnel 8 Kilometer Stau. Und es kommt auch dicke an der Elbfähre Glückstadt-Wischhafen in beiden Richtungen 90 Minuten länger. 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Stockelsdorf, Segeberger Straße beidseitig in Höhe der Tankstelle 50, dürft ihr fahren. Wacken, Buckelremer Straße beidseitig in der 30er. A20 Lübeck Richtung Rostock in Höhe Großsarrow 100 dürft ihr fahren. Und Marco, wo hast du noch einen?
7: In Neumünster, in der Plöner Straße, in der Baustelle direkt am Friedhof.
6: Perfekt, vielen Dank und gute Fahrt.
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8: Ja moin, hier ist Frank aus Sirksdorf. Als echter Schleswig-Holsteiner muss man auf jeden Fall in der Ostsee und in der Nordsee gebadet haben. Denke ich, das musste man gemacht haben.
6: Boah, das finde ich aber auch. Danke dir, Frank. Schleswig-Holsteins Bucketlist wächst und wächst mit euren ganzen Vorschlägen, was ein echter Schleswig-Holsteiner schon alles gemacht haben muss. Und den ganzen Tag haben wir mit euch zusammengesammelt und gleich gibt's das große Finale, die große Liste mit all euren Vorschlägen zum Mitschreiben und Abhaken gleich hier bei mir.

0: Auch einer eurer Lieblingshits in Schleswig-Holsteins beste Mix ist 17 mit It's Alright für einen entspannten Start in den Donnerstag-Feierabend. RSH hier, moin zusammen. Wir fragen euch ja heute schon den ganzen Tag, was macht eigentlich einen waschechten Schleswig-Holsteiner aus? Was muss man unbedingt gesehen oder erlebt haben, um zu sagen, ich bin ein Schleswig-Holsteiner? Diese Frage hat uns nämlich RSH-Hörer Bjane aus Niebüll gestellt und das fanden wir so gut, dass wir daraus mit euch zusammen eine Schleswig-Holstein-Bucketlist erstellt haben und ihr habt so mega mitgemacht. Vielen Dank dafür und hier kommt sie jetzt. Unsere Schleswig-Holstein-Bucketlist.
1: Also echte Schleswig-Holsteiner, die sitzen bei Regen und Sturm am Strand und essen Eis.
2: Als echter Schleswig-Holsteiner muss man auf jeden Fall in der Ostsee und in der Nordsee gebadet haben.
3: Die tiefste Landstelle Deutschlands besucht haben.
4: Und zwar muss man ja unbedingt Wacken besuchen, egal wie alt man ist.
5: Natürlich der großartige Wildpark Eco, das darf man nicht verpassen.
6: Ich fahre täglich über die Fehmarnsundbrücke, mindestens einmal. Das gehört zu Schleswig-Holstein, das ist super.
7: Ja, ist ja ganz klar, ne? Also Wattwannen und zwar ohne Gummistiefel. Barfuß.
8: Insel Helgoland, die lange Anna, muss man einfach gesehen haben.
9: Auf jeden Fall, dass man mal ein Matjes in Glückstadt gegessen hat, am besten auf der Matjesmeile.
10: Also als richtige Schleswig-Holsteiner muss man natürlich Plattisch schnacken können.
11: Seinen Sonnenaufgang auf der Geldinger Berg gesehen zu haben.
12: Ja, ganz klar, ein Besuch bei der Bräutigamseite.
13: Um ein echter Schleswig-Holsteiner zu sein, muss man das schleswig-holsteinische Grußwort ordentlich nutzen. Und zwar heißt das morgens Moin. Mittags, moin. Und abends, moin. Alles klar soweit?
0: Ja, es ist alles klar soweit. Und wir Schleswig-Holsteiner haben das natürlich auch nie in Frage gestellt. Das ist sie also, die Schleswig-Holstein-Bucketlist, um sagen zu können, ich bin ein echter Schleswig-Holsteiner. Eure ganzen Vorschläge findet ihr auch nochmal bei uns an einer großen Pinnwand auf der

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13: Eine kleine Joggingrunde macht auf jeden Fall Spaß heute Abend, denn meist scheint die Sonne jetzt noch bei uns in Schleswig-Holstein. Einzelne Wolken sind zwar auch unterwegs, aber es bleibt meist trocken, auch wenn es sich bei euch an der Westküste immer mehr zuzieht. Wir haben dazu bei euch in Langhorn an der Holzwerkstatt 21 Grad. In Brokstedt am Bahnhof sind es 20 und in Mönchloh am Hundetummelplatz 20 Grad ebenfalls. Der RSH 3-Tage-Trend. Morgen ist es oft dicht bewölkt und vereinzelt regnet es. Samstag wechseln sich Sonne und Wolken ab. Kann auch mal schauern, dazu gibt es bis zu 26 Grad. Sonntag kühlt es dann schon wieder ab und es wird oft wolkig.
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13: Schleswig-Holsteins bester Verkehrsservice. Auf der A1 Hamburg Richtung Bremen zwischen Harburg und dem Maschener Kreuz. Die Fahrbahn wegen einer Unfallschadensbeseitigung ab heute ca. 20 Uhr bis Samstag 18 Uhr auf 2 Fahrstreifen verengt, dass ihr das schon mal gehört habt. Ansonsten Stau auf der A1 Hamburg Richtung Bremen zwischen Harburg und dem Maschener Kreuz. Da ist die Fahrbahn bis voraussichtlich heute Abend noch gesperrt. Staut sich 9 Kilometer zurück in der Gegenrichtung zwischen dem Maschener Kreuz und der Norderelbbrücke 6 Kilometer. A7 Flensburg Richtung Hamburg zwischen Schnelsen und dem Elbtunnel 5 Kilometer Stau, eine halbe Stunde steht ihr hier. A7

0: Alles klar. Und Björn noch?
1: Auf der A20 Fahrtrichtung Rostock. Höhe Groß-Saarau in der 100er-Zone.
0: Ist notiert. Wenn ihr auch noch was habt, ruft gerne durch. Staus und Blitzer meldet ihr uns immer kostenlos unter der 0800-774-774. Gute Fahrt euch.
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0: Jawohl, die RSA Nachmittagsshow hier am Donnerstag zum Start der neuen Feierabend mit Mike Schüler. Moin zusammen und gleich gibt's neue Musik von Moss Kenner. Mit dem tanzt man auch mit den Flipflops durch die Küche. Rhythm Unknown ist ganz neu hier bei RSA, bekommt ihr gleich in voller Länge. Und vielleicht ist er das, der geheime Sommerhit 2026, ja? So ein Sommerhit löst immer was ganz Besonderes aus, ne? Das Gefühl von Strandsand an den Füßen, Sonnencremeduft in der Nase oder die Erfrischung mit einem leckeren Wassereis. All das kann man mit einem Sommerhit verbinden. Aber was gehört zu so einem guten Sommerhit? Wir schauen uns das mal genauer an. Es kommt, glaube ich, nur auf die richtigen Zutaten an.
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16: 5:06. Ich bin Imme Kasten. Guten Abend. Die Kassenärztliche Vereinigung Schleswig-Holstein befürchtet, dass die Krankenkassenreform die Gesundheitsversorgung verschlechtern wird. Den Praxen würden die Budgets gekürzt. Die Folge seien weniger Termine, heißt es. Sebastian Schmidt aus Ostholstein sitzt für die CDU im Bundestagsgesundheitsausschuss. Er sagt uns dazu.
17: Die Sorgen der KVSH nehme ich sehr ernst, denn eine gute Versorgung vor Ort liegt uns allen am Herzen. Und die KVSH weiß genau, dass diese Reform notwendig ist. Und am Ende dient es auch den Patienten. Wir haben ganz bewusst Übergangsfristen, Anpassungsmechanismen eingebaut, damit Praxen Zeit haben, sich auf die neuen Rahmenbedingungen einstellen zu können.
16: Wegen des Verdachts auf Betrugskriminalität hat die Polizei heute insgesamt 12 Wohnungen und Geschäftsräume in den Kreisen Pinneberg und Segeberg sowie in Hamburg durchsucht. Dafür sind Spezialkräfte im Einsatz gewesen. Im Visier der Ermittler sind 7 Verdächtige. Es wurden 5 scharfe Schusswaffen sowie Wertgegenstände und Datenträger sichergestellt. Zum genauen Hintergrund des Großeinsatzes äußert sich die Polizei bisher nicht. Nach einem Messerangriff in einer Bank in Regensburg ist ein Mann seinen schweren Verletzungen erlegen. Der Täter befindet sich noch mit weiteren Menschen in dem Gebäude, heißt es von der Polizei. Das Motiv für die Attacke ist bislang unklar. Die Polizei ist vor Ort im Großeinsatz. In Flensburg haben unbekannte Stahlteile mit einem Gewicht von insgesamt 5 Tonnen gestohlen. Nach Angaben der Bundespolizei handelt es sich um neben Gleisen abgelegte 2 Meter lange Schienen und ein Big Pack mit Kleinteilen. Der Tatort ist nahe des Fördeparks gewesen. Fußball-Deutschland schaut morgen gespannt nach Frankfurt. Jürgen Klopp wird auf dem DFB-Campus wohl endlich als neuer Bundestrainer vorgestellt. Der DFB hat zur Pressekonferenz eingeladen. Klopp soll einen Vertrag bis inklusive der Weltmeisterschaft 2030 bekommen.
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18: Sonnig und meistens trocken läuft der Abend bei uns in Schleswig-Holstein. Auch wenn zwischendurch mal mehr Wolken durchziehen können, höchstens gibt's vereinzelt einen Schauer. In der Nacht werden die Wolken dann wieder mehr und es kann hier und da ein paar Tropfen geben. Die Tiefstwerte liegen bei 12 bis 15 Grad. Der RSH-3-Tage-Trend. Morgen geht's mit Wolken und ab und zu ein paar Tropfen weiter, maximal bis 22 Grad. Am Samstag und Sonntag wird's wechselhaft, mit mehr Wolken und zeitweise Regen, aber auch mal freundlicheren Phasen.
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18: Schleswig-Holsteins bester Verkehrsservice mit KI-Unterstützung. Auf der A7 Flensburg Richtung Hamburg, Achtung, im Elbtunnel liegen Gegenstände auf der Autobahn. Auf der A21 Kiel Richtung Bargteheide, zwischen Dalldorf und Wahlstedt steht ein Liegenbleiber. 6 Kilometer Stau auf der A1 Bremen Richtung Lübeck, zwischen dem Maschener Kreuz und der Norderelbbrücke. Es staut sich auf der A7 Flensburg Richtung Hamburg zwischen Schnelsen und dem Elbtunnel auf 5 Kilometern und in der Gegenrichtung zwischen Heimfeld und dem Elbtunnel auf 8 Kilometern. Außerdem sind es auf der A7 Hamburg Richtung Hannover zwischen dem Dreieck Hamburg Südwest und dem Maschener Kreuz 7 Kilometer. Auf der A1 Hamburg Richtung Bremen ist zwischen Harburg und dem Maschener Kreuz die Fahrbahn wegen einer Unfallschadensbeseitigung ab heute ca. 20 Uhr bis Samstag 18 Uhr auf 2 Fahrstreifen verengt. Auf der A1 Hamburg Richtung Bremen zwischen Harburg und dem Maschener Kreuz gibt es bis voraussichtlich heute Abend eine Sperrung. Es staut sich schon auf 9 Kilometern. Die A21 Kiel Richtung Bargteheide ist zwischen Wahlstedt und Bad Segeberg Nord noch bis morgen auf 1 Spur verengt. An der Elbfähre Glückstadt Wischhafen kommt es zu Wartezeiten von bis zu 1 Stunde. Außerdem an der Fähre zwischen Glückstadt und Wischhafen kann es zu langen Wartezeiten von bis zu 1,5 Stunden kommen. 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In Wilster in der Rathausstraße beidseitig, in Eutin auf der Plönerstraße stadteinwärts in Höhe Krankenhaus und ein Blitzer steht auch in Neumünster auf der Plönerstraße beidseitig in Höhe des Friedhofs. Staus und Blitzer meldet ihr uns kostenlos unter 08000 774 774.
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20: Rain or Shine heißt es ab nächster Woche wieder in Wacken, in unserem kleinen gallischen Dorf, wie wir liebevoll immer sagen, über Wacken. Wenn das Wacken Open Air wieder startet, Mittwoch geht's offiziell los. Schon ab Sonntag reißen die ersten Leute an und seit gestern hängt auch der traditionelle Bullhead wieder. Wie die Vorbereitungen laufen, das hören wir uns gleich mal vom Veranstalter Thomas Jensen selbst an.

0: Schönen Donnerstagabend wünsche ich euch hier bei RSH mit ganz frischer neuer Musik, auf die ich mich schon total freue. Nico Santos, der hat was Neues. Why Don't You Stay heißt es. Finde ich richtig cool. So ein bisschen grooviger. Klingt ein bisschen mehr nach Roadtrip anstatt nach Herzschmerz. Gleich für euch in voller Länge. Das sind alle frischen Hits in Schleswig-Holsteins beste Mix. Nico ist allerdings für das hier ein bisschen zu soft, würde ich behaupten.
1: Backen!
0: Ja, jetzt am Wochenende fangen die ersten Autos schon an, so langsam einzutrudeln in Wacken, bevor dann nächste Woche Mittwoch offiziell das WOA, das Wacken Open Air, das große Rockfestival eröffnet wird. Über 80.000 Leute strömen dann wieder in unser kleines Dorf Wacken. Und bis dahin muss noch ein kleines bisschen was passieren, deswegen ist Wackengründer Thomas Jensen jetzt bei uns. Thomas, was muss denn vor der Eröffnung noch alles passieren bei euch?
2: Naja, die Bühnen haben noch kein richtiges Dach und ist noch keine Lampe da, kein Lautsprecher da. Es ist noch genug zu tun und täglich ist schon falsch. Stündlich kommen mehr Mitarbeiter, Dienstleister, Material. Also es ist noch genug zu tun, aber wir sind sehr gut im Zeitplan und wir freuen uns auf alle Fans.
0: Ja, die freuen sich sicherlich auch schon. Thomas, was macht dir denn im Vorfeld immer am meisten Bauchweh, wenn du so an das riesige Festival denkst, was da bevorsteht?
2: Also Wetter ist natürlich immer der alles bewegende Faktor. Oder ob es noch bei den Künstlern, also es kann ja auch immer mal einer krank werden. Das sind so die Faktoren, die einen nervös machen können. Aber im Moment läuft wirklich alles wie am Schnürchen.
0: Das klingt doch schon mal super. Dieses Jahr ist ja auch ein besonderes Jahr, ist ein Jubiläumsjahr. Was ist vielleicht dieses Jahr ganz besonders?
2: Die Produktion hat sich richtig ins Zeug gelegt, dass die Wege befestigt sind. Unser neuer Rettungsweg, da nochmal ein Riesendankeschön an alle beteiligten Behörden, Landwirte, Landbesitzer, unsere Crew, das Baggerunternehmen hier aus der Region. Wahnsinn, dass sie das so schnell umgesetzt haben, also ein 850 Meter langer Rettungsweg, der an einer entscheidenden Achse uns da nochmal logistisch richtig nach vorne bringt. Also es ist top gelaufen.
0: Das klingt auch richtig gut. Zusammen sind wir in Schleswig-Holstein. Das gilt natürlich auch für euch in Wacken. Vielen Dank dir, Thomas. Toi, toi, toi für die 35. Ausgabe des Wacken Open Air. Nächste Woche geht's los. Wir wünschen allen Metalheads natürlich ganz viel Spaß und allen umliegenden

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1: Ich bin Imme Kasten. Guten Abend. Die größte Kartbahn Nordeuropas, die sollte eigentlich in Bostedt bei Neumünster entstehen. Jetzt ist das Projekt geplatzt. Die Investoren haben einen Rückzieher gemacht. Sönke Röhling, du hast mit dem Projektplaner gesprochen. Was werden denn da für Gründe genannt eigentlich?
2: Relativ allgemein, die veränderten Rahmenbedingungen in der Welt. Da wolle man nun nicht eine so große Investition anstoßen. Es hatte sich ohnehin schon verzögert. Beispiel, ein Gutachten zur Aufnahme des Schmutzwassers kam erst nach einem Jahr. Und mit der Zeit ist von Seiten der Investoren, Zitat, immer weniger Druck auf dem Kessel gewesen. Heißt, man war nicht mehr so dahinterher, es umzusetzen. Für die Region ein herber Schlag. Sowohl in Neumünster als auch in Bostedt hätte man mit dem Freizeitangebot gerne geworben. Von den Steuereinnahmen mal ganz zu schweigen.
1: Wegen des Verdachts auf Betrugskriminalität hat die Polizei heute insgesamt 12 Wohnungen und Geschäftsräume in den Kreisen Pinneberg und Segeberg sowie in Hamburg durchsucht. Dafür sind Spezialkräfte im Einsatz gewesen. Im Visier der Ermittler sind 7 Verdächtige. Es wurden 5 scharfe Schusswaffen sowie Wertgegenstände und Datenträger sichergestellt. Zum genauen Hintergrund des Großeinsatzes äußert sich die Polizei bisher nicht. In Flensburg haben unbekannte Stahlteile mit einem Gewicht von insgesamt 5 Tonnen gestohlen. Nach Angaben der Bundespolizei handelt es sich um neben Gleisen abgelegte 2 Meter lange Schienen und ein Big Pack mit Kleinteilen. Der Tatort ist nahe des Fördeparks gewesen.
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3: Sonnig und meistens trocken läuft der Abend bei uns in Schleswig-Holstein. Auch wenn zwischendurch mal mehr Wolken durchziehen können, höchstens gibt's vereinzelt einen Schauer. In der Nacht werden die Wolken dann wieder mehr und es kann hier und da ein paar Tropfen geben. Die Tiefstwerte liegen bei 12 bis 15 Grad. Der RSH-3-Tage-Trend. Morgen geht's mit Wolken und ab und zu ein paar Tropfen weiter, maximal bis 22 Grad. Am Samstag und Sonntag wird's wechselhaft, mit mehr Wolken und zeitweise Regen, aber auch mal freundlicheren Phasen.
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3: Schleswig-Holsteins bester Verkehrsservice mit KI-Unterstützung. Auf der A7 Hannover Richtung Flensburg. Achtung, zwischen Waltershof und dem

0: kommt es zu Wartezeiten von bis zu einer Stunde. Die meisten Blitzer nur bei RSH. In Wilster auf der Rathausstraße beidseitig, in Eutin auf der Plönerstraße stadteinwärts in Höhe Krankenhaus und ein Blitzer steht auch in Neumünster auf der Plönerstraße beidseitig in Höhe des Friedhofs. Staus und Blitzer meldet ihr uns kostenlos unter 08000 774 774.
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0: Ist schon wieder Donnerstag. Eine Titelöp, ne? Würde mein Opa sagen. Hier ist RSA mit Tina Maria Kock. Habt einen schönen Feierabend und wenn ihr vielleicht nach Feierabend heute nochmal wieder ein paar WhatsApp-Nachrichten verschickt oder beantwortet, die liegen geblieben sind über den Tag, dann gibt's da jetzt was Neues. Denn wer WhatsApp benutzt, der hat da ganz am Anfang natürlich mal seine Handynummer angegeben. Das ist Grundvoraussetzung, damit das überhaupt funktioniert. Und genau das ändert sich jetzt bald. Vielleicht habt ihr auch schon so eine Benachrichtigung auf euer Handy bekommen. WhatsApp führt jetzt nämlich Benutzernamen ein. So wird es zum Beispiel auch bei Instagram oder TikTok ganz normal ist. Leon Thomsen aus dem RSH-Team hat sich das mal genauer angeguckt. Leon, was hat es denn mit diesen Benutzernamen auf sich?
1: Es geht bei der ganzen Sache in erster Linie um Erreichbarkeit. Wenn du jetzt jemanden auf WhatsApp anschreiben willst, dann sollst du in Zukunft nicht mehr zwangsläufig die Nummer von der jeweiligen Person brauchen. Mhm. Daher bietet WhatsApp jetzt die Möglichkeit an, dass ihr euch einfach einen Namen aussucht, unter dem man euch dann ganz einfach finden kann. Könnte praktisch für euch sein, wenn ihr nicht wollt, dass jeder Hans Wurst eure Nummer hat. Das kann ja gerade durch zum Beispiel Elterngruppen von der Schule aus sehr schnell gehen. Und genau dann könnt ihr eben den Benutzernamen verwenden und eure Nummer für Fremde verbergen. Das könnt ihr denn so einstellen, dass nur noch diejenigen Zugriff auf eure Nummer haben, die es auch wirklich dürfen.
0: Okay, das klingt ja gar nicht mal so verkehrt. Ist schon vielleicht ein bisschen ein Datenschutz-Upgrade, aber ist ja immer noch Meta, dieser riesige Konzern. Von daher stimmt das wahrscheinlich gar nicht so ganz, dass das unbedingt was für einen Datenschutz tut, oder Leon?
1: Ja, nicht wirklich. Die fangen natürlich trotzdem Daten ab, so viel sie können. Und durch eben jenen Benutzernamen seid ihr theoretisch noch anfälliger für Spam. Ist ja auch logisch, ne? Wenn man bloß noch einen Benutzernamen braucht, dass dann die Geier nicht weit sind. Die Verbraucherzentrale warnt hierbei ausdrücklich vor Betrügern und vor falschen Identitäten. Denn es kann sich natürlich erstmal jeder frei heraus so nennen, wie man will. Das Gute ist aber, ihr müsst bei der ganzen Sache auch gar nicht mitmachen, wenn ihr nicht wollt. Einen Benutzernamen anzulegen ist vollkommen freiwillig. Also falls ihr das gar nicht wollt, müsst ihr das auch nicht machen.
0: Okay, kann man sich also nochmal in Ruhe überlegen und durchklicken, wenn das soweit ist. Ich danke dir, Leon, fürs Schlaumachen. Jetzt gerade läuft sowieso noch die Registrierungsphase für diejenigen, die sich aber schon mal einen Namen reservieren wollen. Die Funktion an sich ist noch inaktiv und soll dann im Laufe des Jahres in Deutschland freigeschaltet werden.

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8: 5:07. Ich bin Imme Kasten. Guten Abend. In der Bundesregierung steht offenbar ein größeres Stühlerücken an. Das berichtet die Bild. Nachdem Kanzleramtschef Thorsten Frey Unionsfraktionschef werden soll, ist Bundesgesundheitsministerin Nina Wagen nun als Kanzleramtsministerin vorgesehen. Generalsekretär Carsten Linnemann soll sie dann als Gesundheitsministerin beerben. Demnach wolle Kanzler Friedrich Merz die Personalien morgen offiziell verkünden. Weniger Geld für Mediziner und weniger Termine für Patienten. Das bringt die Krankenkassenreform für die Arztpraxen, warnt die Kassenärztliche Vereinigung Schleswig-Holstein. Die Folge sei eine Verschlechterung der Versorgung, so KVSH-Sprecher Marco Detlefsen.
9: Den Praxen wird für die Versorgung der Patienten weniger Geld zur Verfügung stehen und die werden aus rein wirtschaftlicher Sicht gezwungen sein, ihr Versorgungsangebot einzuschränken. Das heißt, es wird weniger verfügbare Termine geben. Die Patienten müssen sich auf längere Wartezeiten einstellen. Es wird auch sicherlich zu Aufnahmestopps für neue Patientinnen und Patienten kommen.
8: Nach dem tödlichen Messerangriff in einer Bank in Regensburg hat die Polizei den Tatverdächtigen festgenommen. Der 20-Jährige soll einen Mann lebensgefährlich verletzt haben. Der Mann starb kurz darauf im Krankenhaus. Zwei weitere Menschen wurden aus der Bank gerettet. Das Motiv der Tat ist noch unklar. US-Präsident Trump knüpft das Atomabkommen mit Saudi-Arabien jetzt an Bedingungen. Er fordert nun von dem Golfstaat die Anerkennung Israels. Offiziell geht es bei dem Deal um zivile Energie. Experten warnen aber, dass Saudi-Arabien damit langfristig auf dem Weg zur Atommacht sein könnte. Die Storchenpaare in Schleswig-Holstein haben in diesem Jahr reichlich Nachwuchs bekommen. Nach Angaben des NABU haben 600 Paare rund 1.100 Jungvögel aufgezogen. 150 mehr als im Vorjahr. Zu den Gründen sagte uns Storchenexperte Jörg Heiner.
10: Einmal hat die gute Nahrungssituation in diesem Jahr eine Rolle gespielt. Also wir haben wohl ein sehr gutes Mäusejahr, denn das ist ja die Hauptnahrung der Weißstörche. Und dann hat das Wetter mitgespielt. Das war ja nicht zu extrem mit Regenfällen und Kälte. Und Wärme macht ihnen ja nichts aus. Das ist kein Problem.
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11: Sonnig und meistens trocken läuft der Abend bei uns in Schleswig-Holstein. Auch wenn zwischendurch mal mehr Wolken durchziehen können, höchstens gibt's vereinzelt einen Schauer. In der Nacht werden die Wolken dann wieder mehr und es kann hier und da ein paar Tropfen geben. Die Tiefstwerte liegen bei 12 bis 15 Grad. Der RSH-3-Tage-Trend. Morgen geht's mit Wolken und ab und zu ein paar Tropfen weiter, maximal bis 22 Grad. Am Samstag und Sonntag wird's wechselhaft, mit mehr Wolken und zeitweise Regen, aber auch mal freundlicheren Phasen.
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11: Schleswig-Holsteins bester Verkehrsservice mit KI-Unterstützung. Auf der A20 Lübeck Richtung Bad Segeberg. Vorsicht, zwischen Mönckhagen und Geschendorf liegt ein Müllsack auf der Autobahn. Auf der A23 Hamburg-Heide in beiden Richtungen sind zwischen Pinneberg Nord und Tornesch Rehe auf der Straße. Es staut sich auf der A7 Flensburg Richtung Hamburg zwischen Schnelsen und dem Elbtunnel auf 6 Kilometern und in der Gegenrichtung auf der A7 Hamburg Richtung Hannover zwischen dem Dreieck Südwest und dem Maschener Kreuz auf 9 Kilometern. Auf der A1 Hamburg Richtung Bremen ist zwischen Harburg und dem Maschener Kreuz die Autobahn wegen einer Unfallschadensbeseitigung ab heute ca. 20 Uhr bis Samstag 18 Uhr auf 2 Fahrstreifen verengt. Die A21 Kiel Richtung Bargteheide ist zwischen Wahlstedt und Bad Segeberg Nord noch bis morgen auf 1 Spur verengt. Und an der Elbfähre Glückstadt-Wischhafen Richtung Hermoor gibt es Wartezeiten von bis zu 90 Minuten. Die meisten Blitzer nur bei RSH. In Neumünster auf der Plönerstraße beidseitig in Höhe des Friedhofs. Ein Blitzer steht auch in Stockelsdorf auf der Segeberger Straße beidseitig in Höhe der Tankstelle und in Wacken auf der Bokelremer Straße beidseitig. Staus und Blitzer meldet ihr uns kostenlos unter 08000 774 774.
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12: Wer kann von sich schon behaupten, dass er ein eigenes Land in einem kleinen Städtchen hat? Wir natürlich. Wir haben nämlich Holland in Friedrichstadt, unsere kleine Holländerstadt an der Westküste. Und die feiert ein großes Fest, nämlich die Friedrichstädter Festtage dieses Wochenende. Was da abgeht und was bunt beleuchtete und dekorierte Schiffe damit zu tun haben, das haben wir gleich. Moin.

0: Wir nähern uns dem Wochenende in Schleswig-Holstein. Hier ist RSH am Abend mit Gina Maria Koch. Und wenn ihr keinen Urlaub habt, dann habt ihr vielleicht hoffentlich wenigstens nach einem einzigen letzten Arbeitstag der Woche frei und könnt das genießen und plant vielleicht was Schönes mit der Familie, mit Freunden. Und wenn ihr dann noch ein bisschen Inspiration braucht, kriegt ihr die wie immer bei uns auf der RSH Facebook-Seite massenhaft oder natürlich auch hier bei uns im Programm. Und ein ganz besonders cooler Tipp, der findet dieses Wochenende an der Westküste statt und zwar in unserem Holländer Städtchen in Friedrichstadt. Die Friedrichstädter Festtage, die sind ja ein Riesending bei euch in der Region sowieso, aber auch darüber hinaus. Und bei mir ist jetzt Sebastian Müller vom Tourismus Verein Friedrichstadt und Umgebung. Sebastian, worauf können wir uns denn da dieses Jahr bei euch freuen?
1: Also wir haben ein buntes Bühnenprogramm für Jung und Alt. Wir haben regionale Künstler dabei, vielfältige Marktstände, kulinarische Spezialitäten und natürlich dann am Samstag der Höhepunkt der Lampion-Korso auf den Grachten.
0: Ja, und du sagst das jetzt schon. Was ist da das ganz Besondere an diesem Lampion-Korso, Sebastian? Dass man sich das so ein bisschen vorstellen kann. Ich denke immer Fasching auf dem Wasser.
1: Also die Wir haben ja die Bootsbauer aus Friedrichstadt und die werkeln wirklich ein ganzes Jahr an ihrem Thema, was sie so aufs Wasser bringen wollen. Und es ist streng geheim. Also die Zuschauer können es dann am Samstagabend um 21 Uhr sehen. Und alleine, wenn man mit dem Boot einfach in die Mittelgracht reinfährt und dort sitzen tausende Leute und jubeln, ich glaube, das ist wirklich wie ein Faschingsumzug.
0: Ja, okay, sehr schön. Und dann wird natürlich auch das schönste Boot gekürt, ne?
1: Ganz genau. Man kann auf jeden Fall selber abstimmen, welches das schönste Boot ist. Jeder Publikum hat eine Stimme. Auf friedrichstadt.de kann man abstimmen und dann gibt es am Sonntag um 17 Uhr die große Preisverleihung und da gibt es Preise, Sachpreise, aber natürlich auch Bargeld.
0: Ja, oh, Bargeld nehmen wir immer. Ne? Vielen Dank dir, Sebastian. In Friedrichstadt ist ab morgen Fett Halligalli 3 Tage lang bei den Friedrichstädter Festtagen. Vor allem der Lampion-Bootskorso, der ist einfach immer ein Highlight. Ganz viel Spaß euch!

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1: Achtung Autofahrer, auf der A23 Hamburg-Heide in beiden Richtungen zwischen dem Dreieck Nordwest und Eidelstedt sind Personen auf der Fahrbahn.
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1: Ich bin Imme Kasten. Guten Abend. Der Sirenenausbau in Schleswig-Holstein kommt voran. Bis 2030 soll es ein Netz mit 4000 Sirenen im ganzen Land geben. Innenstaatssekretär Sönke Schulz sagte uns zum aktuellen Stand des Sirenenausbaus.
2: Derzeit sind es etwa 2800. In diesem Jahr wurde und wird weiter gebaut und fertiggestellt. Die genaue Zahl wird zum Ende des Jahres mit der Abrechnung der Fördermittel feststehen. Bei den vorhandenen Sirenen gibt es auch noch einige analoger Bauart, die mit unserer Förderung so ausgerüstet werden können, dass auch diese zentral angesteuert werden.
1: Wer frische Erdbeeren aus heimischem Anbau kaufen will, der muss sich beeilen. Die Erdbeerernte in Schleswig-Holstein geht allmählich zu Ende. Die Erdbeerbauern haben viele ihrer Verkaufsstände schon abgebaut. Vanessa Schnorr vom Hornbrucker Hof sagt uns.
3: Wir hatten eine gute, normale Ernte. Nicht zu nass, aber sehr heiß zwischendurch. Deswegen, wir haben relativ früh angefangen, schon im April zu pflücken und sind jetzt aber auch mit dieser Woche schon mit der Ernte durch. Wir beenden unsere Saison offiziell am Samstag, damit etwas früher als in den letzten Jahren.
1: In Norderstedt ist am Mittag im Keller eines Wohn- und Geschäftshauses ein Brand ausgebrochen. Die Feuerwehr ist mit rund 40 Einsatzkräften vor Ort mit den Löscharbeiten beschäftigt gewesen. Weil es stark qualmte, sollten Anwohner Fenster und Türen geschlossen halten. Verletzt wurde nach ersten Erkenntnissen niemand.
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4: Recht sonnig und meist

0: Ausfahrt Pinneberg Nord steht ein Liegenbleiber. Außerdem sind Personen auf der Fahrbahn. 6 Kilometer Stau auf der A7 Flensburg Richtung Hamburg zwischen Schnelsen und dem Elbtunnel. Auf der A7 Hamburg Richtung Hannover sind es 9 Kilometer Stau zwischen dem Dreieck Südwest und dem Maschener Kreuz. Auf der A1 Hamburg Richtung Bremen ist zwischen Harburg und dem Maschener Kreuz die Autobahn wegen einer Unfallschadensbeseitigung ab heute ca. 20 Uhr bis Samstag 18 Uhr auf 2 Fahrstreifen verengt. Die A21 Kiel Richtung Bargteheide ist zwischen Wahlstedt und Bad Segeberg Nord noch bis morgen auf eine Spur verengt. Außerdem gibt es an der Elbfähre Glückstadt, Wischhafen Richtung Hermoor Wartezeiten von bis zu 90 Minuten. Die meisten Blitzer nur bei RSH. In Neumünster auf der Plöner Straße beidseitig in Höhe des Friedhofs. Ein Blitzer steht auch in Stockelsdorf auf der Segeberger Straße beidseitig in Höhe der Tankstelle und in Wacken auf der Bokelremer Straße beidseitig. Staus und Blitzer meldet ihr uns kostenlos unter 08000 774 774.
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0: In ganz genau 2 Wochen strömen die Schleswig-Holsteiner in Scharen aus den Kinderzimmern rein in die Kinoseele, wenn der neue Paw Patrol Dino-Film in die Kinos kommt. Hier ist RSH am Donnerstagabend. Ja, in ganz genau 2 Wochen ist Kino-Donnerstag und dieser Song, der ist der Soundtrack. Backstreet Boys, Bottle Up, der ist gleich neu bei RSH. Das sind alle frischen Hits in Schleswig-Holsteins beste Mix. Ich freue mich schon, wir werden den definitiv aussehen, den Kinofilm. Und bis dahin gibt's zumindest in den nächsten 2 Wochen schon mal den Soundtrack als Warm-up. Gleich für euch die Backstreet Boys.
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1: 5:05. Ich bin Imme Kasten. Guten Abend. Wenn Thorsten Frey den Fraktionsvorsitz der Union im Bundestag übernimmt, wer wird dann das Kanzleramt leiten? Offenbar Bundesgesundheitsministerin Nina Wagen, berichtet die Bild. Hanna Messerschmidt, in der Bundesregierung steht dann ja wohl ein größeres Stühlerücken an, oder?
2: Ja, denn CDU-Generalsekretär Lindemann soll wiederum für Wagen als Gesundheitsminister übernehmen. Auch Innenminister Dobrindt kam zwischenzeitlich als neuer Kanzleramtschef in Frage. Er behält jedoch seinen Posten. Hintergrund des Ganzen ist die Diskussion um Jens Spahns Vaterschaft per Leihmutter. Er trat deshalb am Wochenende als Unionsfraktionschef zurück. Offiziell will sich Kanzler Merz morgen zum Thema äußern.
1: Die Kassenärztliche Vereinigung Schleswig-Holstein befürchtet, dass die Krankenkassenreform die Gesundheitsversorgung verschlechtern wird. Den Praxen würden die Budgets gekürzt, die Folge seien weniger Termine, heißt es. Sebastian Schmidt aus Ostholstein sitzt für die CDU im Bundestagsgesundheitsausschuss. Er sagt uns dazu:
3: Die Sorgen der KVSH nehme ich sehr ernst, denn eine gute Versorgung vor Ort liegt uns allen am Herzen. Und die KVSH weiß genau, dass diese Reform notwendig ist. Und am Ende dient es auch den Patienten. Wir haben ganz bewusst Übergangsfristen, Anpassungsmechanismen eingebaut, damit Praxen Zeit haben, sich auf die neuen Rahmenbedingungen einstellen zu können.
1: 890 Millionen Euro muss Google zahlen. Die EU-Kommission brummt dem Internetriesen diese Strafe wegen Wettbewerbsverstößen auf. Unter anderem geht es darum, dass Google seine eigenen Dienste bei Suchanfragen bevorteilt. Die Flensburger Bundespolizei hat in einem Zug aus Dänemark einen Schweden festgenommen, gegen den ein internationaler Haftbefehl vorlag. Dem 30-Jährigen wird bandenmäßige Einschleusung nach England vorgeworfen. Ihm drohen bis zu 14 Jahre Gefängnis. Aktuell wird seine Auslieferung nach Großbritannien geprüft. Die Erdbeerernte in Schleswig-Holstein ist auf der Zielgeraden. Viele Verkaufsstände sind schon abgebaut. Der Grund? Durch die heißen Tage Anfang Juli haben viele Sorten, die sonst später reifen, sehr früh Früchte getragen. Damit gibt es jetzt kaum noch Früchte auf den Feldern.
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4: Sonnig und meistens trocken läuft der Abend bei uns in Schleswig-Holstein. Auch wenn zwischendurch mal mehr Wolken durchziehen können, höchstens gibt's vereinzelt einen Schauer. In der Nacht werden die Wolken dann wieder mehr und es kann hier und da ein paar Tropfen geben. Die Tiefstwerte liegen bei 12 bis 15 Grad. Der RSH-3-Tage-Trend. Morgen geht's mit Wolken und ab und zu ein paar Tropfen weiter, maximal bis 22 Grad. Am Samstag und Sonntag wird's wechselhaft, mit mehr Wolken und zeitweise Regen, aber auch mal freundlicheren Phasen.
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4: Schleswig-Holsteins bester Verkehrsservice mit KI-Unterstützung. Auf der A23 Hamburg Richtung Heide, Achtung, in der Ausfahrt Pinneberg Nord steht ein Liegenbleiber, außerdem sind Leute auf der Autobahn. Auf der A1 Bremen Richtung Hamburg liegen zwischen Harburg und Stillhorn Spanngurte auf der Autobahn. Auf der A23 Hamburg-Heide sind in beiden Richtungen zwischen Schafstedt und Albersdorf-Rehe auf der Straße. 4 Kilometer stockender Verkehr auf der A1 Hamburg Richtung Bremen zwischen dem Dreieck Norderelbe und Harburg. Es staut sich auf der A7 Flensburg Richtung Hamburg zwischen Schnelsen und dem Elbtunnel auf 6 Kilometern und in der Gegenrichtung auf der A7 Hamburg Richtung Hannover zwischen dem Dreieck Südwest und dem Maschener Kreuz auf 9 Kilometern. Auf der A1 Hamburg Richtung Bremen sind zwischen Harburg und dem Maschener Kreuz wegen einer Unfallschadensbeseitigung bis Samstag 18 Uhr 2 Fahrstreifen gesperrt. Die A21 Kiel Richtung Bargteheide ist zwischen Wahlstedt und Bad Segeberg Nord noch bis morgen auf 1 Spur verengt. Außerdem kommt es an der Elbfähre Glückstadt, Wischhafen Richtung Hemmoor zu Wartezeiten von bis zu 1 Stunde. Die meisten Blitzer nur bei RSH. In Neumünster auf der Plönerstraße beidseitig in Höhe des Friedhofs. Es blitzt auch in Stockelsdorf auf der Segeberger Straße beidseitig in Höhe der Tankstelle und auf der A20 Lübeck Richtung Rostock in Höhe Groß-Saarau. Staus und Blitzer meldet ihr uns kostenlos unter 08000 774 774.
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2: Ich bin Imme Kasten. Guten Abend. Die größte Kartbahn Nordeuropas, die sollte eigentlich in Bostedt bei Neumünster entstehen. Jetzt ist das Projekt geplatzt. Die Investoren haben einen Rückzieher gemacht. Sönke Röhling, du hast mit dem Projektplaner gesprochen. Was werden denn da für Gründe genannt eigentlich?
3: Relativ allgemein, die veränderten Rahmenbedingungen in der Welt. Da wolle man nun nicht eine so große Investition anstoßen. Es hatte sich ohnehin schon verzögert. Beispiel, ein Gutachten zur Aufnahme des Schmutzwassers kam erst nach einem Jahr. Und mit der Zeit ist von Seiten der Investoren, Zitat, immer weniger Druck auf dem Kessel gewesen. Heißt, man war nicht mehr so dahinterher, es umzusetzen. Für die Region ein herber Schlag. Sowohl in Neumünster als auch in Bostedt hätte man mit dem Freizeitangebot gerne geworben. Von den Steuereinnahmen mal ganz zu schweigen.
2: Wegen des Verdachts auf Betrugskriminalität hat die Polizei heute insgesamt 12 Wohnungen und Geschäftsräume in den Kreisen Pinneberg und Segeberg sowie in Hamburg durchsucht. Dafür sind Spezialkräfte im Einsatz gewesen. Im Visier der Ermittler sind 7 Verdächtige. Es wurden 5 scharfe Schusswaffen sowie Wertgegenstände und Datenträger sichergestellt. Zum genauen Hintergrund des Großeinsatzes äußert sich die Polizei bisher nicht. Das ehemalige VR-Bankgebäude an der Hauptstraße in Velde bei Achterwehr ist in der vergangenen Nacht abgebrannt. Die Feuerwehren aus der Region waren über Stunden im Großeinsatz. Verletzt wurde niemand. Zur Brandursache gibt es noch keine Angaben.
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4: Recht sonnig und meistens trocken läuft der Abend bei uns in Schleswig-Holstein. Auch wenn zwischendurch mal mehr Wolken durchziehen können, höchstens gibt's vereinzelt einen Schauer. In der Nacht werden die Wolken dann wieder mehr und es kann hier und da ein paar Tropfen geben. Die Tiefstwerte liegen bei 12 bis 15 Grad. Der RSH-3-Tage-Trend. Morgen geht's mit Wolken und ab und zu ein paar Tropfen weiter, maximal bis 22 Grad. Am Samstag und Sonntag wird's wechselhaft, mit mehr Wolken und zeitweise Regen, aber auch mal freundlicheren Phasen.
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4: Schleswig-Holsteins bester Verkehrsservice mit KI-Unterstützung. Auf der A23 Hamburg Richtung Heide, Vorsicht, in der Ausfahrt Pinneberg Nord steht ein Liegenbleiber, außerdem sind Leute auf der Autobahn unterwegs. Auf der A7 Hamburg-Flensburg zwischen Schleswig-Jagel und Schleswig-Schubi sind in beiden Richtungen Rehe auf der Straße unterwegs. Auf der A1 Hamburg Richtung Bremen gibt es zwischen dem Dreieck Norderelbe und Harburg 4 Kilometer stockenden Verkehr. Es staut sich auf der A7 Flensburg Richtung Hamburg zwischen Schnelsen und dem Elbtunnel auf 6 Kilometern und in der Gegenrichtung zwischen dem Dreieck Südwest und dem Maschener Kreuz auf 9 Kilometern. Außerdem sind auf der A1 Hamburg Richtung Bremen zwischen Harburg und dem Maschener Kreuz wegen einer

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8: 5:09. Ich bin Imme Kasten. Guten Abend. Wenn Thorsten Frey den Fraktionsvorsitz der Union im Bundestag übernimmt, wer wird dann das Kanzleramt leiten? Offenbar Bundesgesundheitsministerin Nina Wagen, berichtet die Bild. Hanna Messerschmidt, in der Bundesregierung steht dann ja wohl ein größeres Stühlerücken an, oder?
9: Ja, denn CDU-Generalsekretär Lindemann soll wiederum für Wagen als Gesundheitsminister übernehmen. Auch Innenminister Dobrindt kam zwischenzeitlich als neuer Kanzleramtschef in Frage. Er behält jedoch seinen Posten. Hintergrund des Ganzen ist die Diskussion um Jens Spahns Vaterschaft per Leihmutter. Er trat deshalb am Wochenende als Unionsfraktionschef zurück. Offiziell will sich Kanzler Merz morgen zum Thema äußern.
8: Bei einem Messerangriff in einer Bank in Regensburg ist ein Mensch ums Leben gekommen. Laut Polizei starb der Mann im Krankenhaus an seinen schweren Verletzungen. Der 20 Jahre alte mutmaßliche Täter wurde festgenommen. Mehr dazu von Dirk Justus.
10: Dabei soll es sich um einen Einzeltäter handeln. Die Lage blieb zunächst unübersichtlich. So war erst unklar, wie viele Menschen sich nach der Attacke noch in der Bank befanden. Auch ließ die Polizei erstmal offen, ob der Mann die Bank ausrauben wollte oder die Menschen in der Bank. Laut Ermittlern soll es auch keine Geiselnahme gegeben haben. Spezialkräfte der Polizei brachten zwei Menschen aus dem Bankgebäude. Diese schienen nicht in der Gewalt des Angreifers gewesen zu sein.
8: Sie sollen uns alle im Ernstfall warnen. Rund 2800 Sirenen gibt es in Schleswig-Holstein aktuell. Bis 2030 sollen es 4000 werden. Allerdings gibt es bundesweit nur wenige Firmen, die Sirenen bauen und installieren. Daher ist man laut Innenministerium noch nicht ganz so weit, wie man sich das eigentlich gewünscht hätte. Die Storchenpaare in Schleswig-Holstein haben in diesem Jahr reichlich Nachwuchs bekommen. Nach Angaben des NABU haben die 600 Paare rund 1100 Jungvögel aufgezogen, 150 mehr als im Vorjahr. Gründe seien das warme Wetter und ein gutes Nahrungsangebot. Fußball-Deutschland schaut morgen gespannt nach Frankfurt. Jürgen Klopp wird auf dem DFB-Campus wohl endlich als neuer Bundestrainer vorgestellt. Der DFB hat zur Pressekonferenz eingeladen. Klopp soll einen Vertrag bis inklusive der Weltmeisterschaft 2030 bekommen.
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11: Mehr Wolken als eben noch hängen jetzt bei uns in Schleswig-Holstein am Himmel. Ganz vereinzelt kann es auch mal ein paar Tropfen geben. Dazu gehen die Temperaturen in der Nacht runter auf etwa 12 Grad, auf den Inseln eher um 15 Grad. Der RSH-3-Tage-Trend. Morgen gibt es mal mehr, mal weniger Wolken. Meistens bleibt es trocken bei maximal 22 Grad. Am Samstag wird es wärmer und später nasser, am Sonntag erst Regen, dann trockener.
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11: Schleswig-Holsteins bester Verkehrsservice mit KI-Unterstützung. Auf der A7 Hamburg-Flensburg, Vorsicht, zwischen Schleswig-Jagel und Schleswig-Schubi sind in beiden Richtungen Rehe auf der Straße unterwegs. Auf der A1 Hamburg Richtung Bremen sind zwischen Harburg und dem Maschener Kreuz wegen einer Unfallschadensbeseitigung bis Samstag 18 Uhr zwei Fahrstreifen gesperrt. Auf der A1 Hamburg Richtung Bremen gibt es zwischen dem Dreieck Norderelbe und Harburg 4 Kilometer Stop and Go. Es staut sich auf der A7 Hamburg Richtung Hannover zwischen dem Dreieck Südwest und dem Maschener Kreuz auf 9 Kilometern und in der Gegenrichtung, also auf der A7 Flensburg Richtung Hamburg zwischen Schnelsen und dem Elbtunnel auf 6 Kilometern. Die A21 Kiel Richtung Bargteheide ist zwischen Wahlstedt und Bad Segeberg Nord noch bis morgen auf eine Spur verengt. Außerdem kommt es an der Elbfähre Glückstadt Wischhafen Richtung Hermoor zu Wartezeiten von bis zu einer Stunde. Die meisten Blitzer nur bei RSH. In Neumünster auf der Plöner Straße beidseitig in Höhe des Friedhofs. Es blitzt auch in Stockelsdorf auf der Segeberger Straße beidseitig in Höhe der Tankstelle und auf der A20 Lübeck Richtung Rostock in Höhe Groß-Saarau. Staus und Blitzer meldet ihr uns kostenlos unter 08000 774 774.
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2: Mehr Wolken als eben noch hängen jetzt bei uns in Schleswig-Holstein am Himmel. Ganz vereinzelt kann es auch mal ein paar Tropfen geben. Dazu gehen die Temperaturen in der Nacht runter auf etwa 12 Grad, auf den Inseln eher um 15 Grad. Der RSH-3-Tage-Trend. Morgen gibt es mal mehr, mal weniger Wolken. Meistens bleibt es trocken bei maximal 22 Grad. Am Samstag wird es wärmer und später nasser. Am Sonntag erst Regen, dann trockener.
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2: Schleswig-Holsteins bester Verkehrsservice mit KI-Unterstützung. Auf der A7 Hamburg-Flensburg, Vorsicht, zwischen Schleswig-Jagel und Schleswig-Schubi sind in beiden Richtungen Rehe auf der Straße unterwegs. Auf der A23 Hamburg-Heide zwischen Pinneberg-Nord und Tornesch sind in beiden Richtungen Rehe auf der Straße unterwegs. Auf der A1 Hamburg Richtung Bremen sind zwischen Harburg und dem Maschener Kreuz wegen einer Unfallschadensbeseitigung bis Samstag 18 Uhr zwei Fahrstreifen gesperrt. Auf der A7 Flensburg Richtung Hamburg gibt es 6 Kilometer Stau zwischen Schnelsen und dem Elbtunnel und in der Gegenrichtung Hamburg Richtung Hannover staut es sich zwischen dem Dreieck Südwest und dem Maschener Kreuz auf 9 Kilometern. Und die A21 Kiel Richtung Bargteheide ist zwischen Wahlstedt und Bad Segeberg Nord noch bis Freitag auf eine Spur verengt. Die meisten Blitzer nur bei RSH. In Neumünster auf der Plöner Straße beidseitig in Höhe des Friedhofs. Es blitzt auch in Stockelsdorf auf der Segeberger Straße beidseitig in Höhe der Tankstelle und auf der A20 Lübeck Richtung Rostock in Höhe Groß-Saarau. Staus und Blitzer meldet ihr uns kostenlos unter 08000 774 774.
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7: 5:10. Ich bin Jana Klonikowski. Guten Abend. Wenn Thorsten Frey im Bundestag den Fraktionsvorsitz der Union übernimmt, wer wird dann das Kanzleramt leiten? Offenbar Gesundheitsministerin Waken, das berichtet die Bild. Anna Messerschmidt, damit steht in der Bundesregierung wohl ein größeres Stühlerücken an.
8: Ja, denn CDU-Generalsekretär Lindemann soll wiederum für Waken als Gesundheitsminister übernehmen. Auch Innenminister Dobrindt kam zwischenzeitlich als neuer Kanzleramtschef in Frage. Er behält jedoch seinen Posten. Hintergrund des Ganzen ist die Diskussion um Jens Spahns Vaterschaft per Leihmutter. Er trat deshalb am Wochenende als Unionsfraktionschef zurück. Offiziell will sich Kanzler Merz morgen zum Thema äußern.
7: Weniger Geld für Ärzte und weniger Termine für Patienten. Das bringt die Krankenkassenreform für die Arztpraxen mit sich, warnt die Kassenärztliche Vereinigung Schleswig-Holstein. Die Folge sei eine Verschlechterung der Versorgung, so KVSH-Sprecher Marco Detlefsen.
9: Den Praxen wird für die Versorgung der Patienten weniger Geld zur Verfügung stehen und die werden aus rein wirtschaftlicher Sicht gezwungen sein, ihr Versorgungsangebot einzuschränken. Das heißt, es wird weniger verfügbare Termine geben. Die Patienten müssen sich auf längere Wartezeiten einstellen. Es wird auch sicherlich zu Aufnahmestopps für neue Patientinnen und Patienten kommen.
7: Die EU drückt Google eine hohe Strafe auf. Insgesamt muss der Tech-Riese fast 900 Millionen Euro zahlen. Dabei geht es darum, dass der Konzern seine eigenen Dienste bevorzugt hat. Eigentlich war mit einer höheren Strafe gerechnet worden. Fußball-Deutschland schaut morgen nach Frankfurt. Jürgen Klopp wird auf dem DFB-Campus wohl endlich als neuer Bundestrainer vorgestellt. Mehr dazu von Dirk Justus.
10: Der DFB hat morgen für 11 Uhr zur Pressekonferenz eingeladen. In der Einladung wird zwar kein konkreter Anlass genannt, den können sich aber wohl alle denken. Die wichtigsten DFB-Gremien müssen noch grünes Licht geben, das gilt aber als Formsache. Klopp soll einen Vertrag bis inklusive der Weltmeisterschaft 2030 kriegen. Er war nach WM-Flop und Nagelsmann-Ausgleich Favorit und auch der einzige Kandidat fürs Bundestraineramt. Klopp wird das erste Mal Ende September in der Nations League gegen die Niederlande an der Seitenlinie stehen.
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11: Mehr Wolken als eben noch hängen jetzt bei uns in Schleswig-Holstein am Himmel. Ganz vereinzelt kann es auch mal ein paar Tropfen geben. Dazu gehen die Temperaturen in der Nacht runter auf etwa 12 Grad, auf den Inseln eher um 15 Grad. Der RSH-3-Tage-Trend. Morgen gibt es mal mehr, mal weniger Wolken. Meistens bleibt es trocken bei maximal 22 Grad. Am Samstag wird es wärmer und später nasser, am Sonntag erst Regen, dann trockener.
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11: Schleswig-Holsteins bester Verkehrsservice mit KI-Unterstützung. Auf der A1 Hamburg Richtung Bremen, Achtung, zwischen Harburg und dem Maschener Kreuz sind wegen einer Unfallschadensbeseitigung bis Samstag um 18.02 Uhr Fahrstreifen gesperrt. 9 Kilometer Stau auf der A7 Hamburg Richtung Hannover zwischen dem Dreieck Südwest und dem Maschener Kreuz. Und die A21 Kiel Richtung Bargteheide ist zwischen Wahlstedt und Bad Segeberg Nord noch bis morgen auf eine Spur verengt. Staus und Blitzer meldet ihr uns kostenlos unter 08000 774 774.
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2: Mehr Wolken als eben noch hängen jetzt bei uns in Schleswig-Holstein am Himmel. Ganz vereinzelt kann es auch mal ein paar Tropfen geben. Dazu gehen die Temperaturen in der Nacht runter auf etwa 12 Grad, auf den Inseln eher um 15 Grad. Der RSH-3-Tage-Trend. Morgen gibt es mal mehr, mal weniger Wolken. Meistens bleibt es trocken bei maximal 22 Grad. Am Samstag wird es wärmer und später nasser. Am Sonntag erst Regen, dann trockener.
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2: Schleswig-Holsteins bester Verkehrsservice mit KI-Unterstützung. Auf der A7 Flensburg-Hamburg, Vorsicht. Zwischen Flensburg-Harrislee und Flensburg sind Rehe auf der Straße. Auf der A23 Hamburg-Heide zwischen Pinneberg-Nord und Tornesch sind in beiden Richtungen Rehe auf der Straße unterwegs. Auf der A1 Hamburg Richtung Bremen sind zwischen Harburg und dem Maschener Kreuz wegen einer Unfallschadensbeseitigung bis Samstag 18 Uhr zwei Fahrstreifen gesperrt. Und die A21 Kiel Richtung Bargteheide ist zwischen Wahlstedt und Bad Segeberg-Nord noch bis morgen auf eine Spur verengt. Staus und Blitzer meldet ihr uns kostenlos unter 08000 774 774.
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3: 5:11. Ich bin Jana Klonikowski. Guten Abend. In der Bundesregierung steht offenbar ein größeres Stühlerücken an. Das berichten unter anderem Bild und Spiegel. Nachdem Kanzleramtschef Thorsten Frey Vorsitzender der Bundestags-Unionsfraktion werden soll, ist Gesundheitsministerin Waken nun als Kanzleramtsministerin vorgesehen. CDU-Generalsekretär Linnemann soll sie dann als Gesundheitsminister beerben. Offiziell bestätigt ist das Ganze bisher noch nicht. Laut Bild will Kanzler Merz die Regierungsumbildung jetzt am Freitag bekannt geben. Der Sirenenausbau in Schleswig-Holstein kommt voran. Bis 2030 soll es ein Netz mit 4000 Sirenen im ganzen Land geben. Innenstaatssekretär Sönke Schulz sagte uns zum aktuellen Stand des Sirenenausbaus.
4: Derzeit sind es etwa 2800. In diesem Jahr wurde und wird weiter gebaut und fertiggestellt. Die genaue Zahl wird zum Ende des Jahres mit der Abrechnung der Fördermittel feststehen. Bei den vorhandenen Sirenen gibt es auch noch einige analoger Bauart, die mit unserer Förderung so ausgerüstet werden können, dass auch diese zentral angesteuert werden.
3: Autofahrer müssen sich weiter auf hohe Preise beim Tanken einstellen. Der Ölpreis klettert weiter. Ein Fass der Nordseesorte Brent kostet mittlerweile wieder über 100 Dollar. Einem neuen Tankrabatt hat Wirtschaftsministerin Reiche zuletzt eine Absage erteilt. 890 Millionen Euro muss Google blechen. Die EU-Kommission brummt dem Internetriesen diese Strafe wegen Wettbewerbsverstößen auf. Mehr dazu von Anne Brauer.
5: Unter anderem geht es darum, dass Google seine eigenen Dienste bei Suchanfragen bevorteilt. Und das darf nicht sein, sagt die EU. Mit den knapp 900 Millionen kommt Google übrigens noch vergleichsweise glimpflich davon. Im Vorfeld hatten viele mit einer Milliardenstrafe gerechnet. Spannend ist jetzt, wie Donald Trump reagiert. Der US-Präsident hatte Brüssel gedroht, dass er solche Strafen wie Zölle wertet und mit Gegenzöllen reagieren will.
3: Fußball-Deutschland schaut morgen gespannt nach Frankfurt. Jürgen Klopp wird auf dem DFB-Campus wohl endlich als neuer Bundestrainer vorgestellt. Der DFB hat zu einer Pressekonferenz geladen. Klopp soll einen Vertrag bis inklusive der Weltmeisterschaft 2030 kriegen.
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6: Mehr Wolken als eben noch hängen jetzt bei uns in Schleswig-Holstein am Himmel. Ganz vereinzelt kann es auch mal ein paar Tropfen geben. Dazu gehen die Temperaturen in der Nacht runter auf etwa 12 Grad, auf den Inseln eher um 15 Grad. Der RSH-3-Tage-Trend. Morgen gibt es mal mehr, mal weniger Wolken. Meistens bleibt es trocken bei maximal 22 Grad. Am Samstag wird es wärmer und später nasser, am Sonntag erst Regen, dann trockener.
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6: Schleswig-Holsteins bester Verkehrsservice mit KI-Unterstützung. Auf der A7 Flensburg-Hamburg, Vorsicht, zwischen Flensburg-Harrislee und Flensburg befinden sich Rehe auf der Straße. Auf der A1 Hamburg Richtung Bremen sind zwischen Harburg und dem Maschener Kreuz wegen einer Unfallschadensbeseitigung bis Samstag 18 Uhr 2 Fahrstreifen gesperrt. Und die A21 Kiel Richtung Bargteheide ist zwischen Wahlstedt und Bad Segeberg Nord noch bis morgen auf eine Spur verengt. Staus und Blitzer meldet ihr uns kostenlos unter 08000 774 774.
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4: Mehr Wolken als eben noch hängen jetzt bei uns in Schleswig-Holstein am Himmel. Ganz vereinzelt kann es auch mal ein paar Tropfen geben. Dazu gehen die Temperaturen in der Nacht runter auf etwa 12 Grad, auf den Inseln eher um 15 Grad. Der RSH-3-Tage-Trend. Morgen gibt es mal mehr, mal weniger Wolken. Meistens bleibt es trocken bei maximal 22 Grad. Am Samstag wird es wärmer und später nasser. Am Sonntag erst Regen, dann trockener.
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4: Schleswig-Holsteins bester Verkehrsservice mit KI-Unterstützung. Auf der A1 Hamburg Richtung Bremen, Achtung, zwischen Harburg und dem Maschener Kreuz sind wegen einer Unfallschadensbeseitigung bis Samstag 18 Uhr zwei Fahrstreifen gesperrt. Und die A21 Kiel Richtung Bargteheide ist zwischen Wahlstedt und Bad Segeberg Nord noch bis morgen auf eine Spur verengt. Staus und Blitzer meldet ihr uns kostenlos unter 08000 774 774.
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3: 5:12. Ich bin Jana Klunikowski. Guten Abend. Die Pläne von Kanzler Merz, seine Regierung umzubilden, nehmen Gestalt an. Laut übereinstimmenden Medienberichten soll Gesundheitsministerin Nina Wagen neue Kanzleramtschefin und damit Nachfolgerin von Thorsten Frey werden, der ja neuer Unionsfraktionschef werden soll. CDU-Generalsekretär Carsten Linnemann soll dann neuer Gesundheitsminister werden. Angesprungen ist das Personalkarussell, weil Jens Spahn vergangenes Wochenende als Unionsfraktionschef zurückgetreten ist. Schon kurz danach hatte Merz gesagt, dass das eine Gelegenheit für eine Regierungsumbildung sein könnte. Die EU drückt Google eine hohe Strafe auf. Insgesamt muss der Tech-Riese fast 900 Millionen Euro zahlen. Dabei geht es darum, dass der Konzern seine eigenen Dienste bevorzugt hat. Eigentlich war mit einer höheren Strafe gerechnet worden. Bei einer Messerattacke in einer Bank in Regensburg ist ein Mann tödlich verletzt worden. Weil der mutmaßliche Täter danach noch in der Bank blieb, war die Polizei über Stunden im Großeinsatz. Spezialkräfte konnten den 20-Jährigen schließlich festnehmen. Die Hintergründe des Ganzen sind noch unklar. Die größte Kartbahn Nordeuropas sollte in Bostedt bei Neumünster entstehen. Nun ist das Projekt geplatzt. Die Investoren haben einen Rückzieher gemacht. Sönke Rilling, du hast mit dem Projektplaner gesprochen. Was werden da denn für Gründe genannt?
4: Relativ allgemein, die veränderten Rahmenbedingungen in der Welt, da wolle man nun nicht eine so große Investition anstoßen. Es hatte sich ohnehin schon verzögert. Beispiel, ein Gutachten zur Aufnahme des Schmutzwassers kam erst nach einem Jahr. Und mit der Zeit ist von Seiten der Investoren, Zitat, immer weniger Druck auf dem Kessel gewesen. Heißt, man war nicht mehr so dahinterher, es umzusetzen. Für die Region ein herber Schlag. Sowohl in Neumünster als auch in Bostedt hätte man mit dem Freizeitangebot gerne geworben. Von den Steuereinnahmen mal ganz zu schweigen.
3: Was soll auf die neuen Euroscheine? Beethoven und Maria Callas oder doch der Eisvogel? Darüber können die Menschen in der EU ab jetzt abstimmen. Zur Wahl stehen die Themen europäische Kultur und Flüsse und Vögel. Gedruckt werden sollen die Scheine ab 2028.
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5: Mehr Wolken als eben noch hängen jetzt bei uns in Schleswig-Holstein am Himmel. Ganz vereinzelt kann es auch mal ein paar Tropfen geben. Dazu gehen die Temperaturen in der Nacht runter auf etwa 12 Grad, auf den Inseln eher um 15 Grad. Der RSH-3-Tage-Trend. Morgen gibt es mal mehr, mal weniger Wolken. Meistens bleibt es trocken bei maximal 22 Grad. Am Samstag wird es wärmer und später nasser, am Sonntag erst Regen, dann trockener.
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5: Schleswig-Holsteins bester Verkehrsservice mit KI-Unterstützung. Auf der A1 Hamburg Richtung Bremen, Vorsicht, zwischen Harburg und dem Maschener Kreuz sind wegen einer Unfallschadensbeseitigung bis Samstag 18 Uhr 2 Fahrstreifen gesperrt. Und die A21 Kiel Richtung Bargteheide ist zwischen Wahlstedt und Bad Segeberg Nord noch bis morgen auf eine Spur verengt. Staus und Blitzer meldet ihr uns kostenlos unter 08000 774 774.
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3: Wolkig ist es bei uns in Schleswig-Holstein. Ab und zu kann es auch mal ein paar Tropfen geben. Sonst passiert nicht viel. Die Temperaturen liegen aktuell bei 15 bis 12 Grad. Der RSH-3-Tage-Trend. Heute bleiben viele Wolken am Start. Zwischendurch lockert es auf und vereinzelt sind ein paar Tropfen drin. Maximal 22 Grad. Am Samstag erst noch ein paar Schauer, später wird's freundlicher und am Sonntag geht's anfangs nass los, danach lockert es wieder auf.
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3: Schleswig-Holsteins bester Verkehrsservice mit KI-Unterstützung. Auf der A1 Fehmarn Richtung Lübeck. Vorsicht, zwischen Pansdorf und Ratekau steht im Baustellenbereich ein Pannenauto. Auf der A1 Hamburg Richtung Bremen sind zwischen Harburg und dem Maschener Kreuz wegen einer Unfallschadensbeseitigung bis Samstag 18 Uhr zwei Fahrstreifen gesperrt. Und die A21 Kiel Richtung Bargteheide ist zwischen Wahlstedt und Bad Segeberg Nord noch bis morgen auf eine Spur verengt. Staus und Blitzer meldet ihr uns kostenlos unter 08000 774 774.
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5: 5:01. Ich bin Jana Klonikowski. Die Pläne von Kanzler Merz, seine Regierung umzubilden, nehmen Gestalt an. Laut übereinstimmenden Medienberichten soll Gesundheitsministerin Nina Waken neue Kanzleramtschefin und damit Nachfolgerin von Thorsten Frei werden, der ja neuer Unionsfraktionschef werden soll. CDU-Generalsekretär Carsten Linnemann soll dann neuer Gesundheitsminister werden. Angesprungen ist das Personalkarussell, weil Jens Spahn vergangenes Wochenende als Unionsfraktionschef zurückgetreten ist. Schon kurz danach hatte Merz gesagt, dass das eine Gelegenheit für eine Regierungsumbildung sein könnte. US-Präsident Trump hat mal wieder den Zollhammer ausgepackt. Gegen 60 Handelspartner wurden neue Zölle von 10-12.5% angekündigt. Auch EU-Produkte sind betroffen. Als Grund nennt die US-Regierung, dass die betroffenen Länder zu wenig gegen Zwangsarbeit tun. Autofahrer müssen sich weiter auf hohe Preise beim Tanken einstellen. Der Ölpreis klettert weiter. Ein Fass der Nordseesorte Brent kostet mittlerweile wieder über 100 Dollar. Einem neuen Tankrabatt hat Wirtschaftsministerin Reiche zuletzt eine Absage erteilt. Die größte Kartbahn Nordeuropas sollte in Bostedt bei Neumünster entstehen. Nun ist das Projekt geplatzt. Die Investoren haben einen Rückzieher gemacht. Sönke Rilling, du hast mit dem Projektplaner gesprochen. Was werden da denn für Gründe genannt?
6: Relativ allgemein, die veränderten Rahmenbedingungen in der Welt, da wolle man nun nicht eine so große Investition anstoßen. Es hatte sich ohnehin schon verzögert. Beispiel, ein Gutachten zur Aufnahme des Schmutzwassers kam erst nach einem Jahr. Und mit der Zeit ist von Seiten der Investoren, Zitat, immer weniger Druck auf dem Kessel gewesen. Heißt, man war nicht mehr so dahinterher, es umzusetzen. Für die Region ein herber Schlag. Sowohl in Neumünster als auch in Bostedt hätte man mit dem Freizeitangebot gerne geworben. Von den Steuereinnahmen mal ganz zu schweigen.
5: Beethoven oder Eisvogel? Ab sofort können die Menschen in der EU mitbestimmen, was künftig auf dem Euroschein kommt. Die entscheidende Frage dabei ist, Natur oder Kultur, Silas Quiring?
7: Ja genau, es gibt also zwei fertige Motivreihen, aber nur eine davon wird ab 2028 auf die Banknoten gedruckt. Gewinnt das Thema europäische Kultur, kämen neben Beethoven auch Leonardo da Vinci, Marie Curie und die legendäre Opernsängerin Maria Callas auf die Scheine. Wer sich eher in der Natur sieht, stimmt ab für Motive wie den Eisvogel, den Weißstorch und den Mauerläufer. Nach mehr als 20 Jahren sei es Zeit für ein neues Design, so die Europäische Zentralbank. Abstimmen kann man auf der EZB-Website.
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8: Wolkig ist es bei uns in Schleswig-Holstein. Ab und zu kann es auch mal ein paar Tropfen geben. Sonst passiert nicht viel. Die Temperaturen liegen aktuell bei 15 bis 12 Grad. Der RSH-3-Tage-Trend. Heute bleiben viele Wolken am Start. Zwischendurch lockert es auf und vereinzelt sind ein paar Tropfen drin. Maximal 22 Grad. Am Samstag erst noch ein paar Schauer, später wird's freundlicher und am Sonntag geht's anfangs nass los, danach lockert es wieder auf.
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8: Schleswig-Holsteins bester Verkehrsservice mit KI-Unterstützung. Auf der A1 Fehmarn Richtung Lübeck. Vorsicht, zwischen Pansdorf und Ratekau steht ein Liegenbleiber im Baustellenbereich. Auf der A1 Hamburg Richtung Bremen sind zwischen Harburg und dem Maschener Kreuz wegen einer Unfallschadensbeseitigung bis Samstag 18 Uhr 2 Fahrstreifen gesperrt. Und die A21 Kiel Richtung Bargteheide ist zwischen Wahlstedt und Bad Segeberg Nord noch bis morgen auf eine Spur verengt. Staus und Blitzer meldet ihr uns kostenlos unter 08000 774 774.
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3: Wolkig ist es bei uns in Schleswig-Holstein. Ab und zu kann es auch mal ein paar Tropfen geben, sonst passiert nicht viel. Die Temperaturen liegen aktuell bei 15 bis 12 Grad. Der RSH-3-Tage-Trend. Heute bleiben viele Wolken am Start, zwischendurch lockert es auf und vereinzelt sind ein paar Tropfen drin, maximal 22 Grad. Am Samstag erst noch ein paar Schauer, später wird's freundlicher und am Sonntag geht's anfangs nass los, danach lockert es wieder auf.
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3: Schleswig-Holsteins bester Verkehrsservice mit KI-Unterstützung. Auf der A1 Fehmarn Richtung Lübeck. Achtung, zwischen Pansdorf und Ratekau steht im Baustellenbereich ein kaputtes Auto. Auf der A1 Hamburg Richtung Bremen sind zwischen Harburg und dem Maschener Kreuz wegen einer Unfallschadensbeseitigung bis Samstag 18 Uhr 2 Fahrstreifen gesperrt. Und die A21 Kiel Richtung Bargteheide ist zwischen Wahlstedt und Bad Segeberg Nord noch bis morgen auf 1 Spur verengt. Staus und Blitzer meldet ihr uns kostenlos unter 08000 774 774.
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4: 2:05. Ich bin Jana Klonikowski. Kanzler Merz will im Laufe des Tages offenbar eine Regierungsumbildung bekannt geben. Laut übereinstimmenden Berichten soll Gesundheitsministerin Nina Warken neue Kanzleramtschefin und damit Nachfolgerin von Thorsten Frei werden, der ja neuer Unionsfraktionschef werden soll. Hanna Messerschmidt, damit steht in der Bundesregierung also ein größeres Stühlerücken an.
5: Ja, denn CDU-Generalsekretär Lindemann soll wiederum für Warken als Gesundheitsminister übernehmen. Auch Innenminister Dobrindt kam zwischenzeitlich als neuer Kanzleramtschef in Frage. Er behält jedoch seinen Posten. Hintergrund des Ganzen ist die Diskussion um Jens Spahns Vaterschaft per Leihmutter. Er trat deshalb am Wochenende als Unionsfraktionschef zurück.
4: US-Präsident Trump hat wieder sein liebstes Instrument ausgepackt. Gegen 60 Handelspartner werden neue Zölle verhängt, in Höhe von 10-12,5%. Das gilt auch für Produkte aus der EU. Begründet werden die neuen Zölle damit, dass die Handelspartner zu wenig gegen Zwangsarbeit vorgehen würden. Weniger Geld für Ärzte und weniger Termine für Patienten. Das bringt die Krankenkassenreform für die Arztpraxen mit sich, warnt die Kassenärztliche Vereinigung Schleswig-Holstein. Die Folge sei eine Verschlechterung der Versorgung, so KVSH-Sprecher Marco Detlefsen.
6: Den Praxen wird für die Versorgung der Patienten weniger Geld zur Verfügung stehen und die werden aus rein wirtschaftlicher Sicht gezwungen sein, ihr Versorgungsangebot einzuschränken. Das heißt, es wird weniger verfügbare Termine geben. Die Patienten müssen sich auf längere Wartezeiten einstellen. Es wird auch sicherlich zu Aufnahmestopps für neue Patientinnen und Patienten kommen.
4: Bei einer Messerattacke in einer Bank in Regensburg ist ein Mann tödlich verletzt worden. Weil der mutmaßliche Täter danach noch in der Bank blieb, war die Polizei über Stunden im Großeinsatz. Spezialkräfte konnten den 20-Jährigen schließlich festnehmen. Die Hintergründe des Ganzen sind noch unklar. Was soll auf die neuen Euroscheine? Beethoven und Maria Callas oder doch der Eisvogel? Darüber können die Menschen in der EU ab jetzt abstimmen. Zur Wahl stehen die Themen europäische Kultur und Flüsse und Vögel. Gedruckt werden sollen die Scheine ab 2028.
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7: Wolkig ist es bei uns in Schleswig-Holstein. Ab und zu kann es auch mal ein paar Tropfen geben. Sonst passiert nicht viel. Die Temperaturen liegen aktuell bei 15 bis 12 Grad. Der RSH-3-Tage-Trend. Heute bleiben viele Wolken am Start. Zwischendurch lockert es auf und vereinzelt sind ein paar Tropfen drin. Maximal 22 Grad. Am Samstag erst noch ein paar Schauer, später wird's freundlicher. Und am Sonntag geht's anfangs nass los. Danach lockert es wieder auf.
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7: Schleswig-Holsteins bester Verkehrsservice mit KI-Unterstützung. Auf der A1 Hamburg Richtung Bremen, Achtung, zwischen Harburg und dem Maschener Kreuz sind wegen einer Unfallschadensbeseitigung bis Samstag 18 Uhr 2 Fahrstreifen gesperrt. Und die A21 Kiel Richtung Bargteheide ist zwischen Wahlstedt und Bad Segeberg Nord noch bis morgen auf eine Spur verengt. Staus und Blitzer meldet ihr uns kostenlos unter 08000 774 774.
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